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1: Ja, ja, ja, mich gibt's auch noch, das muss man jetzt eigentlich schon nach 3 Wochen Urlaub fast sagen, der Beat Club heute mit Bernd Schlesemann am Mikrofon, und ich muss sagen, nach 3 Sendungen am Stück hat sich Lutz seine Erholung absolut verdient. Heute also mal wieder, ich sag mal, ein verschleselter Beat Club. Von Funk bis Rock'n'Roll, von Blues bis New Wave, wieder alles dabei. Ich wünsche viel Spaß in den nächsten 2 Stunden bis 20 Uhr. Los geht's mit den Pretty Things.

Der B-Club auf Bremen 1 mit Buddy Joe und mit Golden Earring. Aus den Niederlanden ist ja bekannt. Golden Earring, die übrigens bei der Karriere einer anderen sehr bekannten niederländischen Band, nämlich bei Shocking Blue, eine ganz wichtige Rolle gespielt haben. Und dazu kommen wir später in der zweiten Beat-Club-Stunde. Jetzt kommen wir nämlich erstmal zu Dr. Funkenstein. So einen Spitznamen, den muss man sich auch verdienen. George Clinton wurde früher so genannt. Völlig zu Recht, muss man sagen. In dieser Woche ist er 85 Jahre alt geworden. Er wurde populär in den 70ern mit seinen beiden Bands Parliament und Funkadelic. Und genau die werden wir gleich hören. One Nation Under One Groove, das war ihr Motto. Musikalisch, ja, bewegten sie sich vielleicht irgendwo so zwischen Jimi Hendrix und James Brown, das trifft es vielleicht am ehesten. Spacige Synthesizer, psychedelische Gitarren, einpeitschender Gesang, das war P-Funk, so nannte Clinton seinen Sound. Und genauso spektakulär waren auch die Konzerte. Der Meister selbst kam dann doch gerne mal in einem riesigen Hermelin-Fellmantel auf die Bühne. Ansonsten silberne Raumanzüge, goldene Plateaustiefel und Brillen in Sternform. Und manchmal landeten sogar UFOs auf der Bühne. Also wirklich herrlich abgedreht, dieser Typ, der eigentlich mal was ganz Bodenständiges machen wollte. Er wollte nämlich Friseur werden und der in den 50ern mit Doo-Wop angefangen hat. Aber wir gehen zurück in die 70er. 1973, da hat er mit Funkadelic das Album Cosmic Slop herausgebracht und daraus jetzt Let's Make It Last.

Als Paul Weller und The Jam 1980 ihr Album Sound Effects aufnahmen, da hörten sie ein ganz bestimmtes Album rauf und runter, Revolver von den Beatles. Klar, da bleibt natürlich was hängen, zum Beispiel das markante Riff aus Taxman, das haben wir ja zum Auftakt der zweiten Beatclub-Stunde gehört. Und danach Start von The Jam. Ja, und ob nun bewusst oder unbewusst, die Ähnlichkeit ist doch sehr deutlich, oder? 60 Jahre Revolver, ich habe es eben schon gesagt, am 28. Juli 1966, da ist dieses Album in Deutschland erschienen. Und dazu gibt es übrigens am kommenden Dienstag einen Stichtag hier auf Bremen 1, 13.40 Uhr und abends nochmal um 21.10 Uhr oder auch jederzeit in ARD Sounds. Eigentlich wollten die Beatles im ersten Halbjahr 66 ihren dritten Spielfilm drehen, und zwar eine Western-Komödie. Aber Manager Brian Epstein hat das Drehbuch abgelehnt und da hatte die Band plötzlich unerwartet viel Zeit für ihr neues Album. Und diese Zeit haben sie auch genutzt. Sie waren 220 Stunden für Revolver im Studio. Bei Rubber Soul, dem Vorgängeralbum, da waren es nur 80 Stunden. Sie konnten also viel ausprobieren und sie hatten auch viele neue und viele ungewöhnliche Ideen. Mal ein Waldhorn, mal vielleicht auch ein rückwärts abgespieltes Gitarrensolo, mal ein Kinderlied und dann wieder Gitarrenrock. Alles war möglich. Und auch vom gerade angesagten Motown-Sound ließen sie sich inspirieren. Und nicht nur davon. Paul McCartneys erste Begegnung mit Marihuana, genau das führte tatsächlich zu Got to Get You Into My Life. Und die satten Bläser, die die Beatles damals einsetzten, die haben nicht nur Blood, Sweat and Tears beeindruckt, die haben das Stück nämlich gecovert, auch Earth, Wind and Fire, die haben das Stück, so in den 70ern, 10 Jahre später, 76 war es, glaube ich, haben sie das eben auch aufgenommen. Und danach gibt's gleich noch einen Drogensong aus Revolver, nämlich Dr. Robert. Das war der Mann mit den richtigen Pillen. Paul McCartney hat dazu gesagt, er sorgte dafür, dass ganz New York high war. Got to get you into my life.

Bremen 1, da gab es ja gestern an dieser Stelle wieder die 80er Chartshow. Und ich finde es ja wirklich beeindruckend. Die Musik der 80er, die begeistert immer noch so viele Menschen, generationsübergreifend. Ich habe gerade Urlaub in Dänemark gemacht und selbst in diesem kleinen Land, das kommt man nicht drauf, gibt es tatsächlich mehrere Radiosender, die auch den ganzen Tag nur den Sound der 80er spielen. In Dänemark, ja. Formel 1 Moderator Peter Illmann, kennen wir alle noch, der geht sogar mit einer multimedialen Bühnenshow auf Tour und lässt das Lebensgefühl dieser Dekade wieder aufleben. Ja, Lebensgefühl, gutes Stichwort, denn dazu gehörten damals auch Bands, die mit ihrem Gitarrensound eine Art Gegentrend zum kühlen Synthie-Pop setzten. Wie beispielsweise The Smiths. Sänger, Gitarre, Bass, Schlagzeug, also gewissermaßen eine Besetzung im Grunde wie in den 60ern. Und vor genau 40 Jahren, in der letzten Juliwoche 1986, da ist ihr Album The Queen is Dead in die deutschen Charts eingestiegen. New Entry auf Platz 45. Aber höher kam es dann auch nicht, denn nach 3 Wochen, da war das Album schon wieder draußen. Also The Smiths doch eher ein typisch britisches Phänomen. Und zum Titel The Queen is Dead hat Sänger und Songschreiber Morrissey damals in einem Interview gesagt, viele Dinge, für die die Königin steht, sind tot. Wie können wir in diesen kritischen Zeiten auch nur ernsthaft erwägen, dass die Monarchie Einfluss auf den Alltag der Menschen hat? Wir glauben ja auch nicht an Feen, die im hintersten Gartenwinkel leben. There's a light that never goes out, The Smiths.

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1: Ja, eine halbe Stunde haben wir noch, der Beat Club heute mit Bernd Schlesemann. Und ich habe noch Musik von Shocking Blue, von Roxy Music und jetzt gleich von Donovan. Als die Beatles im Sommer 66 Revolver veröffentlichten, da kam er mit seinem Sunshine Superman und mit einem gewissen Jimmy Page als Leadgitarrist. Sunshine Superman.

Unter den vielen coolen Nummern, die Roxy Music im Laufe ihrer Karriere so gemacht haben, ist das die vielleicht mit dem besten Groove? Könnte sein, oder? Love's the Drug. 1975 Platz 2 in England. Und dieser Song machte diese ja nun sehr britische Band endlich auch in den USA zumindest ein bisschen populärer. Der Text damals, der kam von Brian Ferry, klar. Und die Musik, die hat Andy McKay komponiert. Und der ist in dieser Woche 80 Jahre alt geworden. Der Mann spielt alle möglichen Instrumente, aber zwei davon hat er regelmäßig bei Roxy Music bedient. Saxophon und Oboe. Ja, eine etwas kuriose Mischung für eine Rockband, aber Saxophon und Oboe haben natürlich auch den sehr eigenwilligen Roxy-Sound wesentlich mitgeprägt. Dabei hatte Brian Ferry 1971 eigentlich einen Keyboarder für seine neue Band gesucht. Andy McKay hat sich trotzdem beworben und er hat den Job bekommen. Warum? Weil er einen Synthesizer hatte, den dann natürlich Brian Eno bedient hat. Ja, Andy McKay, der war für John Cale, für Mother Hoople und Godley & Cream im Studio. Er hat auch Filmmusiken aufgenommen und er hat bereits seit den 80er Jahren immer mal wieder zusammen mit dem Roxy Music Gitarristen Phil Manzanera Musik gemacht. 1974, da hat er sein erstes Soloalbum herausgebracht, der Titel In Search of Eddie Riff. Und daraus habe ich jetzt mal einen Titel ausgesucht zu seinem 80. Geburtstag und irgendwie dann auch passend vom Text her Wild Weekend.

19.43 Uhr, der Bremen 1 Verkehrsservice aktuell. Vorsicht bitte auf der A1 Bremen Richtung Osnabrück. In der Ausfahrt Wildeshausen West befindet sich eine ungesicherte Unfallstelle.

Diese Band, die bewegte sich immer irgendwie zwischen Psychedelic und Pop, also das Psychedelische aus den 60ern und den Pop aus den 70ern. Shocking Blue aus den Niederlanden waren das. Eine Band, die wirklich viel mehr zu bieten hat als immer nur ihren Superhit Venus. Zum Beispiel haben wir gerade gehört Hello Darkness, diese wunderbar melancholische Ballade, ja, mit leichtem Country-Einschlag. Und für alle Beatclub-Hörerinnen und Hörer, die Shocking Blue vielleicht wiederentdecken möchten, habe ich jetzt einen Albumtipp. Denn es gibt eine CD-Box mit allen Alben der Band. Insgesamt 13 CDs sind in dieser Blue Box enthalten, so heißt das Ganze passenderweise. Und jedes Album wird mit Cover, Songliste und einem ausführlichen Infotext vorgestellt. Darunter auch das Album Live in Japan von 1972. Shocking Blue waren damals tatsächlich in Japan absolute Topstars und übrigens auch in Lateinamerika. Und interessant ist dann auch, wie es überhaupt zu dieser erfolgreichen Besetzung kam. Ich habe es ja am Anfang der Sendung schon angedeutet zumindest. Es muss irgendwann 1968 gewesen sein, als der Gitarrist und Songwriter Robbie van Leuven auf einer Party von Golden Earring war. Buddy Joe haben wir ja heute kurz nach 18 Uhr gehört. Ja, und Golden Earring waren ja damals zumindest in den Niederlanden tatsächlich schon Stars, hatten gerade ihre ersten Hits gehabt. Und auf dieser Party trat eben die Sängerin Mariska Veres auf. Und die fand Van Leuven so gut, dass er sie vom Fleck weg für seine Band Shocking Blue engagiert hat und den eigentlichen Sänger einfach gefeuert hat. Ein weiterer Song aus dieser Blue Box von Shocking Blue, Out of Sight, Out of Mind.

Ja, so kurz vor Schluss dann doch nochmal ein echter Beat-Klassiker, Wild Thing von den Trucks. Das war der Beat-Club am 26. Juli. Ich bedanke mich fürs Zuhören. Ich hoffe, es hat Ihnen genauso viel Spaß gemacht wie mir. Nächste Woche dann der Beat-Club wieder mit Lutz und hat ein ganz besonderes Schwerpunktthema. Inga Rumpf, die große Blues- und Soul-Sängerin, wird nämlich nächsten Sonntag 80 Jahre alt. Und das feiern wir natürlich hier in der Sendung. Gleich hier auf Bremen 1 geht's weiter mit Jörn Albrecht. 4 Stunden, einen Bremen 1 Abend. Da wünsche ich Ihnen viel Spaß. Bleiben Sie also gerne dran an Ihren Empfangsgeräten, wie es so schön heißt. Also Ihnen jetzt noch einen schönen Abend und zum Schluss My Own Way to Rock.

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1: Ja, ja, ja, mich gibt's auch noch. Das muss man jetzt eigentlich schon nach 3 Wochen Urlaub fast sagen. Der Beat Club heute mit Bernd Schlesemann am Mikrofon. Und ich muss sagen, nach 3 Sendungen am Stück hat sich Lutz seine Erholung absolut verdient. Heute also mal wieder, ich sag mal, ein verschleselter Beat Club. Von Funk bis Rock'n'Roll, von Blues bis New Wave, wieder alles dabei. Ich wünsche viel Spaß in den nächsten 2 Stunden bis 20 Uhr. Los geht's mit den Pretty Things.

Der Beatclub auf Bremen 1 mit Buddy Joe und mit Golden Earring aus den Niederlanden, ist ja bekannt. Golden Earring, die übrigens bei der Karriere einer anderen sehr bekannten niederländischen Band, nämlich bei Shocking Blue, eine ganz wichtige Rolle gespielt haben. Und dazu kommen wir später in der zweiten Beatclub-Stunde. Jetzt kommen wir nämlich erstmal zu Dr. Funkenstein. So einen Spitznamen, den muss man sich auch verdienen. George Clinton wurde früher so genannt. Völlig zu Recht, muss man sagen. In dieser Woche ist er 85 Jahre alt geworden. Er wurde populär in den 70ern mit seinen beiden Bands, Parliament und Funkadelic. Und genau die werden wir gleich hören. One Nation Under One Groove, das war ihr Motto. Musikalisch, ja, bewegten sie sich vielleicht irgendwo so zwischen Jimi Hendrix und James Brown, das trifft es vielleicht am ehesten. Spacige Synthesizer, psychedelische Gitarren, einpeitschender Gesang, das war P-Funk, so nannte Clinton seinen Sound. Und genauso spektakulär waren auch die Konzerte. Der Meister selbst kam dann doch gerne mal in einem riesigen Hermelin-Fellmantel auf die Bühne. Ansonsten silberne Raumanzüge, goldene Plateaustiefel und Brillen in Sternform. Und manchmal landeten sogar UFOs auf der Bühne. Also wirklich herrlich abgedreht, dieser Typ, der eigentlich mal was ganz Bodenständiges machen wollte. Er wollte nämlich Friseur werden und der in den 50ern mit Doo-Wop angefangen hat. Aber wir gehen zurück in die 70er. 1973, da hat er mit Funkadelic das Album Cosmic Slop herausgebracht und daraus jetzt Let's Make It Last.

Ja, 70 Jahre alt ist diese Nummer inzwischen, unglaublich. Im Sommer 1956 veröffentlicht Bebopalula, Gene Vincent and the Blue Caps. Und die Band, die hatte er erst ganz kurz vor der Aufnahmesession zusammengestellt. Und dann hatten sie auch gerade mal eine Viertelstunde Zeit, dieses Stück überhaupt einzuspielen. Aber klang doch alles sehr überzeugend. Dieser atemlose Gesang von Gene Vincent mit Echo-Unterstützung, auch was Besonderes. Ja, dann Gitarrist Cliff Gallup mit seinen beiden Solo-Einlagen. Und Drummer Dick Harrell, der fast ausschließlich den Schlagzeugbesen einsetzte. Sehr ungewöhnlich damals für eine Rockabilly-Nummer. 21 Jahre später, 1977, hat Ian Dury mit einer wirklich sehr liebevollen Hommage an seinen Rock'n'Roll-Helden erinnert, die der aber leider selbst gar nicht mehr erlebt hat, denn da war Gene Vincent schon 6 Jahre tot. Sweet Gene Vincent, so heißt der Song auf Durys Debütalbum New Boots and Panties. Ja, das war zwar kein Hit, aber es wurde trotzdem eine Art Markenzeichen für ihn. Die beiden hatten ja auch mindestens eine Gemeinsamkeit. Gene Vincent hatte sich bei einem Autounfall sein linkes Bein zertrümmert und auch Ian Durys linkes Bein war gelähmt, genauso wie sein linker Arm. Ian Dury and the Blockheads also jetzt hier im Beat Club auf Bremen 1. Sweet Gene Vincent.

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1: Einen schönen guten Abend, willkommen zum Beat Club am 26. Juli, heute mit Bernd Schleselmann und willkommen in Suffragette City, willkommen in der Glitzerwelt von David Bowie.

Ja, Dancing in the Street, das hat Mr. Bowie auch mal sehr erfolgreich gecovert in den 80ern zusammen mit Mick Jagger. Das war das Original von Martha and the Vandellas. Martha Reeves arbeitete Anfang der 60er Jahre als Sekretärin bei Motown Records. Ist ja nicht die schlechteste Adresse für gute Soul-Musik. Und die wollte sie natürlich auch gerne selbst machen, war auch schon mit ihrer eigenen Band aufgetreten, das waren die Delphys. Und immerhin durfte sie auch ab und zu mal als Background-Sängerin für die Motown-Stars im Studio stehen. Und als Marvin Gaye 1962, genau gesagt im Juni 62, ein Album aufnehmen wollte, da war die gebuchte Gesangsgruppe nicht da. Martha Reeves erkannte ihre Chance, hat dann die übrigen Mitglieder der Delphys noch schnell überredet einzuspringen, denn eigentlich hatten sie sich schon wegen Erfolglosigkeit getrennt. So ging's los und wenig später gab's dann noch eine spannenden Zufall, denn Mary Wells, die hat einen Aufnahmetermin verpasst. Martha Reeves ist wieder eingesprungen und die Motown-Bosse waren begeistert. Ob nun Zufall oder nicht, auf jeden Fall, so begann die Karriere von Martha and the Vandellas. Warum habe ich das alles erzählt? Sie ist in der vergangenen Woche immerhin auch schon 85 Jahre alt geworden. Ihre größten Hits, Dancing in the Street, genau den haben wir gerade gehört. Und der andere, der kommt jetzt hier im Beat Club auf Bremen 1. Das ist Nowhere to Run.

vor einem Jahr in der irischen Stadt Cork aufgenommen und dann im vergangenen Monat veröffentlicht. Joe Bonamassa mit der Rory Gallagher Nummer A Million Miles Away. Ich finde, man spürt the spirit of Rory, und so heißt dann auch das Live-Album, das Bonamassa seinem irischen Idol gewidmet hat. Vielleicht haben Sie es ja gehört, ich habe vor 4 Wochen, kurz vor meinem Urlaub hier im Beatclub, schon mal ein Stück daraus gespielt. Und inzwischen habe ich mir dieses Album nun auch selbst gekauft, auf Vinyl. Und man überlegt dann ja schon, ne? Ist es mir das wert? Denn so eine neue Platte kostet in der Regel immerhin über 30 Euro, ist also nicht billig. Und ich finde es ein bisschen wie früher, da musste man meinen Plattenkauf auch immer mit sich selbst ringen. Welche LP kann ich mir denn nun noch leisten? Welche brauche ich ganz dringend und welche vielleicht nicht so? Ja, so war es dann also. Ich habe sie mir also geholt, The Spirit of Rory. Und ich kann allen Blues- und Bluesrock-Fans empfehlen, dieses Live-Album, das lohnt sich auf jeden Fall. Es ist eine mitreißende und kraftvolle Hommage an Rory Gallagher. Joe Bonamassa covert hier ausschließlich Songs aus dem Gallagher-Repertoire. Und dieses Stück, was jetzt kommt, das gehört natürlich auch dazu, As the Crow Flies von Tony Joe White. Und Bonamassa spielt dieses Stück auf der Original-Resonator-Gitarre aus dem Jahr 1930, die Rory Gallagher gehörte. Eigentlich ist die im Cork Public Museum ausgestellt, aber für die 3 Konzerte durfte sich Joe Bonamassa das gute Stück mal ausleihen. Und so hört sich das dann an, As the Crow Flies.

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1: Und den gibt's heute Abend mit Bernd Schlesemann. Schönen guten Abend. Noch vor ihrer Magical Mystery Tour, da wollten die Beatles ein Album mit dem Titel Abracadabra machen. Aber der Titel war leider schon vergeben. Dann dachten sie an Magic Circles oder auch an Beatles on Safari. Daraus wurde schließlich am Ende Revolver, ein Klassiker, der vor genau 60 Jahren veröffentlicht wurde. Ja, und wer die Platte auflegte, der hörte als erstes das hier. 1, 2, 3, 4, 1, 2.

Als Paul Weller und The Jam 1980 ihr Album Sound Effects aufnahmen, da hörten sie ein ganz bestimmtes Album rauf und runter, Revolver von den Beatles. Klar, da bleibt natürlich was hängen, zum Beispiel das markante Riff aus Taxman, das haben wir ja zum Auftakt der zweiten Beatclub-Stunde gehört, und danach Start von The Jam. Ja, und ob nun bewusst oder unbewusst, die Ähnlichkeit ist doch sehr deutlich, oder? 60 Jahre Revolver, ich habe es eben schon gesagt, am 28. Juli 1966, da ist dieses Album in Deutschland erschienen. Und dazu gibt es übrigens am kommenden Dienstag einen Stichtag hier auf Bremen 1, 13.40 Uhr und abends nochmal um 21.10 Uhr oder auch jederzeit in ARD Sounds. Eigentlich wollten die Beatles im ersten Halbjahr 66 ihren dritten Spielfilm drehen, und zwar eine Western-Komödie. Aber Manager Brian Epstein hat das Drehbuch abgelehnt und da hatte die Band plötzlich unerwartet viel Zeit für ihr neues Album. Und diese Zeit haben sie auch genutzt. Sie waren 220 Stunden für Revolver im Studio. Bei Rubber Soul, dem Vorgängeralbum, da waren es nur 80 Stunden. Sie konnten also viel ausprobieren und sie hatten auch viele neue und viele ungewöhnliche Ideen. Mal ein Waldhorn, mal vielleicht auch ein rückwärts abgespieltes Gitarrensolo, mal ein Kinderlied und dann wieder Gitarrenrock. Alles war möglich und auch vom gerade angesagten Motown-Sound ließen sie sich inspirieren und nicht nur davon. Paul McCartneys erste Begegnung mit Marihuana, genau das führte tatsächlich zu Got to Get You Into My Life. Und die satten Bläser, die die Beatles damals einsetzten, die haben nicht nur Blood, Sweat and Tears beeindruckt, die haben das Stück nämlich gecovert, auch Earth, Wind and Fire. Die haben das Stück, so in den 70ern, 10 Jahre später, 76 war es, glaube ich, haben sie das eben auch aufgenommen. Und danach gibt's gleich noch einen Drogensong aus Revolver, nämlich Dr. Robert. Das war der Mann mit den richtigen Pillen. Paul McCartney hat dazu gesagt, er sorgte dafür, dass ganz New York high war. Got to get you into my life.

Und im 1. gab es ja gestern an dieser Stelle wieder die 80er Chartshow. Und ich finde es ja wirklich beeindruckend. Die Musik der 80er, die begeistert immer noch so viele Menschen, generationsübergreifend. Ich habe gerade Urlaub in Dänemark gemacht und selbst in diesem kleinen Land, das kommt man nicht drauf, gibt's tatsächlich mehrere Radiosender, die auch den ganzen Tag nur den Sound der 80er spielen. In Dänemark, ja. Formel 1 Moderator Peter Illmann, kennen wir alle noch, der geht sogar mit einer multimedialen Bühnenshow auf Tour und lässt das Lebensgefühl dieser Dekade wieder aufleben. Ja, Lebensgefühl, gutes Stichwort, denn dazu gehörten damals auch Bands, die mit ihrem Gitarrensound eine Art Gegentrend zum kühlen Synthie-Pop setzten. Wie beispielsweise The Smiths. Sänger, Gitarre, Bass, Schlagzeug, also gewissermaßen eine Besetzung im Grunde wie in den 60ern. Und vor genau 40 Jahren, in der letzten Juliwoche 1986, da ist ihr Album The Queen is Dead in die deutschen Charts eingestiegen. New Entry auf Platz 45. Aber höher kam es dann auch nicht, denn nach 3 Wochen, da war das Album schon wieder draußen. Also The Smiths doch eher ein typisch britisches Phänomen. Und zum Titel The Queen is Dead hat Sänger und Songschreiber Morrissey damals in einem Interview gesagt, viele Dinge, für die die Königin steht, sind tot. Wie können wir in diesen kritischen Zeiten auch nur ernsthaft erwägen, dass die Monarchie Einfluss auf den Alltag der Menschen hat? Wir glauben ja auch nicht an Feen, die im hintersten Gartenwinkel leben. There's a light that never goes out, The Smiths.

Ja, Dancing in the Street, das hat Mr. Bowie auch mal sehr erfolgreich gecovert in den 80ern zusammen mit Mick Jagger. Das war das Original von Martha and the Vandellas. Martha Reeves arbeitete Anfang der 60er Jahre als Sekretärin bei Motown Records. Ist ja nicht die schlechteste Adresse für gute Soul-Musik. Und die wollte sie natürlich auch gerne selbst machen, war auch schon mit ihrer eigenen Band aufgetreten, das waren die Delphys. Und immerhin durfte sie auch ab und zu mal als Background-Sängerin für die Motown-Stars im Studio stehen. Und als Marvin Gaye 1962, genau gesagt im Juni 62, ein Album aufnehmen wollte, da war die gebuchte Gesangsgruppe nicht da. Martha Reeves erkannte ihre Chance, hat dann die übrigen Mitglieder der Delphys noch schnell überredet einzuspringen, denn eigentlich hatten sie sich schon wegen Erfolglosigkeit getrennt. So ging's los und wenig später gab's dann noch einen spannenden Zufall, denn Mary Wells, die hat einen Aufnahmetermin verpasst. Martha Reeves ist wieder eingesprungen und die Motown-Bosse waren begeistert. Ob nun Zufall oder nicht, auf jeden Fall, so begann die Karriere von Martha and the Vandellas. Warum habe ich das alles erzählt? Sie ist in der vergangenen Woche immerhin auch schon 85 Jahre alt geworden. Ihre größten Hits, Dancing in the Street, genau den haben wir gerade gehört. Und der andere, der kommt jetzt hier im Beat Club auf Bremen 1. Das ist Nowhere to Run.

vor einem Jahr in der irischen Stadt Cork aufgenommen und dann im vergangenen Monat veröffentlicht. Joe Bonamassa mit der Rory Gallagher Nummer A Million Miles Away. Ich finde, man spürt the spirit of Rory, und so heißt dann auch das Live-Album, das Bonamassa seinem irischen Idol gewidmet hat. Vielleicht haben Sie es ja gehört, ich habe vor 4 Wochen, kurz vor meinem Urlaub hier im Beat Club, schon mal ein Stück daraus gespielt. Und inzwischen habe ich mir dieses Album nun auch selbst gekauft, auf Vinyl. Und man überlegt dann ja schon, ne? Ist es mir das wert? Denn so eine neue Platte kostet in der Regel immerhin über 30 Euro, ist also nicht billig. Und ich finde es ein bisschen wie früher, da musste man meinen Plattenkauf auch immer mit sich selbst ringen. Welche LP kann ich mir denn nun noch leisten? Welche brauche ich ganz dringend und welche vielleicht nicht so? Ja, so war es dann also. Ich habe sie mir also geholt, The Spirit of Rory. Und ich kann allen Blues- und Bluesrock-Fans empfehlen, dieses Live-Album, das lohnt sich auf jeden Fall. Es ist eine mitreißende und kraftvolle Hommage an Rory Gallagher. Joe Bonamassa covert hier ausschließlich Songs aus dem Gallagher-Repertoire. Und dieses Stück, was jetzt kommt, das gehört natürlich auch dazu, As the Crow Flies von Tony Joe White. Und Bonamassa spielt dieses Stück auf der Original-Resonator-Gitarre aus dem Jahr 1930, die Rory Gallagher gehörte. Eigentlich ist die im Cork Public Museum ausgestellt, aber für die 3 Konzerte durfte sich Joe Bonamassa das gute Stück mal ausleihen. Und so hört sich das dann an, As the Crow Flies.

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1: Und den gibt's heute Abend mit Bernd Schlesemann. Schönen guten Abend. Noch vor ihrer Magical Mystery Tour, da wollten die Beatles ein Album mit dem Titel Abracadabra machen. Aber der Titel war leider schon vergeben. Dann dachten sie an Magic Circles oder auch an Beatles on Safari. Daraus wurde schließlich am Ende Revolver, ein Klassiker, der vor genau 60 Jahren veröffentlicht wurde. Ja, und wer die Platte auflegte, der hörte als erstes das hier. 1, 2, 3, 4, 1, 2.

Als Paul Weller und The Jam 1980 ihr Album Sound Effects aufnahmen, da hörten sie ein ganz bestimmtes Album rauf und runter, Revolver von den Beatles. Klar, da bleibt natürlich was hängen, zum Beispiel das markante Riff aus Taxman, das haben wir ja zum Auftakt der zweiten Beatclub-Stunde gehört. Und danach Start von The Jam. Ja, und ob nun bewusst oder unbewusst, die Ähnlichkeit ist doch sehr deutlich, oder? 60 Jahre Revolver, ich habe es eben schon gesagt, am 28. Juli 1966, da ist dieses Album in Deutschland erschienen. Und dazu gibt es übrigens am kommenden Dienstag einen Stichtag hier auf Bremen 1, 13.40 Uhr und abends nochmal um 21.10 Uhr oder auch jederzeit in ARD Sounds. Eigentlich wollten die Beatles im ersten Halbjahr 66 ihren dritten Spielfilm drehen, und zwar eine Western-Komödie. Aber Manager Brian Epstein hat das Drehbuch abgelehnt und da hatte die Band plötzlich unerwartet viel Zeit für ihr neues Album. Und diese Zeit haben sie auch genutzt. Sie waren 220 Stunden für Revolver im Studio. Bei Rubber Soul, dem Vorgängeralbum, da waren es nur 80 Stunden. Sie konnten also viel ausprobieren und sie hatten auch viele neue und viele ungewöhnliche Ideen. Mal ein Waldhorn, mal vielleicht auch ein rückwärts abgespieltes Gitarrensolo, mal ein Kinderlied und dann wieder Gitarrenrock. Alles war möglich. Und auch vom gerade angesagten Motown-Sound ließen sie sich inspirieren. Und nicht nur davon. Paul McCartneys erste Begegnung mit Marihuana, genau das führte tatsächlich zu Got to Get You Into My Life. Und die satten Bläser, die die Beatles damals einsetzten, die haben nicht nur Blood, Sweat and Tears beeindruckt, die haben das Stück nämlich gecovert, auch Earth, Wind and Fire. Die haben das Stück, so in den 70ern, 10 Jahre später, 76 war es, glaube ich, haben sie das eben auch aufgenommen. Und danach gibt's gleich noch einen Drogensong aus Revolver, nämlich Dr. Robert. Das war der Mann mit den richtigen Pillen. Paul McCartney hat dazu gesagt, er sorgte dafür, dass ganz New York high war. Got to get you into my life.

Bremen 1, da gab es ja gestern an dieser Stelle wieder die 80er Chartshow. Und ich finde es ja wirklich beeindruckend. Die Musik der 80er, die begeistert immer noch so viele Menschen, generationsübergreifend. Ich habe gerade Urlaub in Dänemark gemacht und selbst in diesem kleinen Land, das kommt man nicht drauf, gibt es tatsächlich mehrere Radiosender, die auch den ganzen Tag nur den Sound der 80er spielen. In Dänemark, ja. Formel 1-Moderator Peter Illmann, kennen wir alle noch, der geht sogar mit einer multimedialen Bühnenshow auf Tour und lässt das Lebensgefühl dieser Dekade wieder aufleben. Ja, Lebensgefühl, gutes Stichwort, denn dazu gehörten damals auch Bands, die mit ihrem Gitarrensound eine Art Gegentrend zum kühlen Synthie-Pop setzten, wie beispielsweise The Smiths. Sänger, Gitarre, Bass, Schlagzeug, also gewissermaßen eine Besetzung im Grunde wie in den 60ern. Und vor genau 40 Jahren, in der letzten Juliwoche 1986, da ist ihr Album The Queen is Dead in die deutschen Charts eingestiegen. New Entry auf Platz 45. Aber höher kam es dann auch nicht, denn nach 3 Wochen, da war das Album schon wieder draußen. Also The Smiths doch eher ein typisch britisches Phänomen. Und zum Titel The Queen is Dead hat Sänger und Songschreiber Morrissey damals in einem Interview gesagt, viele Dinge, für die die Königin steht, sind tot. Wie können wir in diesen kritischen Zeiten auch nur ernsthaft erwägen, dass die Monarchie Einfluss auf den Alltag der Menschen hat? Wir glauben ja auch nicht an Feen, die im hintersten Gartenwinkel leben. There's a light that never goes out, The Smiths.

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1: Ja, eine halbe Stunde haben wir noch, der Beat Club heute mit Bernd Schlesemann. Und ich habe noch Musik von Shocking Blue, von Roxy Music und jetzt gleich von Donovan. Als die Beatles im Sommer 66 Revolver veröffentlichten, da kam er mit seinem Sunshine Superman und mit einem gewissen Jimmy Page als Leadgitarrist. Sunshine Superman.

Unter den vielen coolen Nummern, die Roxy Music im Laufe ihrer Karriere so gemacht haben, ist das die vielleicht mit dem besten Groove? Könnte sein, oder? Love's the Drug. 1975 Platz 2 in England und dieser Song machte diese ja nun sehr britische Band endlich auch in den USA zumindest ein bisschen populärer. Der Text damals, der kam von Brian Ferry, klar, und die Musik, die hat Andy McKay komponiert und der ist in dieser Woche 80 Jahre alt geworden. Der Mann spielt alle möglichen Instrumente, aber zwei davon hat er regelmäßig bei Roxy Music bedient, Saxophon und Oboe. Ja, eine etwas kuriose Mischung für eine Rockband, aber Saxophon und Oboe haben natürlich auch den sehr eigenwilligen Roxy-Sound wesentlich mitgeprägt. Dabei hatte Brian Ferry 1971 eigentlich einen Keyboarder für seine neue Band gesucht. Andy McKay hat sich trotzdem beworben und er hat den Job bekommen. Warum? Weil er einen Synthesizer hatte, den dann natürlich Brian Eno bedient hat. Ja, Andy McKay, der war für John Cale, für Mott the Hoople und Godly and Cream im Studio. Er hat auch Filmmusiken aufgenommen und er hat bereits seit den 80er Jahren immer mal wieder zusammen mit dem Roxy Music Gitarristen Phil Manzanera Musik gemacht. 1974, da hat er sein erstes Soloalbum herausgebracht, der Titel In Search of Eddie Riff. Und daraus habe ich jetzt mal einen Titel ausgesucht zu seinem 80. Geburtstag und irgendwie dann auch passend vom Text her Wild Weekend.

19.43 Uhr, der Bremen 1 Verkehrsservice aktuell. Vorsicht bitte auf der A1 Bremen Richtung Osnabrück. In der Ausfahrt Wildeshausen West befindet sich eine ungesicherte Unfallstelle.

Diese Band, die bewegte sich immer irgendwie zwischen Psychedelic und Pop, also das Psychedelische aus den 60ern und den Pop aus den 70ern. Shocking Blue aus den Niederlanden waren das. Eine Band, die wirklich viel mehr zu bieten hat als immer nur ihren Superhit Venus. Zum Beispiel haben wir gerade gehört Hello Darkness, diese wunderbar melancholische Ballade, ja, mit leichtem Country-Einschlag. Und für alle Beatclub-Hörerinnen und Hörer, die Shocking Blue vielleicht wiederentdecken möchten, habe ich jetzt einen Albumtipp. Denn es gibt eine CD-Box mit allen Alben der Band. Insgesamt 13 CDs sind in dieser Blue-Box enthalten. So heißt das Ganze passenderweise. Und jedes Album wird mit Cover, Songliste und einem ausführlichen Infotext vorgestellt. Darunter auch das Album Live in Japan von 1972. Shocking Blue waren damals tatsächlich in Japan absolute Topstars. Und übrigens auch in Lateinamerika. Und interessant ist dann auch, wie es überhaupt zu dieser erfolgreichen Besetzung kam. Ich habe es ja am Anfang der Sendung schon angedeutet zumindest. Es muss irgendwann 1968 gewesen sein, als der Gitarrist und Songwriter Robbie van Leuven auf einer Party von Golden Earring war. Buddy Joe haben wir ja heute kurz nach 18 Uhr gehört. Ja, und Golden Earring waren ja damals zumindest in den Niederlanden tatsächlich schon Stars, hatten gerade ihre ersten Hits gehabt. Und auf dieser Party trat eben die Sängerin Mariska Veres auf. Und die fand Van Leuven so gut, dass er sie vom Fleck weg für seine Band Shocking Blue engagiert hat und den eigentlichen Sänger einfach gefeuert hat. Ein weiterer Song aus dieser Blue Box von Shocking Blue, Out of Sight, Out of Mind.

Ja, so kurz vor Schluss dann doch nochmal ein echter Beat-Klassiker, Wild Thing von den Trucks. Das war der Beat-Club am 26. Juli. Ich bedanke mich fürs Zuhören. Ich hoffe, es hat Ihnen genauso viel Spaß gemacht wie mir. Nächste Woche dann der Beat-Club wieder mit Lutz und hat ein ganz besonderes Schwerpunktthema. Inga Rumpf, die große Blues- und Soul-Sängerin, wird nämlich nächsten Sonntag 80 Jahre alt. Und das feiern wir natürlich hier in der Sendung. Gleich hier auf Bremen 1 geht's weiter mit Jörn Albrecht. 4 Stunden, einen Bremen 1 Abend. Da wünsche ich Ihnen viel Spaß. Bleiben Sie also gerne dran an Ihren Empfangsgeräten, wie es so schön heißt. Also Ihnen jetzt noch einen schönen Abend und zum Schluss My Own Way to Rock.

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1: Ja, ja, ja, mich gibt's auch noch. Das muss man jetzt eigentlich schon nach 3 Wochen Urlaub fast sagen. Der Beat Club heute mit Bernd Schlesemann am Mikrofon. Und ich muss sagen, nach 3 Sendungen am Stück hat sich Lutz seine Erholung absolut verdient. Heute also mal wieder, ich sag mal, ein verschleselter Beat Club. Von Funk bis Rock'n'Roll, von Blues bis New Wave, wieder alles dabei. Ich wünsche viel Spaß in den nächsten 2 Stunden bis 20 Uhr. Los geht's mit den Pretty Things.

Der Beatclub auf Bremen 1 mit Buddy Joe und mit Golden Earring aus den Niederlanden, ist ja bekannt. Golden Earring, die übrigens bei der Karriere einer anderen sehr bekannten niederländischen Band, nämlich bei Shocking Blue, eine ganz wichtige Rolle gespielt haben. Und dazu kommen wir später in der zweiten Beatclub-Stunde. Jetzt kommen wir nämlich erstmal zu Dr. Funkenstein. So einen Spitznamen, den muss man sich auch verdienen. George Clinton wurde früher so genannt. Völlig zu Recht, muss man sagen. In dieser Woche ist er 85 Jahre alt geworden. Er wurde populär in den 70ern mit seinen beiden Bands, Parliament und Funkadelic. Und genau die werden wir gleich hören. One Nation Under One Groove, das war ihr Motto. Musikalisch, ja, bewegten sie sich vielleicht irgendwo so zwischen Jimi Hendrix und James Brown, das trifft es vielleicht am ehesten. Spacige Synthesizer, psychedelische Gitarren, einpeitschender Gesang, das war P-Funk, so nannte Clinton seinen Sound. Und genauso spektakulär waren auch die Konzerte. Der Meister selbst kam dann doch gerne mal in einem riesigen Hermelin-Fellmantel auf die Bühne. Ansonsten silberne Raumanzüge, goldene Plateaustiefel und Brillen in Sternform. Und manchmal landeten sogar UFOs auf der Bühne. Also wirklich herrlich abgedreht, dieser Typ, der eigentlich mal was ganz Bodenständiges machen wollte. Er wollte nämlich Friseur werden und der in den 50ern mit Doo-Wop angefangen hat. Aber wir gehen zurück in die 70er. 1973, da hat er mit Funkadelic das Album Cosmic Slop herausgebracht und daraus jetzt Let's Make It Last.

Ja, 70 Jahre alt ist diese Nummer inzwischen, unglaublich. Im Sommer 1956 veröffentlicht Bebopalula, Gene Vincent and the Blue Caps. Und die Band, die hatte er erst ganz kurz vor der Aufnahmesession zusammengestellt. Und dann hatten sie auch gerade mal eine Viertelstunde Zeit, dieses Stück überhaupt einzuspielen. Aber klang doch alles sehr überzeugend. Dieser atemlose Gesang von Gene Vincent mit Echo-Unterstützung, auch was Besonderes. Ja, dann Gitarrist Cliff Gallup mit seinen beiden Solo-Einlagen. Und Drummer Dick Harrell, der fast ausschließlich den Schlagzeugbesen einsetzte. Sehr ungewöhnlich damals für eine Rockabilly-Nummer. 21 Jahre später, 1977, hat Ian Dury mit einer wirklich sehr liebevollen Hommage an seinen Rock'n'Roll-Helden erinnert, die der aber leider selbst gar nicht mehr erlebt hat, denn da war Gene Vincent schon 6 Jahre tot. Sweet Gene Vincent, so heißt der Song auf Durys Debütalbum New Boots and Panties. Ja, das war zwar kein Hit, aber es wurde trotzdem eine Art Markenzeichen für ihn. Die beiden hatten ja auch mindestens eine Gemeinsamkeit. Gene Vincent hatte sich bei einem Autounfall sein linkes Bein zertrümmert und auch Ian Durys linkes Bein war gelähmt, genauso wie sein linker Arm. Ian Dury and the Blockheads also jetzt hier im Beat Club auf Bremen 1. Sweet Gene Vincent.

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1: Einen schönen guten Abend, willkommen zum Beat Club am 26. Juli, heute mit Bernd Schleselmann und willkommen in Suffragette City, willkommen in der Glitzerwelt von David Bowie.

Ja, Dancing in the Street, das hat Mr. Bowie auch mal sehr erfolgreich gecovert in den 80ern zusammen mit Mick Jagger. Das war das Original von Martha and the Vandellas. Martha Reeves arbeitete Anfang der 60er Jahre als Sekretärin bei Motown Records. Ist ja nicht die schlechteste Adresse für gute Soul-Musik. Und die wollte sie natürlich auch gerne selbst machen, war auch schon mit ihrer eigenen Band aufgetreten, das waren die Delphys. Und immerhin durfte sie auch ab und zu mal als Background-Sängerin für die Motown-Stars im Studio stehen. Und als Marvin Gaye 1962, genau gesagt im Juni 62, ein Album aufnehmen wollte, da war die gebuchte Gesangsgruppe nicht da. Martha Reeves erkannte ihre Chance, hat dann die übrigen Mitglieder der Delphys noch schnell überredet einzuspringen, denn eigentlich hatten sie sich schon wegen Erfolglosigkeit getrennt. So ging's los und wenig später gab's dann noch eine spannenden Zufall, denn Mary Wells, die hat einen Aufnahmetermin verpasst. Martha Reeves ist wieder eingesprungen und die Motown-Bosse waren begeistert. Ob nun Zufall oder nicht, auf jeden Fall, so begann die Karriere von Martha and the Vandellas. Warum habe ich das alles erzählt? Sie ist in der vergangenen Woche immerhin auch schon 85 Jahre alt geworden. Ihre größten Hits, Dancing in the Street, genau den haben wir gerade gehört. Und der andere, der kommt jetzt hier im Beat Club auf Bremen 1. Das ist Nowhere to Run.

Vor einem Jahr in der irischen Stadt Cork aufgenommen und dann im vergangenen Monat veröffentlicht, Joe Bonamassa mit der Rory Gallagher Nummer A Million Miles Away. Ich finde, man spürt the spirit of Rory, und so heißt dann auch das Live-Album, das Bonamassa seinem irischen Idol gewidmet hat. Vielleicht haben Sie es ja gehört, ich habe vor 4 Wochen, kurz vor meinem Urlaub hier im Beatclub, schon mal ein Stück daraus gespielt. Und inzwischen habe ich mir dieses Album nun auch selbst gekauft, auf Vinyl. Und man überlegt dann ja schon, ne? Ist es mir das wert? Denn so eine neue Platte kostet in der Regel immerhin über 30 Euro, ist also nicht billig. Und ich finde es ein bisschen wie früher, da musste man meinen Plattenkauf auch immer mit sich selbst ringen. Welche LP kann ich mir denn nun noch leisten? Welche brauche ich ganz dringend und welche vielleicht nicht so? Ja, so war es dann also. Ich habe sie mir also geholt, The Spirit of Rory. Und ich kann allen Blues- und Bluesrock-Fans empfehlen, dieses Live-Album, das lohnt sich auf jeden Fall. Es ist eine mitreißende und kraftvolle Hommage an Rory Gallagher. Joe Bonamassa covert hier ausschließlich Songs aus dem Gallagher-Repertoire. Und dieses Stück, was jetzt kommt, das gehört natürlich auch dazu, As the Crow Flies von Tony Joe White. Und

Diese Band, die bewegte sich immer irgendwie zwischen Psychedelic und Pop, also das Psychedelische aus den 60ern und den Pop aus den 70ern. Shocking Blue aus den Niederlanden waren das. Eine Band, die wirklich viel mehr zu bieten hat als immer nur ihren Superhit Venus. Zum Beispiel haben wir gerade gehört Hello Darkness, diese wunderbar melancholische Ballade, ja, mit leichtem Country-Einschlag. Und für alle Beatclub-Hörerinnen und Hörer, die Shocking Blue vielleicht wiederentdecken möchten, habe ich jetzt einen Albumtipp. Denn es gibt eine CD-Box mit allen Alben der Band. Insgesamt 13 CDs sind in dieser Blue Box enthalten. So heißt das Ganze passenderweise. Und jedes Album wird mit Cover, Songliste und einem ausführlichen Infotext vorgestellt. Darunter auch das Album Live in Japan von 1972. Shocking Blue waren damals tatsächlich in Japan absolute Topstars. Und übrigens auch in Lateinamerika. Und interessant ist dann auch, wie es überhaupt zu dieser erfolgreichen Besetzung kam. Ich habe es ja am Anfang der Sendung schon angedeutet zumindest. Es muss irgendwann 1968 gewesen sein, als der Gitarrist und Songwriter Robbie van Leuven auf einer Party von Golden Earring war. Buddy Joe haben wir ja heute kurz nach 18 Uhr gehört. Ja, und Golden Earring waren ja damals zumindest in den Niederlanden tatsächlich schon Stars, hatten gerade ihre ersten Hits gehabt. Und auf dieser Party trat eben die Sängerin Mariska Veres auf. Und die fand Van Leuven so gut, dass er sie vom Fleck weg für seine Band Shocking Blue engagiert hat und den eigentlichen Sänger einfach gefeuert hat. Ein weiterer Song aus dieser Blue Box von Shocking Blue, Out of Sight, Out of Mind.

Ja, so kurz vor Schluss dann doch nochmal ein echter Beat-Klassiker, Wild Thing von den Trucks. Das war der Beat-Club am 26. Juli. Ich bedanke mich fürs Zuhören. Ich hoffe, es hat Ihnen genauso viel Spaß gemacht wie mir. Nächste Woche dann der Beat-Club wieder mit Lutz und hat ein ganz besonderes Schwerpunktthema. Inga Rumpf, die große Blues- und Soul-Sängerin, wird nämlich nächsten Sonntag 80 Jahre alt. Und das feiern wir natürlich hier in der Sendung. Gleich hier auf Bremen 1 geht's weiter mit Jörn Albrecht. 4 Stunden, ein Bremen 1 Abend. Da wünsche ich Ihnen viel Spaß. Bleiben Sie also gerne dran an Ihren Empfangsgeräten, wie es so schön heißt. Also Ihnen jetzt noch einen schönen Abend und zum Schluss My Own Way to Rock.

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1: Ja, ja, ja, mich gibt's auch noch. Das muss man jetzt eigentlich schon nach 3 Wochen Urlaub fast sagen. Der Beat Club heute mit Bernd Schlesemann am Mikrofon. Und ich muss sagen, nach 3 Sendungen am Stück hat sich Lutz seine Erholung absolut verdient. Heute also mal wieder, ich sag mal, ein verschleselter Beat Club. Von Funk bis Rock'n'Roll, von Blues bis New Wave, wieder alles dabei. Ich wünsche viel Spaß in den nächsten 2 Stunden bis 20 Uhr. Los geht's mit den Pretty Things.

Der B-Club auf Bremen 1 mit Buddy Joe und mit Golden Earring. Aus den Niederlanden ist er bekannt. Golden Earring, die übrigens bei der Karriere einer anderen sehr bekannten niederländischen Band, nämlich bei Shocking Blue, eine ganz wichtige Rolle gespielt haben. Und dazu kommen wir später in der zweiten Beat-Club-Stunde. Jetzt kommen wir nämlich erstmal zu Dr. Funkenstein. So einen Spitznamen, den muss man sich auch verdienen. George Clinton wurde früher so genannt. Völlig zu Recht, muss man sagen. In dieser Woche ist er 85 Jahre alt geworden. Er wurde populär in den 70ern mit seinen beiden Bands, Parliament und Funkadelic. Und genau die werden wir gleich hören. One Nation Under One Groove, das war ihr Motto. Musikalisch, ja, bewegten sie sich vielleicht irgendwo so zwischen Jimi Hendrix und James Brown, das trifft es vielleicht am ehesten. Spacige Synthesizer, psychedelische Gitarren, einpeitschender Gesang, das war P-Funk, so nannte Clinton seinen Sound. Und genauso spektakulär waren auch die Konzerte. Der Meister selbst kam dann doch gerne mal in einem riesigen Hermelin-Fellmantel auf die Bühne. Ansonsten silberne Raumanzüge, goldene Plateaustiefel und Brillen in Sternform. Und manchmal landeten sogar UFOs auf der Bühne. Also wirklich herrlich abgedreht, dieser Typ, der eigentlich mal was ganz Bodenständiges machen wollte. Er wollte nämlich Friseur werden und der in den 50ern mit Doo-Wop angefangen hat. Aber wir gehen zurück in die 70er. 1973, da hat er mit Funkadelic das Album Cosmic Slop herausgebracht. Und daraus jetzt Let's Make It Last.

Ja, 70 Jahre alt ist diese Nummer inzwischen, unglaublich. Im Sommer 1956 veröffentlicht Bebopalula, Gene Vincent and the Blue Caps. Und die Band, die hatte er erst ganz kurz vor der Aufnahmesession zusammengestellt. Und dann hatten sie auch gerade mal eine Viertelstunde Zeit, dieses Stück überhaupt einzuspielen. Aber klang doch alles sehr überzeugend. Dieser atemlose Gesang von Gene Vincent mit Echo-Unterstützung, auch was Besonderes. Ja, dann Gitarrist Cliff Gallop mit seinen beiden Soloeinlagen. Und Drummer Dick Harrell, der fast ausschließlich den Schlagzeugbesen einsetzte. Sehr ungewöhnlich damals für eine Rockabilly-Nummer. 21 Jahre später, 1977, hat Ian Dury mit einer wirklich sehr liebevollen Hommage an seinen Rock'n'Roll-Helden erinnert, die der aber leider selbst gar nicht mehr erlebt hat, denn da war Gene Vincent schon 6 Jahre tot. Sweet Gene Vincent, so heißt der Song auf Durys Debütalbum New Boots and Panties. Ja, es war zwar kein Hit, aber es wurde trotzdem eine Art Markenzeichen für ihn. Die beiden hatten ja auch mindestens eine Gemeinsamkeit. Gene Vincent hatte sich bei einem Autounfall sein linkes Bein zertrümmert und auch Ian Durys linkes Bein war gelähmt, genauso wie sein linker Arm. Ian Dury and the Blockheads also jetzt hier im Beat Club auf Bremen 1. Sweet Gene Vincent.

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1: Einen schönen guten Abend, willkommen zum Beat Club am 26. Juli, heute mit Bernd Schleselmann und willkommen in Suffragette City, willkommen in der Glitzerwelt von David Bowie.

Ja, Dancing in the Street, das hat Mr. Bowie auch mal sehr erfolgreich gecovert in den 80ern zusammen mit Mick Jagger. Das war das Original von Martha and the Vandellas. Martha Reeves arbeitete Anfang der 60er Jahre als Sekretärin bei Motown Records. Ist ja nicht die schlechteste Adresse für gute Soul-Musik. Und die wollte sie natürlich auch gerne selbst machen, war auch schon mit ihrer eigenen Band aufgetreten, das waren die Delphys. Und immerhin durfte sie auch ab und zu mal als Background-Sängerin für die Motown-Stars im Studio stehen. Und als Marvin Gaye 1962, genau gesagt im Juni 62, ein Album aufnehmen wollte, da war die gebuchte Gesangsgruppe nicht da. Martha Reeves erkannte ihre Chance, hat dann die übrigen Mitglieder der Delphys noch schnell überredet einzuspringen, denn eigentlich hatten sie sich schon wegen Erfolglosigkeit getrennt. So ging's los und wenig später gab's dann noch eine spannenden Zufall, denn Mary Wells, die hat einen Aufnahmetermin verpasst. Martha Reeves ist wieder eingesprungen und die Motown-Bosse waren begeistert. Ob nun Zufall oder nicht, auf jeden Fall, so begann die Karriere von Martha and the Vandellas. Warum habe ich das alles erzählt? Sie ist in der vergangenen Woche immerhin auch schon 85 Jahre alt geworden. Ihre größten Hits, Dancing in the Street, genau den haben wir gerade gehört. Und der andere, der kommt jetzt hier im Beat Club auf Bremen 1. Das ist Nowhere to Run.

vor einem Jahr in der irischen Stadt Cork aufgenommen und dann im vergangenen Monat veröffentlicht. Joe Bonamassa mit der Rory Gallagher Nummer A Million Miles Away. Ich finde, man spürt the spirit of Rory, und so heißt dann auch das Live-Album, das Bonamassa seinem irischen Idol gewidmet hat. Vielleicht haben Sie es ja gehört, ich habe vor 4 Wochen, kurz vor meinem Urlaub hier im Beatclub, schon mal ein Stück daraus gespielt. Und inzwischen habe ich mir dieses Album nun auch selbst gekauft, auf Vinyl. Und man überlegt dann ja schon, ne? Ist es mir das wert? Denn so eine neue Platte kostet in der Regel immerhin über 30 Euro, ist also nicht billig. Und ich finde es ein bisschen wie früher, da musste man meinen Plattenkauf auch immer mit sich selbst ringen. Welche LP kann ich mir denn nun noch leisten? Welche brauche ich ganz dringend und welche vielleicht nicht so? Ja, so war es dann also. Ich habe es mir also geholt, The Spirit of Rory. Und ich kann allen Blues- und Bluesrock-Fans empfehlen, dieses Live-Album, das lohnt sich auf jeden Fall. Es ist eine mitreißende und kraftvolle Hommage an Rory Gallagher. Joe Bonamassa covert hier ausschließlich Songs aus dem Gallagher-Repertoire. Und dieses Stück, was jetzt kommt, das gehört natürlich auch dazu, As the Crow Flies von Tony Joe White. Und Bonamassa spielt dieses Stück auf der Original-Resonator-Gitarre aus dem Jahr 1930, die Rory Gallagher gehörte. Eigentlich ist die im Cork Public Museum ausgestellt, aber für die 3 Konzerte durfte sich Joe Bonamassa das gute Stück mal ausleihen. Und so hört sich das dann an, As the Crow Flies.

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1: Ja, ja, ja, mich gibt's auch noch. Das muss man jetzt eigentlich schon nach 3 Wochen Urlaub fast sagen. Der Beat Club heute mit Bernd Schlesemann am Mikrofon. Und ich muss sagen, nach 3 Sendungen am Stück hat sich Lutz seine Erholung absolut verdient. Heute also mal wieder, ich sag mal, ein verschlüsselter Beat Club. Von Funk bis Rock'n'Roll, von Blues bis New Wave, wieder alles dabei. Ich wünsche viel Spaß in den nächsten 2 Stunden bis 20 Uhr. Los geht's mit den Pretty Things.

Der B-Club auf Bremen 1 mit Buddy Joe und mit Golden Earring. Aus den Niederlanden ist er bekannt. Golden Earring, die übrigens bei der Karriere einer anderen sehr bekannten niederländischen Band, nämlich bei Shocking Blue, eine ganz wichtige Rolle gespielt haben. Und dazu kommen wir später in der zweiten Beat-Club-Stunde. Jetzt kommen wir nämlich erstmal zu Dr. Funkenstein. So einen Spitznamen, den muss man sich auch verdienen. George Clinton wurde früher so genannt. Völlig zu Recht, muss man sagen. In dieser Woche ist er 85 Jahre alt geworden. Er wurde populär in den 70ern mit seinen beiden Bands, Parliament und Funkadelic. Und genau die werden wir gleich hören. One Nation Under One Groove, das war ihr Motto. Musikalisch, ja, bewegten sie sich vielleicht irgendwo so zwischen Jimi Hendrix und James Brown, das trifft es vielleicht am ehesten. Spacige Synthesizer, psychedelische Gitarren, einpeitschender Gesang, das war P-Funk, so nannte Clinton seinen Sound. Und genauso spektakulär waren auch die Konzerte. Der Meister selbst kam dann doch gerne mal in einem riesigen Hermelin-Fellmantel auf die Bühne. Ansonsten silberne Raumanzüge, goldene Plateaustiefel und Brillen in Sternform. Und manchmal landeten sogar UFOs auf der Bühne. Also wirklich herrlich abgedreht, dieser Typ, der eigentlich mal was ganz Bodenständiges machen wollte. Er wollte nämlich Friseur werden und der in den 50ern mit Doo-Wop angefangen hat. Aber wir gehen zurück in die 70er. 1973, da hat er mit Funkadelic das Album Cosmic Slop herausgebracht. Und daraus jetzt Let's Make It Last.

Ja, 70 Jahre alt ist diese Nummer inzwischen, unglaublich. Im Sommer 1956 veröffentlicht Bebopalula, Gene Vincent and the Blue Caps. Und die Band, die hatte er erst ganz kurz vor der Aufnahmesession zusammengestellt. Und dann hatten sie auch gerade mal eine Viertelstunde Zeit, dieses Stück überhaupt einzuspielen. Aber klang doch alles sehr überzeugend. Dieser atemlose Gesang von Gene Vincent mit Echo-Unterstützung, auch was Besonderes. Ja, dann Gitarrist Cliff Gallop mit seinen beiden Soloeinlagen. Und Drummer Dick Harrell, der fast ausschließlich den Schlagzeugbesen einsetzte. Sehr ungewöhnlich damals für eine Rockabilly-Nummer. 21 Jahre später, 1977, hat Ian Dury mit einer wirklich sehr liebevollen Hommage an seinen Rock'n'Roll-Helden erinnert, die der aber leider selbst gar nicht mehr erlebt hat, denn da war Gene Vincent schon 6 Jahre tot. Sweet Gene Vincent, so heißt der Song auf Durys Debütalbum New Boots and Panties. Ja, es war zwar kein Hit, aber es wurde trotzdem eine Art Markenzeichen für ihn. Die beiden hatten ja auch mindestens eine Gemeinsamkeit. Gene Vincent hatte sich bei einem Autounfall sein linkes Bein zertrümmert und auch Ian Durys linkes Bein war gelähmt, genauso wie sein linker Arm. Ian Dury and the Blockheads also jetzt hier im Beat Club auf Bremen 1. Sweet Gene Vincent.

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1: Einen schönen guten Abend, willkommen zum Beat Club am 26. Juli, heute mit Bernd Schleselmann und willkommen in Suffragette City, willkommen in der Glitzerwelt von David Bowie.

Ja, Dancing in the Street, das hat Mr. Bowie auch mal sehr erfolgreich gecovert in den 80ern zusammen mit Mick Jagger. Das war das Original von Martha and the Vandellas. Martha Reeves arbeitete Anfang der 60er Jahre als Sekretärin bei Motown Records. Ist ja nicht die schlechteste Adresse für gute Soul-Musik. Und die wollte sie natürlich auch gerne selbst machen, war auch schon mit ihrer eigenen Band aufgetreten, das waren die Delphys. Und immerhin durfte sie auch ab und zu mal als Background-Sängerin für die Motown-Stars im Studio stehen. Und als Marvin Gaye 1962, genau gesagt im Juni 62, ein Album aufnehmen wollte, da war die gebuchte Gesangsgruppe nicht da. Martha Reeves erkannte ihre Chance, hat dann die übrigen Mitglieder der Delphys noch schnell überredet einzuspringen, denn eigentlich hatten sie sich schon wegen Erfolglosigkeit getrennt. So ging's los und wenig später gab's dann noch eine spannenden Zufall, denn Mary Wells, die hat einen Aufnahmetermin verpasst. Martha Reeves ist wieder eingesprungen und die Motown-Bosse waren begeistert. Ob nun Zufall oder nicht, auf jeden Fall, so begann die Karriere von Martha and the Vandellas. Warum habe ich das alles erzählt? Sie ist in der vergangenen Woche immerhin auch schon 85 Jahre alt geworden. Ihre größten Hits, Dancing in the Street, genau den haben wir gerade gehört. Und der andere, der kommt jetzt hier im Beat Club auf Bremen 1. Das ist Nowhere to Run.

vor einem Jahr in der irischen Stadt Cork aufgenommen und dann im vergangenen Monat veröffentlicht. Joe Bonamassa mit der Rory Gallagher Nummer A Million Miles Away. Ich finde, man spürt the spirit of Rory, und so heißt dann auch das Live-Album, das Bonamassa seinem irischen Idol gewidmet hat. Vielleicht haben Sie es ja gehört, ich habe vor 4 Wochen, kurz vor meinem Urlaub hier im Beatclub, schon mal ein Stück daraus gespielt. Und inzwischen habe ich mir dieses Album nun auch selbst gekauft, auf Vinyl. Und man überlegt dann ja schon, ne? Ist es mir das wert? Denn so eine neue Platte kostet in der Regel immerhin über 30 Euro, ist also nicht billig. Und ich finde es ein bisschen wie früher, da musste man meinen Plattenkauf auch immer mit sich selbst ringen. Welche LP kann ich mir denn nun noch leisten? Welche brauche ich ganz dringend und welche vielleicht nicht so? Ja, so war es dann also. Ich habe es mir also geholt, The Spirit of Rory. Und ich kann allen Blues- und Bluesrock-Fans empfehlen, dieses Live-Album, das lohnt sich auf jeden Fall. Es ist eine mitreißende und kraftvolle Hommage an Rory Gallagher. Joe Bonamassa covert hier ausschließlich Songs aus dem Gallagher-Repertoire. Und dieses Stück, was jetzt kommt, das gehört natürlich auch dazu, As the Crow Flies von Tony Joe White. Und Bonamassa spielt dieses Stück auf der Original-Resonator-Gitarre aus dem Jahr 1930, die Rory Gallagher gehörte. Eigentlich ist die im Cork Public Museum ausgestellt, aber für die 3 Konzerte durfte sich Joe Bonamassa das gute Stück mal ausleihen. Und so hört sich das dann an, As the Crow Flies.

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1: Und den gibt's heute Abend mit Bernd Schlesemann. Schönen guten Abend. Noch vor ihrer Magical Mystery Tour, da wollten die Beatles ein Album mit dem Titel Abracadabra machen. Aber der Titel war leider schon vergeben. Dann dachten sie an Magic Circles oder auch an Beatles on Safari. Daraus wurde schließlich am Ende Revolver, ein Klassiker, der vor genau 60 Jahren veröffentlicht wurde. Ja, und wer die Platte auflegte, der hörte als erstes das hier.
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Als Paul Weller und The Jam 1980 ihr Album Sound Effects aufnahmen, da hörten sie ein ganz bestimmtes Album rauf und runter, Revolver von den Beatles. Klar, da bleibt natürlich was hängen, zum Beispiel das markante Riff aus Taxman, das haben wir ja zum Auftakt der zweiten Beatclub-Stunde gehört, und danach Start von The Jam. Ja, und ob nun bewusst oder unbewusst, die Ähnlichkeit ist doch sehr deutlich, oder? 60 Jahre Revolver, ich habe es eben schon gesagt, am 28. Juli 1966, da ist dieses Album in Deutschland erschienen. Und dazu gibt's übrigens am kommenden Dienstag einen Stichtag hier auf Bremen 1, 13.40 Uhr und abends nochmal um 21.10 Uhr oder auch jederzeit in ARD Sounds. Eigentlich wollten die Beatles im ersten Halbjahr 66 ihren dritten Spielfilm drehen, und zwar eine Western-Komödie. Aber Manager Brian Epstein hat das Drehbuch abgelehnt und da hatte die Band plötzlich unerwartet viel Zeit für ihr neues Album. Und diese Zeit haben sie auch genutzt. Sie waren 220 Stunden für Revolver im Studio. Bei Rubber Soul, dem Vorgängeralbum, da waren es nur 80 Stunden. Sie konnten also viel ausprobieren und sie hatten auch viele neue und viele ungewöhnliche Ideen. Mal ein Waldhorn, mal vielleicht auch ein rückwärts abgespieltes Gitarrensolo, mal ein Kinderlied und dann wieder Gitarrenrock. Alles war möglich und auch von

Und im Einstag gab es ja gestern an dieser Stelle wieder die 80er Chartshow. Und ich finde es ja wirklich beeindruckend. Die Musik der 80er, die begeistert immer noch so viele Menschen, generationsübergreifend. Ich habe gerade Urlaub in Dänemark gemacht und selbst in diesem kleinen Land, das kommt man nicht drauf, gibt's tatsächlich mehrere Radiosender, die auch den ganzen Tag nur den Sound der 80er spielen. In Dänemark, ja. Formel 1 Moderator Peter Illmann, kennen wir alle noch, der geht sogar mit einer multimedialen Bühnenshow auf Tour und lässt das Lebensgefühl dieser Dekade wieder aufleben. Ja, Lebensgefühl, gutes Stichwort, denn dazu gehörten damals auch Bands, die mit ihrem Gitarrensound eine Art Gegentrend zum kühlen Synthie-Pop setzten. Wie beispielsweise The Smiths. Sänger, Gitarre, Bass, Schlagzeug, also gewissermaßen eine Besetzung im Grunde wie in den 60ern. Und vor genau 40 Jahren, in der letzten Juliwoche 1986, da ist ihr Album The Queen is Dead in die deutschen Charts eingestiegen. New Entry auf Platz 45. Aber höher kam es dann auch nicht, denn nach 3 Wochen, da war das Album schon wieder draußen. Also The Smiths doch eher ein typisch britisches Phänomen. Und zum Titel The Queen is Dead hat Sänger und Songschreiber Morrissey damals in einem Interview gesagt, viele Dinge, für die die Königin steht, sind tot. Wie können wir in diesen kritischen Zeiten auch nur ernsthaft erwägen, dass die Monarchie Einfluss auf den Alltag der Menschen hat? Wir glauben ja auch nicht an Feen, die im hintersten Gartenwinkel leben. There's a light that never goes out, The Smiths.

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1: Ja, eine halbe Stunde haben wir noch, der Beat Club heute mit Bernd Schlesemann. Und ich habe noch Musik von Shocking Blue, von Roxy Music und jetzt gleich von Donovan. Als die Beatles im Sommer 66 Revolver veröffentlichten, da kam er mit seinem Sunshine Superman und mit einem gewissen Jimmy Page als Leadgitarrist. Sunshine Superman.

Unter den vielen coolen Nummern, die Roxy Music im Laufe ihrer Karriere so gemacht haben, ist das die vielleicht mit dem besten Groove? Könnte sein, oder? Love's the Drug. 1975 Platz 2 in England und dieser Song machte diese ja nun sehr britische Band endlich auch in den USA zumindest ein bisschen populärer. Der Text damals, der kam von Brian Ferry, klar, und die Musik, die hat Andy McKay komponiert und der ist in dieser Woche 80 Jahre alt geworden. Der Mann spielt alle möglichen Instrumente, aber zwei davon hat er regelmäßig bei Roxy Music bedient, Saxophon und Oboe. Ja, eine etwas kuriose Mischung für eine Rockband, aber Saxophon und Oboe haben natürlich auch den sehr eigenwilligen Roxy-Sound wesentlich mitgeprägt. Dabei hatte Brian Ferry 1971 eigentlich einen Keyboarder für seine neue Band gesucht. Andy McKay hat sich trotzdem beworben und er hat den Job bekommen. Warum? Weil er einen Synthesizer hatte, den dann natürlich Brian Eno bedient hat. Ja, Andy McKay, der war für John Cale, für Mother Hoople und Godley and Cream im Studio. Er hat auch Filmmusiken aufgenommen und er hat bereits seit den 80er Jahren immer mal wieder zusammen mit dem Roxy Music Gitarristen Phil Manzanera Musik gemacht. 1974, da hat er sein erstes Soloalbum herausgebracht, der Titel In Search of Eddie Riff. Und daraus habe ich jetzt mal einen Titel ausgesucht zu seinem 80. Geburtstag und irgendwie dann auch passend vom Text her Wild Weekend.

19.43 Uhr, der Bremen 1 Verkehrsservice aktuell. Vorsicht bitte auf der A1 Bremen Richtung Osnabrück. In der Ausfahrt Wildeshausen West befindet sich eine ungesicherte Unfallstelle.

Diese Band, die bewegte sich immer irgendwie zwischen Psychedelic und Pop, also das Psychedelische aus den 60ern und den Pop aus den 70ern. Shocking Blue aus den Niederlanden waren das. Eine Band, die wirklich viel mehr zu bieten hat als immer nur ihren Superhit Venus. Zum Beispiel haben wir gerade gehört Hello Darkness, diese wunderbar melancholische Ballade, ja, mit leichtem Country-Einschlag. Und für alle Beatclub-Hörerinnen und Hörer, die Shocking Blue vielleicht wiederentdecken möchten, habe ich jetzt einen Albumtipp. Denn es gibt eine CD-Box mit allen Alben der Band. Insgesamt 13 CDs sind in dieser Blue Box enthalten, so heißt das Ganze passenderweise. Und jedes Album wird mit Cover, Songliste und einem ausführlichen Infotext vorgestellt. Darunter auch das Album Live in Japan von 1972. Shocking Blue waren damals tatsächlich in Japan absolute Topstars und übrigens auch in Lateinamerika. Und interessant ist dann auch, wie es überhaupt zu dieser erfolgreichen Besetzung kam. Ich habe es ja am Anfang der Sendung schon angedeutet zumindest. Es muss irgendwann 1968 gewesen sein, als der Gitarrist und Songwriter Robbie van Leuven auf einer Party von Golden Earring war. Buddy Joe haben wir ja heute kurz nach 18 Uhr gehört. Ja, und Golden Earring waren ja damals zumindest in den Niederlanden tatsächlich schon Stars, hatten gerade ihre ersten Hits gehabt. Und auf dieser Party trat eben die Sängerin Mariska Veres auf. Und die fand Van Leuven so gut, dass er sie vom Fleck weg für seine Band Shocking Blue engagiert hat und den eigentlichen Sänger einfach gefeuert hat. Ein weiterer Song aus dieser Blue Box von Shocking Blue, Out of Sight, Out of Mind.

Ja, so kurz vor Schluss dann doch nochmal ein echter Beat-Klassiker, Wild Thing von den Trucks. Das war der Beat-Club am 26. Juli. Ich bedanke mich fürs Zuhören. Ich hoffe, es hat Ihnen genauso viel Spaß gemacht wie mir. Nächste Woche dann der Beat-Club wieder mit Lutz und hat ein ganz besonderes Schwerpunktthema. Inga Rumpf, die große Blues- und Soul-Sängerin, wird nämlich nächsten Sonntag 80 Jahre alt. Und das feiern wir natürlich hier in der Sendung. Gleich hier auf Bremen 1 geht's weiter mit Jörn Albrecht. 4 Stunden, ein Bremen 1 Abend. Da wünsche ich Ihnen viel Spaß. Bleiben Sie also gerne dran an Ihren Empfangsgeräten, wie es so schön heißt. Also Ihnen jetzt noch einen schönen Abend und zum Schluss My Own Way to Rock.

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1: Ja, ja, ja, mich gibt's auch noch. Das muss man jetzt eigentlich schon nach 3 Wochen Urlaub fast sagen. Der Beat Club heute mit Bernd Schlesemann am Mikrofon. Und ich muss sagen, nach 3 Sendungen am Stück hat sich Lutz seine Erholung absolut verdient. Heute also mal wieder, ich sag mal, ein verschleselter Beat Club. Von Funk bis Rock'n'Roll, von Blues bis New Wave, wieder alles dabei. Ich wünsche viel Spaß in den nächsten 2 Stunden bis 20 Uhr. Los geht's mit den Pretty Things.

Der Beat Club auf Bremen 1 mit Buddy Joe und mit Golden Earring aus den Niederlanden, ist ja bekannt. Golden Earring, die übrigens bei der Karriere einer anderen sehr bekannten niederländischen Band, nämlich bei Shocking Blue, eine ganz wichtige Rolle gespielt haben. Und dazu kommen wir später in der zweiten Beat Club Stunde. Jetzt kommen wir nämlich erstmal zu Dr. Funkenstein. So einen Spitznamen, den muss man sich auch verdienen. George Clinton wurde früher so genannt. Völlig zu Recht, muss man sagen. In dieser Woche ist er 85 Jahre alt geworden. Er wurde populär in den 70ern mit seinen beiden Bands, Parliament und Funkadelic. Und genau die werden wir gleich hören. One Nation Under One Groove, das war ihr Motto. Musikalisch, ja, bewegten sie sich vielleicht irgendwo so zwischen Jimi Hendrix und James Brown, das trifft es vielleicht am ehesten. Spacige Synthesizer, psychedelische Gitarren, einpeitschender Gesang, das war P-Funk, so nannte Clinton seinen Sound. Und genauso spektakulär waren auch die Konzerte. Der Meister selbst kam dann doch gerne mal in einem riesigen Hermelin-Fellmantel auf die Bühne. Ansonsten silberne Raumanzüge, goldene Plateaustiefel und Brillen in Sternform. Und manchmal landeten sogar UFOs auf der Bühne. Also wirklich herrlich abgedreht, dieser Typ, der eigentlich mal was ganz Bodenständiges machen wollte. Er wollte nämlich Friseur werden und der in den 50ern mit Doo-Wop angefangen hat. Aber wir gehen zurück in die 70er. 1973, da hat er mit Funkadelic das Album Cosmic Slop herausgebracht und daraus jetzt Let's Make It Last.

Ja, 70 Jahre alt ist diese Nummer inzwischen, unglaublich. Im Sommer 1956 veröffentlicht Bebopalula, Gene Vincent and the Blue Caps. Und die Band, die hatte er erst ganz kurz vor der Aufnahmesession zusammengestellt. Und dann hatten sie auch gerade mal eine Viertelstunde Zeit, dieses Stück überhaupt einzuspielen. Aber klang doch alles sehr überzeugend. Dieser atemlose Gesang von Gene Vincent mit Echo-Unterstützung, auch was Besonderes. Ja, dann Gitarrist Cliff Gallup mit seinen beiden Solo-Einlagen. Und Drummer Dick Harrell, der fast ausschließlich den Schlagzeugbesen einsetzte. Sehr ungewöhnlich damals für eine Rockabilly-Nummer. 21 Jahre später, 1977, hat Ian Dury mit einer wirklich sehr liebevollen Hommage an seinen Rock'n'Roll-Helden erinnert, die der aber leider selbst gar nicht mehr erlebt hat, denn da war Gene Vincent schon 6 Jahre tot. Sweet Gene Vincent, so heißt der Song auf Durys Debütalbum New Boots and Panties. Ja, das war zwar

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1: Einen schönen guten Abend, willkommen zum Beat Club am 26. Juli, heute mit Bernd Schleselmann und willkommen in Suffragette City, willkommen in der Glitzerwelt von David Bowie.

Ja, Dancing in the Street, das hat Mr. Bowie auch mal sehr erfolgreich gecovert in den 80ern zusammen mit Mick Jagger. Das war das Original von Martha and the Vandellas. Martha Reeves arbeitete Anfang der 60er Jahre als Sekretärin bei Motown Records. Ist ja nicht die schlechteste Adresse für gute Soul-Musik. Und die wollte sie natürlich auch gerne selbst machen, war auch schon mit ihrer eigenen Band aufgetreten, das waren die Delphys. Und immerhin durfte sie auch ab und zu mal als Background-Sängerin für die Motown-Stars im Studio stehen. Und als Marvin Gaye 1962, genau gesagt im Juni 62, ein Album aufnehmen wollte, da war die gebuchte Gesangsgruppe nicht da. Martha Reeves erkannte ihre Chance, hat dann die übrigen Mitglieder der Delphys noch schnell überredet einzuspringen, denn eigentlich hatten sie sich schon wegen Erfolglosigkeit getrennt. So ging's los und wenig später gab's dann noch einen spannenden Zufall, denn Mary Wells, die hat einen Aufnahmetermin verpasst. Martha Reeves ist wieder eingesprungen und die Motown-Bosse waren begeistert. Ob nun Zufall oder nicht, auf jeden Fall, so begann die Karriere von Martha and the Vandellas. Warum habe ich das alles erzählt? Sie ist in der vergangenen Woche immerhin auch schon 85 Jahre alt geworden. Ihre größten Hits, Dancing in the Street, genau den haben wir gerade gehört. Und der andere, der kommt jetzt hier im Beat Club auf Bremen 1. Das ist Nowhere to Run.

vor einem Jahr in der irischen Stadt Cork aufgenommen und dann im vergangenen Monat veröffentlicht. Joe Bonamassa mit der Rory Gallagher Nummer A Million Miles Away. Ich finde, man spürt the spirit of Rory, und so heißt dann auch das Live-Album, das Bonamassa seinem irischen Idol gewidmet hat. Vielleicht haben Sie es ja gehört, ich habe vor 4 Wochen, kurz vor meinem Urlaub hier im Beatclub, schon mal ein Stück daraus gespielt. Und inzwischen habe ich mir dieses Album nun auch selbst gekauft, auf Vinyl. Und man überlegt dann ja schon, ne? Ist es mir das wert? Denn so eine neue Platte kostet in der Regel immerhin über 30 Euro, ist also nicht billig. Und ich finde es ein bisschen wie früher, da musste man meinen Plattenkauf auch immer mit sich selbst ringen. Welche LP kann ich mir denn nun noch leisten? Welche brauche ich ganz dringend und welche vielleicht nicht so? Ja, so war es dann also. Ich habe sie mir also geholt, The Spirit of Rory. Und ich kann allen Blues- und Bluesrock-Fans empfehlen, dieses Live-Album, das lohnt sich auf jeden Fall. Es ist eine mitreißende und kraftvolle Hommage an Rory Gallagher. Joe Bonamassa covert hier ausschließlich Songs aus dem Gallagher-Repertoire. Und dieses Stück, was jetzt kommt, das gehört natürlich auch dazu, As the Crow Flies von Tony Joe White. Und Bonamassa spielt dieses Stück auf der Original-Resonator-Gitarre aus dem Jahr 1930, die Rory Gallagher gehörte. Eigentlich ist die im Cork Public Museum ausgestellt, aber für die 3 Konzerte durfte sich Joe Bonamassa das gute Stück mal ausleihen. Und so hört sich das dann an, As the Crow Flies.

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1: Und den gibt's heute Abend mit Bernd Schlesemann. Schönen guten Abend. Noch vor ihrer Magical Mystery Tour, da wollten die Beatles ein Album mit dem Titel Abracadabra machen. Aber der Titel war leider schon vergeben. Dann dachten sie an Magic Circles oder auch an Beatles on Safari. Daraus wurde schließlich am Ende Revolver, ein Klassiker, der vor genau 60 Jahren veröffentlicht wurde. Ja, und wer die Platte auflegte, der hörte als erstes das hier.
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Als Paul Weller und The Jam 1980 ihr Album Sound Effects aufnahmen, da hörten sie ein ganz bestimmtes Album rauf und runter, Revolver von den Beatles. Klar, da bleibt natürlich was hängen, zum Beispiel das markante Riff aus Taxman, das haben wir ja zum Auftakt der zweiten Beatclub-Stunde gehört. Und danach Start von The Jam. Ja, und ob nun bewusst oder unbewusst, die Ähnlichkeit ist doch sehr deutlich, oder? 60 Jahre Revolver, ich habe es eben schon gesagt, am 28. Juli 1966, da ist dieses Album in Deutschland erschienen. Und dazu gibt es übrigens am kommenden Dienstag einen Stichtag hier auf Bremen 1, 13.40 Uhr und abends nochmal um 21.10 Uhr oder auch jederzeit in ARD Sounds. Eigentlich wollten die Beatles im ersten Halbjahr 66 ihren dritten Spielfilm drehen, und zwar eine Western-Komödie. Aber Manager Brian Epstein hat das Drehbuch abgelehnt und da hatte die Band plötzlich unerwartet viel Zeit für ihr neues Album. Und diese Zeit haben sie auch genutzt. Sie waren 220 Stunden für Revolver im Studio. Bei Rubber Soul, dem Vorgängeralbum, da waren es nur 80 Stunden. Sie konnten also viel ausprobieren und sie hatten auch viele neue und viele ungewöhnliche Ideen. Mal ein Waldhorn, mal vielleicht auch ein rückwärts abgespieltes Gitarrensolo, mal ein Kinderlied und dann wieder Gitarrenrock. Alles war möglich und auch vom gerade angesagten Motown-Sound ließen sie sich inspirieren und nicht nur davon. Paul McCartneys erste Begegnung mit Marihuana, genau das führte tatsächlich zu Got to Get You Into My Life. Und die satten Bläser, die die Beatles damals einsetzten, die haben nicht nur Blood, Sweat and Tears beeindruckt, die haben das Stück nämlich gecovert, auch Earth, Wind and Fire, haben das Stück so in den 70ern, 10 Jahre später, 76 war es glaube ich, haben sie das eben auch aufgenommen. Und danach gibt's gleich noch einen Drogensong aus Revolver, nämlich Dr. Robert. Das war der Mann mit den richtigen Pillen. Paul McCartney hat dazu gesagt, er sorgte dafür, dass ganz New York high war. Got to get you into my life.

Bremen 1, da gab es ja gestern an dieser Stelle wieder die 80er Chartshow. Und ich finde es ja wirklich beeindruckend. Die Musik der 80er, die begeistert immer noch so viele Menschen, generationsübergreifend. Ich habe gerade Urlaub in Dänemark gemacht und selbst in diesem kleinen Land, das kommt man nicht drauf, gibt's tatsächlich mehrere Radiosender, die auch den ganzen Tag nur den Sound der 80er spielen. In Dänemark, ja. Formel 1 Moderator Peter Illmann, kennen wir alle noch, der geht sogar mit einer multimedialen Bühnenshow auf Tour und lässt das Lebensgefühl dieser Dekade wieder aufleben. Ja, Lebensgefühl, gutes Stichwort, denn dazu gehörten damals auch Bands, die mit ihrem Gitarrensound eine Art Gegentrend zum kühlen Synthie-Pop setzten. Wie beispielsweise The Smiths. Sänger, Gitarre, Bass, Schlagzeug, also gewissermaßen eine Besetzung im Grunde wie in den 60ern. Und vor genau 40 Jahren, in der letzten Juliwoche 1986, da ist ihr Album The Queen Is Dead in die deutschen Charts eingestiegen. New Entry auf Platz 45. Aber höher kam es dann auch nicht, denn nach 3 Wochen, da war das Album schon wieder draußen. Also The Smiths doch eher ein typisch britisches Phänomen. Und zum Titel The Queen Is Dead hat Sänger und Songschreiber Morrissey damals in einem Interview gesagt, viele Dinge, für die die Königin steht, sind tot. Wie können wir in diesen kritischen Zeiten auch nur ernsthaft erwägen, dass die Monarchie Einfluss auf den Alltag der Menschen hat? Wir glauben ja auch nicht an Feen, die im hintersten Gartenwinkel leben. There's a light that never goes out, The Smiths.

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1: Ja, eine halbe Stunde haben wir noch, der Beat Club heute mit Bernd Schlesemann. Und ich habe noch Musik von Shocking Blue, von Roxy Music und jetzt gleich von Donovan. Als die Beatles im Sommer 66 Revolver veröffentlichten, da kam er mit seinem Sunshine Superman und mit einem gewissen Jimmy Page als Leadgitarrist. Sunshine Superman.

Unter den vielen coolen Nummern, die Roxy Music im Laufe ihrer Karriere so gemacht haben, ist das die vielleicht mit dem besten Groove? Könnte sein, oder? Love's the Drug. 1975 Platz 2 in England. Und dieser Song machte diese ja nun sehr britische Band endlich auch in den USA zumindest ein bisschen populärer. Der Text damals, der kam von Brian Ferry, klar. Und die Musik, die hat Andy McKay komponiert. Und der ist in dieser Woche 80 Jahre alt geworden. Der Mann spielt alle möglichen Instrumente, aber zwei davon hat er regelmäßig bei Roxy Music bedient. Saxophon und Oboe. Ja, eine etwas kuriose Mischung für eine Rockband, aber Saxophon und Oboe haben natürlich auch den sehr eigenwilligen Roxy-Sound wesentlich mitgeprägt. Dabei hatte Brian Ferry 1971 eigentlich einen Keyboarder für seine neue Band gesucht. Andy McKay hat sich trotzdem beworben und er hat den Job bekommen. Warum? Weil er einen Synthesizer hatte, den dann natürlich Brian Eno bedient hat. Ja, Andy McKay, der war für John Cale, für Mother Hoople und Godley & Cream im Studio. Er hat auch Filmmusiken aufgenommen und er hat bereits seit den 80er Jahren immer mal wieder zusammen mit dem Roxy Music Gitarristen Phil Manzanera Musik gemacht. 1974, da hat er sein erstes Soloalbum herausgebracht, der Titel In Search of Eddie Riff. Und daraus habe ich jetzt mal einen Titel ausgesucht zu seinem 80. Geburtstag und irgendwie dann auch passend vom Text her Wild Weekend.

19.43 Uhr, der Bremen 1 Verkehrsservice aktuell. Vorsicht bitte auf der A1 Bremen Richtung Osnabrück. In der Ausfahrt Wildeshausen West befindet sich eine ungesicherte Unfallstelle.

Diese Band, die bewegte sich immer irgendwie zwischen Psychedelic und Pop, also das Psychedelische aus den 60ern und den Pop aus den 70ern. Shocking Blue aus den Niederlanden waren das. Eine Band, die wirklich viel mehr zu bieten hat als immer nur ihren Superhit Venus. Zum Beispiel haben wir gerade gehört Hello Darkness, diese wunderbar melancholische Ballade, ja, mit leichtem Country-Einschlag. Und für alle Beatclub-Hörerinnen und Hörer, die Shocking Blue vielleicht wiederentdecken möchten, habe ich jetzt einen Albumtipp. Denn es gibt eine CD-Box mit allen Alben der Band. Insgesamt 13 CDs sind in dieser Blue Box enthalten, so heißt das Ganze passenderweise. Und jedes Album wird mit Cover, Songliste und einem ausführlichen Infotext vorgestellt. Darunter auch das Album Live in Japan von 1972. Shocking Blue waren damals tatsächlich in Japan absolute Topstars. Und übrigens auch in Lateinamerika. Und interessant ist dann auch, wie es überhaupt zu dieser erfolgreichen Besetzung kam. Ich habe es ja am Anfang der Sendung schon angedeutet zumindest. Es muss irgendwann 1968 gewesen sein, als der Gitarrist und Songwriter Robbie van Leuven auf einer Party von Golden Earring war. Buddy Joe haben wir ja heute kurz nach 18 Uhr gehört. Ja, und Golden Earring waren ja damals zumindest in den Niederlanden tatsächlich schon Stars, hatten gerade ihre ersten Hits gehabt. Und auf dieser Party trat eben die Sängerin Mariska Veres auf. Und die fand Van Leuven so gut, dass er sie vom Fleck weg für seine Band Shocking Blue engagiert hat und den eigentlichen Sänger einfach gefeuert hat. Ein weiterer Song aus dieser Blue Box von Shocking Blue, Out of Sight, Out of Mind.

Ja, so kurz vor Schluss dann doch nochmal ein echter Beat-Klassiker, Wild Thing von den Trucks. Das war der Beat-Club am 26. Juli. Ich bedanke mich fürs Zuhören. Ich hoffe, es hat Ihnen genauso viel Spaß gemacht wie mir. Nächste Woche dann der Beat-Club wieder mit Lutz und hat ein ganz besonderes Schwerpunktthema. Inga Rumpf, die große Blues- und Soul-Sängerin, wird nämlich nächsten Sonntag 80 Jahre alt. Und das feiern wir natürlich hier in der Sendung. Gleich hier auf Bremen 1 geht's weiter mit Jörn Albrecht. 4 Stunden, ein Bremen 1 Abend. Da wünsche ich Ihnen viel Spaß. Bleiben Sie also gerne dran an Ihren Empfangsgeräten, wie es so schön heißt. Also Ihnen jetzt noch einen schönen Abend und zum Schluss My Own Way to Rock.

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1: Ja, ja, ja, mich gibt's auch noch. Das muss man jetzt eigentlich schon nach 3 Wochen Urlaub fast sagen. Der Beat Club heute mit Bernd Schlesemann am Mikrofon. Und ich muss sagen, nach 3 Sendungen am Stück hat sich Lutz seine Erholung absolut verdient. Heute also mal wieder, ich sag mal, ein verschleselter Beat Club. Von Funk bis Rock'n'Roll, von Blues bis New Wave, wieder alles dabei. Ich wünsche viel Spaß in den nächsten 2 Stunden bis 20 Uhr. Los geht's mit den Pretty Things.

Der B-Club auf Bremen 1 mit Buddy Joe und mit Golden Earring aus den Niederlanden, ist ja bekannt. Golden Earring, die übrigens bei der Karriere einer anderen sehr bekannten niederländischen Band, nämlich bei Shocking Blue, eine ganz wichtige Rolle gespielt haben. Und dazu kommen wir später in der zweiten Beat-Club-Stunde. Jetzt kommen wir nämlich erstmal zu Dr. Funkenstein. So einen Spitznamen, den muss man sich auch verdienen. George Clinton wurde früher so genannt. Völlig zu Recht, muss man sagen. In dieser Woche ist er 85 Jahre alt geworden. Er wurde populär in den 70ern mit seinen beiden Bands, Parliament und Funkadelic. Und genau die werden wir gleich hören. One Nation Under One Groove, das war ihr Motto. Musikalisch, ja, bewegten sie sich vielleicht irgendwo so zwischen Jimi Hendrix und James Brown, das trifft es vielleicht am ehesten. Spacige Synthesizer, psychedelische Gitarren, einpeitschender Gesang, das war P-Funk, so nannte Clinton seinen Sound. Und genauso spektakulär waren auch die Konzerte. Der Meister selbst kam dann doch gerne mal in einem riesigen Hermelin-Fellmantel auf die Bühne. Ansonsten silberne Raumanzüge, goldene Plateaustiefel und Brillen in Sternform. Und manchmal landeten sogar UFOs auf der Bühne. Also wirklich herrlich abgedreht, dieser Typ, der eigentlich mal was ganz Bodenständiges machen wollte. Er wollte nämlich Friseur werden und der in den 50ern mit Doo-Wop angefangen hat. Aber wir gehen zurück in die 70er. 1973, da hat er mit Funkadelic das Album Cosmic Slop herausgebracht. Und daraus jetzt Let's Make It Last.

Ja, 70 Jahre alt ist diese Nummer inzwischen, unglaublich. Im Sommer 1956 veröffentlicht Bebopalula, Gene Vincent and the Blue Caps. Und die Band, die hatte er erst ganz kurz vor der Aufnahmesession zusammengestellt. Und dann hatten sie auch gerade mal eine Viertelstunde Zeit, dieses Stück überhaupt einzuspielen. Aber klang doch alles sehr überzeugend. Dieser atemlose Gesang von Gene Vincent mit Echo-Unterstützung, auch was Besonderes. Ja, dann Gitarrist Cliff Gallup mit seinen beiden Soloeinlagen. Und Drummer Dick Harrell, der fast ausschließlich den Schlagzeugbesen einsetzte. Sehr ungewöhnlich damals für eine Rockabilly-Nummer. 21 Jahre später, 1977, hat Ian Dury mit einer wirklich sehr liebevollen Hommage an seinen Rock'n'Roll-Helden erinnert, die der aber leider selbst gar nicht mehr erlebt hat, denn da war Gene Vincent schon 6 Jahre tot. Sweet Gene Vincent, so heißt der Song auf Durys Debütalbum New Boots and Panties. Ja, es war zwar kein Hit, aber es wurde trotzdem eine Art Markenzeichen für ihn. Die beiden hatten ja auch mindestens eine Gemeinsamkeit. Gene Vincent hatte sich bei einem Autounfall sein linkes Bein zertrümmert und auch Ian Durys linkes Bein war gelähmt, genauso wie sein linker Arm. Ian Dury and the Blockheads also jetzt hier im Beat Club auf Bremen 1. Sweet Gene Vincent.

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1: Einen schönen guten Abend, willkommen zum Beat Club am 26. Juli, heute mit Bernd Schleselmann und willkommen in Suffragette City, willkommen in der Glitzerwelt von David Bowie.

Ja, Dancing in the Street, das hat Mr. Bowie auch mal sehr erfolgreich gecovert in den 80ern zusammen mit Mick Jagger. Das war das Original von Martha and the Vandellas. Martha Reeves arbeitete Anfang der 60er Jahre als Sekretärin bei Motown Records. Ist ja nicht die schlechteste Adresse für gute Soul-Musik. Und die wollte sie natürlich auch gerne selbst machen, war auch schon mit ihrer eigenen Band aufgetreten, das waren die Delphys. Und immerhin durfte sie auch ab und zu mal als Background-Sängerin für die Motown-Stars im Studio stehen. Und als Marvin Gaye 1962, genau gesagt im Juni 62, ein Album aufnehmen wollte, da war die gebuchte Gesangsgruppe nicht da. Martha Reeves erkannte ihre Chance, hat dann die übrigen Mitglieder der Delphys noch schnell überredet einzuspringen, denn eigentlich hatten sie sich schon wegen Erfolglosigkeit getrennt. So ging's los und wenig später gab's dann noch eine spannenden Zufall, denn Mary Wells, die hat einen Aufnahmetermin verpasst. Martha Reeves ist wieder eingesprungen und die Motown-Bosse waren begeistert. Ob nun Zufall oder nicht, auf jeden Fall, so begann die Karriere von Martha and the Vandellas. Warum habe ich das alles erzählt? Sie ist in der vergangenen Woche immerhin auch schon 85 Jahre alt geworden. Ihre größten Hits, Dancing in the Street, genau den haben wir gerade gehört. Und der andere, der kommt jetzt hier im Beat Club auf Bremen 1. Das ist Nowhere to Run.

sein, oder? Love's the Drug. 1975 Platz 2 in England. Und dieser Song machte diese ja nun sehr britische Band endlich auch in den USA zumindest ein bisschen populärer. Der Text damals, der kam von Brian Ferry, klar. Und die Musik, die hat Andy McKay komponiert. Und der ist in dieser Woche 80 Jahre alt geworden. Der Mann spielt alle möglichen Instrumente, aber zwei davon hat er regelmäßig bei Roxy Music bedient: Saxophon und Oboe. Ja, eine etwas kuriose Mischung für eine Rockband, aber Saxophon und Oboe haben natürlich auch den sehr eigenwilligen Roxy-Sound wesentlich mitgeprägt. Dabei hatte Brian Ferry 1971 eigentlich einen Keyboarder für seine neue Band gesucht. Andy McKay hat sich trotzdem beworben und er hat den Job bekommen. Warum? Weil er einen Synthesizer hatte, den dann natürlich Brian Eno bedient hat. Ja, Andy McKay, der war für John Cale, für Mother Hoople und Godley and Cream im Studio. Er hat auch Filmmusiken aufgenommen und er hat bereits seit den 80er Jahren immer mal wieder zusammen mit dem Roxy Music Gitarristen Phil Manzanera Musik gemacht. 1974, da hat er sein erstes Soloalbum herausgebracht, der Titel In Search of Eddie Riff. Und daraus habe ich jetzt mal einen Titel ausgesucht zu seinem 80. Geburtstag und irgendwie dann auch passend vom Text her Wild Weekend.

19.43 Uhr, der Bremen 1 Verkehrsservice aktuell. Vorsicht bitte auf der A1 Bremen Richtung Osnabrück. In der Ausfahrt Wildeshausen West befindet sich eine ungesicherte Unfallstelle.

Diese Band, die bewegte sich immer irgendwie zwischen Psychedelic und Pop, also das Psychedelische aus den 60ern und den Pop aus den 70ern. Shocking Blue aus den Niederlanden waren das. Eine Band, die wirklich viel mehr zu bieten hat als immer nur ihren Superhit Venus. Zum Beispiel haben wir gerade gehört Hello Darkness, diese wunderbar melancholische Ballade, ja, mit leichtem Country-Einschlag. Und für alle Beatclub-Hörerinnen und Hörer, die Shocking Blue vielleicht wiederentdecken möchten, habe ich jetzt einen Albumtipp. Denn es gibt eine CD-Box mit allen Alben der Band. Insgesamt 13 CDs sind in dieser Blue Box enthalten. So heißt das Ganze passenderweise. Und jedes Album wird mit Cover, Songliste und einem ausführlichen Infotext vorgestellt. Darunter auch das Album Live in Japan von 1972. Shocking Blue waren damals tatsächlich in Japan absolute Topstars. Und übrigens auch in Lateinamerika. Und interessant ist dann auch, wie es überhaupt zu dieser erfolgreichen Besetzung kam. Ich habe es ja am Anfang der Sendung schon angedeutet zumindest. Es muss irgendwann 1968 gewesen sein, als der Gitarrist und Songwriter Robbie van Leuven auf einer Party von Golden Earring war. Buddy Joe haben wir ja heute kurz nach 18 Uhr gehört. Ja, und Golden Earring waren ja damals zumindest in den Niederlanden tatsächlich schon Stars, hatten gerade ihre ersten Hits gehabt. Und auf dieser Party trat eben die Sängerin Mariska Veres auf. Und die fand Van Leuven so gut, dass er sie vom Fleck weg für seine Band Shocking Blue engagiert hat und den eigentlichen Sänger einfach gefeuert hat. Ein weiterer Song aus dieser Blue Box von Shocking Blue, Out of Sight, Out of Mind.

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Ja, so kurz vor Schluss dann doch nochmal ein echter Beat-Klassiker, Wild Thing von den Trucks. Das war der Beat-Club am 26. Juli. Ich bedanke mich fürs Zuhören. Ich hoffe, es hat Ihnen genauso viel Spaß gemacht wie mir. Nächste Woche dann der Beat-Club wieder mit Lutz und hat ein ganz besonderes Schwerpunktthema. Inga Rumpf, die große Blues- und Soul-Sängerin, wird nämlich nächsten Sonntag 80 Jahre alt. Und das feiern wir natürlich hier in der Sendung. Gleich hier auf Bremen 1 geht's weiter mit Jörn Albrecht. 4 Stunden, einen Bremen 1 Abend. Da wünsche ich Ihnen viel Spaß. Bleiben Sie also gerne dran an Ihren Empfangsgeräten, wie es so schön heißt. Also Ihnen jetzt noch einen schönen Abend und zum Schluss My Own Way to Rock.

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1: Ja, ja, ja, mich gibt's auch noch. Das muss man jetzt eigentlich schon nach 3 Wochen Urlaub fast sagen. Der Beat Club heute mit Bernd Schlesemann am Mikrofon. Und ich muss sagen, nach 3 Sendungen am Stück hat sich Lutz seine Erholung absolut verdient. Heute also mal wieder, ich sag mal, ein verschlieselter Beatclub. Von Funk bis Rock'n'Roll, von Blues bis New Wave, wieder alles dabei. Ich wünsche viel Spaß in den nächsten 2 Stunden bis 20 Uhr. Los geht's mit den Pretty Things.

Der B-Club auf Bremen 1 mit Buddy Joe und mit Golden Earring. Aus den Niederlanden ist ja bekannt. Golden Earring, die übrigens bei der Karriere einer anderen sehr bekannten niederländischen Band, nämlich bei Shocking Blue, eine ganz wichtige Rolle gespielt haben. Und dazu kommen wir später in der zweiten Beatclub-Stunde. Jetzt kommen wir nämlich erstmal zu Dr. Funkenstein. So einen Spitznamen, den muss man sich auch verdienen. George Clinton wurde früher so genannt. Völlig zu Recht, muss man sagen. In dieser Woche ist er 85 Jahre alt geworden. Er wurde populär in den 70ern mit seinen beiden Bands Parliament und Funkadelic. Und genau die werden wir gleich hören. One Nation Under One Groove, das war ihr Motto. Musikalisch, ja, bewegten sie sich vielleicht irgendwo so zwischen Jimi Hendrix und James Brown, das trifft es vielleicht am ehesten. Spacige Synthesizer, psychedelische Gitarren, einpeitschender Gesang, das war P-Funk, so nannte Clinton seinen Sound. Und genauso spektakulär waren auch die Konzerte. Der Meister selbst kam dann doch gerne mal in einem riesigen Hermelin-Fellmantel auf die Bühne. Ansonsten silberne Raumanzüge, goldene Plateaustiefel und Brillen in Sternform. Und manchmal landeten sogar UFOs auf der Bühne. Also wirklich herrlich abgedreht, dieser Typ, der eigentlich mal was ganz Bodenständiges machen wollte. Er wollte nämlich Friseur werden und der in den 50ern mit Doo-Wop angefangen hat. Aber wir gehen zurück in die 70er. 1973, da hat er mit Funkadelic das Album Cosmic Slop herausgebracht. Und daraus jetzt Let's Make It Last.

Ja, 70 Jahre alt ist diese Nummer inzwischen, unglaublich. Im Sommer 1956 veröffentlicht Bebopalula, Gene Vincent and the Blue Caps. Und die Band, die hatte er erst ganz kurz vor der Aufnahmesession zusammengestellt. Und dann hatten sie auch gerade mal eine Viertelstunde Zeit, dieses Stück überhaupt einzuspielen. Aber klang doch alles sehr überzeugend. Dieser atemlose Gesang von Gene Vincent mit Echo-Unterstützung, auch was Besonderes. Ja, dann Gitarrist Cliff Gallop mit seinen beiden Solo-Einlagen. Und Drummer Dick Harrell, der fast ausschließlich den Schlagzeugbesen einsetzte. Sehr ungewöhnlich damals für eine Rockabilly-Nummer. 21 Jahre später, 1977, hat Ian Dury mit einer wirklich sehr liebevollen Hommage an seinen Rock'n'Roll-Helden erinnert, die der aber leider selbst gar nicht mehr erlebt hat, denn da war Gene Vincent schon 6 Jahre tot. Sweet Gene Vincent, so heißt der Song auf Durys Debütalbum New Boots and Panties. Ja, das war zwar kein Hit, aber es wurde trotzdem eine Art Markenzeichen für ihn. Die beiden hatten ja auch mindestens eine Gemeinsamkeit. Gene Vincent hatte sich bei einem Autounfall sein linkes Bein zertrümmert und auch Ian Durys linkes Bein war gelähmt, genauso wie sein linker Arm. Ian Dury and the Blockheads also jetzt hier im Beat Club auf Bremen 1. Sweet Gene Vincent.

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1: Einen schönen guten Abend, willkommen zum Beat Club am 26. Juli, heute mit Bernd Schleselmann und willkommen in Suffragette City, willkommen in der Glitzerwelt von David Bowie.

Ja, Dancing in the Street, das hat Mr. Bowie auch mal sehr erfolgreich gecovert in den 80ern zusammen mit Mick Jagger. Das war das Original von Martha and the Vandellas. Martha Reeves arbeitete Anfang der 60er Jahre als Sekretärin bei Motown Records. Ist ja nicht die schlechteste Adresse für gute Soul-Musik. Und die wollte sie natürlich auch gerne selbst machen, war auch schon mit ihrer eigenen Band aufgetreten, das waren die Delphys. Und immerhin durfte sie auch ab und zu mal als Background-Sängerin für die Motown-Stars im Studio stehen. Und als Marvin Gaye 1962, genau gesagt im Juni 62, ein Album aufnehmen wollte, da war die gebuchte Gesangsgruppe nicht da. Martha Reeves erkannte ihre Chance, hat dann die übrigen Mitglieder der Delphys noch schnell überredet einzuspringen, denn eigentlich hatten sie sich schon wegen Erfolglosigkeit getrennt. So ging's los und wenig später gab's dann noch eine spannenden Zufall, denn Mary Wells, die hat einen Aufnahmetermin verpasst. Martha Reeves ist wieder eingesprungen und die Motown-Bosse waren begeistert. Ob nun Zufall oder nicht, auf jeden Fall, so begann die Karriere von Martha and the Vandellas. Warum habe ich das alles erzählt? Sie ist in der vergangenen Woche immerhin auch schon 85 Jahre alt geworden. Ihre größten Hits, Dancing in the Street, genau den haben wir gerade gehört. Und der andere, der kommt jetzt hier im Beat Club auf Bremen 1. Das ist Nowhere to Run.

Vor einem Jahr in der irischen Stadt Cork aufgenommen und dann im vergangenen Monat veröffentlicht, Joe Bonamassa mit der Rory Gallagher Nummer A Million Miles Away. Ich finde, man spürt the spirit of Rory, und so heißt dann auch das Live-Album, das Bonamassa seinem irischen Idol gewidmet hat. Vielleicht haben Sie es ja gehört, ich habe vor 4 Wochen, kurz vor meinem Urlaub hier im Beatclub, schon mal ein Stück daraus gespielt. Und inzwischen habe ich mir dieses Album nun auch selbst gekauft, auf Vinyl. Und man überlegt dann ja schon, ne? Ist es mir das wert? Denn so eine neue Platte kostet in der Regel immerhin über 30 Euro, ist also nicht billig. Und ich finde es ein bisschen wie früher, da musste man meinen Plattenkauf auch immer mit sich selbst ringen. Welche LP kann ich mir denn nun noch leisten? Welche brauche ich ganz dringend und welche vielleicht nicht so? Ja, so war es dann also. Ich habe sie mir also geholt, The Spirit of Rory. Und ich kann allen Blues- und Bluesrock-Fans empfehlen, dieses Live-Album, das lohnt sich auf jeden Fall. Es ist eine mitreißende und kraftvolle Hommage an Rory Gallagher. Joe Bonamassa covert hier ausschließlich Songs aus dem Gallagher-Repertoire. Und dieses Stück, was jetzt kommt, das gehört natürlich auch dazu, As the Crow Flies von Tony Joe White. Und Bonamassa spielt dieses Stück auf der Original-Resonator-Gitarre aus dem Jahr 1930, die Rory Gallagher gehörte. Eigentlich ist die im Cork Public Museum ausgestellt, aber für die 3 Konzerte durfte sich Joe Bonamassa das gute Stück mal ausleihen. Und so hört sich das dann an, As the Crow Flies.

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1: Und den gibt's heute Abend mit Bernd Schlesemann. Schönen guten Abend. Noch vor ihrer Magical Mystery Tour, da wollten die Beatles ein Album mit dem Titel Abracadabra machen. Aber der Titel war leider schon vergeben. Dann dachten sie an Magic Circles oder auch an Beatles on Safari. Daraus wurde schließlich am Ende Revolver, ein Klassiker, der vor genau 60 Jahren veröffentlicht wurde. Ja, und wer die Platte auflegte, der hörte als erstes das hier.
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Als Paul Weller und The Jam 1980 ihr Album Sound Effects aufnahmen, da hörten sie ein ganz bestimmtes Album rauf und runter, Revolver von den Beatles. Klar, da bleibt natürlich was hängen, zum Beispiel das markante Riff aus Taxman, das haben wir ja zum Auftakt der zweiten Beatclub-Stunde gehört, und danach Start von The Jam. Ja, und ob nun bewusst oder unbewusst, die Ähnlichkeit ist doch sehr deutlich, oder? 60 Jahre Revolver, ich habe es eben schon gesagt, am 28. Juli 1966, da ist dieses Album in Deutschland erschienen. Und dazu gibt es übrigens am kommenden Dienstag einen Stichtag hier auf Bremen 1, 13.40 Uhr und abends nochmal um 21.10 Uhr oder auch jederzeit in ARD Sounds. Eigentlich wollten die Beatles im ersten Halbjahr 66 ihren dritten Spielfilm drehen, und zwar eine Western-Komödie. Aber Manager Brian Epstein hat das Drehbuch abgelehnt, und da hatte die Band plötzlich unerwartet viel Zeit für ihr neues Album. Und diese Zeit haben sie auch genutzt. Sie waren 220 Stunden für Revolver im Studio. Bei Rubber Soul, dem Vorgängeralbum, da waren es nur 80 Stunden. Sie konnten also viel ausprobieren und sie hatten auch viele neue und viele ungewöhnliche Ideen. Mal ein Waldhorn, mal vielleicht auch ein rückwärts abgespieltes Gitarrensolo, mal ein Kinderlied und dann wieder Gitarrenrock. Alles war möglich, und auch vom gerade angesagten Motown-Sound ließen sie sich inspirieren, und nicht nur davon. Paul McCartneys erste Begegnung mit Marihuana, genau das führte tatsächlich zu Got to Get You Into My Life. Und die satten Bläser, die die Beatles damals einsetzten, die haben nicht nur Blood, Sweat and Tears beeindruckt, die haben das Stück nämlich gecovert, auch Earth, Wind and Fire. Die haben das Stück, so in den 70ern, 10 Jahre später, 76 war es, glaube ich, haben sie das eben auch aufgenommen. Und danach gibt's gleich noch einen Drogensong aus Revolver, nämlich Dr. Robert. Das war der Mann mit den richtigen Pillen. Paul McCartney hat dazu gesagt, er sorgte dafür, dass ganz New York high war. Got to get you into my life.

Bremen 1, da gab es ja gestern an dieser Stelle wieder die 80er Chartshow. Und ich finde es ja wirklich beeindruckend. Die Musik der 80er, die begeistert immer noch so viele Menschen, generationsübergreifend. Ich habe gerade Urlaub in Dänemark gemacht und selbst in diesem kleinen Land, das kommt man nicht drauf, gibt es tatsächlich mehrere Radiosender, die auch den ganzen Tag nur den Sound der 80er spielen. In Dänemark, ja. Formel 1 Moderator Peter Illmann, kennen wir alle noch, der geht sogar mit einer multimedialen Bühnenshow auf Tour und lässt das Lebensgefühl dieser Dekade wieder aufleben. Ja, Lebensgefühl, gutes Stichwort, denn dazu gehörten damals auch Bands, die mit ihrem Gitarrensound eine Art Gegentrend zum kühlen Synthie-Pop setzten. Wie beispielsweise The Smiths. Sänger, Gitarre, Bass, Schlagzeug, also gewissermaßen eine Besetzung im Grunde wie in den 60ern. Und vor genau 40 Jahren, in der letzten Juliwoche 1986, da ist ihr Album The Queen is Dead in die deutschen Charts eingestiegen. New Entry auf Platz 45. Aber höher kam es dann auch nicht, denn nach 3 Wochen, da war das Album schon wieder draußen. Also The Smiths doch eher ein typisch britisches Phänomen. Und zum Titel The Queen is Dead hat Sänger und Songschreiber Morrissey damals in einem Interview gesagt, viele Dinge, für die die Königin steht, sind tot. Wie können wir in diesen kritischen Zeiten auch nur ernsthaft erwägen, dass die Monarchie Einfluss auf den Alltag der Menschen hat? Wir glauben ja auch nicht an Feen, die im hintersten Gartenwinkel leben. There's a light that never goes out, The Smiths.

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1: Ja, eine halbe Stunde haben wir noch, der Beat Club heute mit Bernd Schlesemann. Und ich habe noch Musik von Shocking Blue, von Roxy Music und jetzt gleich von Donovan. Als die Beatles im Sommer 66 Revolver veröffentlichten, da kam er mit seinem Sunshine Superman und mit einem gewissen Jimmy Page als Leadgitarrist. Sunshine Superman.

Unter den vielen coolen Nummern, die Roxy Music im Laufe ihrer Karriere so gemacht haben, ist das die vielleicht mit dem besten Groove? Könnte sein, oder? Love's the Drug. 1975 Platz 2 in England. Und dieser Song machte diese ja nun sehr britische Band endlich auch in den USA zumindest ein bisschen populärer. Der Text damals, der kam von Brian Ferry, klar. Und die Musik, die hat Andy McKay komponiert. Und der ist in dieser Woche 80 Jahre alt geworden. Der Mann spielt alle möglichen Instrumente, aber zwei davon hat er regelmäßig bei Roxy Music bedient. Saxophon und Oboe. Ja, eine etwas kuriose Mischung für eine Rockband, aber Saxophon und Oboe haben natürlich auch den sehr eigenwilligen Roxy-Sound wesentlich mitgeprägt. Dabei hatte Brian Ferry 1971 eigentlich einen Keyboarder für seine neue Band gesucht. Andy McKay hat sich trotzdem beworben und er hat den Job bekommen. Warum? Weil er einen Synthesizer hatte, den dann natürlich Brian Eno bedient hat. Ja, Andy McKay, der war für John Cale, für Mother Hoople und Godley and Cream im Studio. Er hat auch Filmmusiken aufgenommen und er hat bereits seit den 80er Jahren immer mal wieder zusammen mit dem Roxy Music Gitarristen Phil Manzanera Musik gemacht. 1974, da hat er sein erstes Soloalbum herausgebracht, der Titel In Search of Eddie Riff. Und daraus habe ich jetzt mal einen Titel ausgesucht, zu seinem 80. Geburtstag und irgendwie dann auch passend vom Text her Wild Weekend.

19.43 Uhr, der Bremen 1 Verkehrsservice aktuell. Vorsicht bitte auf der A1 Bremen Richtung Osnabrück. In der Ausfahrt Wildeshausen West befindet sich eine ungesicherte Unfallstelle.

Diese Band, die bewegte sich immer irgendwie zwischen Psychedelic und Pop, also das Psychedelische aus den 60ern und den Pop aus den 70ern. Shocking Blue aus den Niederlanden waren das. Eine Band, die wirklich viel mehr zu bieten hat als immer nur ihren Superhit Venus. Zum Beispiel haben wir gerade gehört Hello Darkness, diese wunderbar melancholische Ballade, ja, mit leichtem Country-Einschlag. Und für alle Beatclub-Hörerinnen und Hörer, die Shocking Blue vielleicht wiederentdecken möchten, habe ich jetzt einen Albumtipp. Denn es gibt eine CD-Box mit allen Alben der Band. Insgesamt 13 CDs sind in dieser Blue Box enthalten, so heißt das Ganze passenderweise. Und jedes Album wird mit Cover, Songliste und einem ausführlichen Infotext vorgestellt. Darunter auch das Album Live in Japan von 1972. Shocking Blue waren damals tatsächlich in Japan absolute Topstars und übrigens auch in Lateinamerika. Und interessant ist dann auch, wie es überhaupt zu dieser erfolgreichen Besetzung kam. Ich habe es ja am Anfang der Sendung schon angedeutet zumindest. Es muss irgendwann 1968 gewesen sein, als der Gitarrist und Songwriter Robbie van Leuven auf einer Party von Golden Earring war. Buddy Joe haben wir ja heute kurz nach 18 Uhr gehört. Ja, und Golden Earring waren ja damals zumindest in den Niederlanden tatsächlich schon Stars, hatten gerade ihre ersten Hits gehabt. Und auf dieser Party trat eben die Sängerin Mariska Veres auf. Und die fand Van Leuven so gut, dass er sie vom Fleck weg für seine Band Shocking Blue engagiert hat und den eigentlichen Sänger einfach gefeuert hat. Ein weiterer Song aus dieser Blue Box von Shocking Blue, Out of Sight, Out of Mind.

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1: Und den gibt's heute Abend mit Bernd Schlesemann. Schönen guten Abend. Noch vor ihrer Magical Mystery Tour, da wollten die Beatles ein Album mit dem Titel Abracadabra machen. Aber der Titel war leider schon vergeben. Dann dachten sie an Magic Circles oder auch an Beatles on Safari. Daraus wurde schließlich am Ende Revolver, ein Klassiker, der vor genau 60 Jahren veröffentlicht wurde. Ja, und wer die Platte auflegte, der hörte als erstes das hier. 1, 2, 3, 4, 1, 2.

Als Paul Weller und The Jam 1980 ihr Album Sound Effects aufnahmen, da hörten sie ein ganz bestimmtes Album rauf und runter, Revolver von den Beatles. Klar, da bleibt natürlich was hängen, zum Beispiel das markante Riff aus Taxman, das haben wir ja zum Auftakt der zweiten Beatclub-Stunde gehört, und danach Start von The Jam. Ja, und ob nun bewusst oder unbewusst, die Ähnlichkeit ist doch sehr deutlich, oder? 60 Jahre Revolver, ich habe es eben schon gesagt, am 28. Juli 1966, da ist dieses Album in Deutschland erschienen. Und dazu gibt es übrigens am kommenden Dienstag einen Stichtag hier auf Bremen 1, 13.40 Uhr und abends nochmal um 21.10 Uhr oder auch jederzeit in ARD Sounds. Eigentlich wollten die Beatles im ersten Halbjahr 66 ihren dritten Spielfilm drehen, und zwar eine Western-Komödie. Aber Manager Brian Epstein hat das Drehbuch abgelehnt und da hatte die Band plötzlich unerwartet viel Zeit für ihr neues Album. Und diese Zeit haben sie auch genutzt. Sie waren 220 Stunden für Revolver im Studio. Bei Rubber Soul, dem Vorgängeralbum, da waren es nur 80 Stunden. Sie konnten also viel ausprobieren und sie hatten auch viele neue und viele ungewöhnliche Ideen. Mal ein Waldhorn, mal vielleicht auch ein rückwärts abgespieltes Gitarrensolo, mal ein Kinderlied und dann wieder Gitarrenrock. Alles war möglich. Und auch vom gerade angesagten Motown-Sound ließen sie sich inspirieren. Und nicht nur davon. Paul McCartneys erste Begegnung mit Marihuana, genau das führte tatsächlich zu Got to Get You Into My Life. Und die satten Bläser, die die Beatles damals einsetzten, die haben nicht nur Blood, Sweat and Tears beeindruckt, die haben das Stück nämlich gecovert, auch Earth, Wind and Fire. Die haben das Stück, so in den 70ern, 10 Jahre später, 76 war es, glaube ich, haben sie das eben auch aufgenommen. Und danach gibt's gleich noch einen Drogensong aus Revolver, nämlich Dr. Robert. Das war der Mann mit den richtigen Pillen. Paul McCartney hat dazu gesagt, er sorgte dafür, dass ganz New York high war. Got to get you into my life.

Bremen 1, da gab es ja gestern an dieser Stelle wieder die 80er Chartshow. Und ich finde es ja wirklich beeindruckend. Die Musik der 80er, die begeistert immer noch so viele Menschen generationsübergreifend. Ich habe gerade Urlaub in Dänemark gemacht und selbst in diesem kleinen Land, das kommt man nicht drauf, gibt es tatsächlich mehrere Radiosender, die auch den ganzen Tag nur den Sound der 80er spielen. In Dänemark, ja. Formel 1 Moderator Peter Illmann, kennen wir alle noch, der geht sogar mit einer multimedialen Bühnenshow auf Tour und lässt das Lebensgefühl dieser Dekade wieder aufleben. Ja, Lebensgefühl, gutes Stichwort, denn dazu gehörten damals auch Bands, die mit ihrem Gitarrensound eine Art Gegentrend zum kühlen Synthie-Pop setzten, wie beispielsweise The Smiths. Sänger, Gitarre, Bass, Schlagzeug, also gewissermaßen eine Besetzung im Grunde wie in den 60ern. Und vor genau 40 Jahren, in der letzten Juliwoche 1986, da ist ihr Album The Queen is Dead in die deutschen Charts eingestiegen. New Entry auf Platz 45. Aber höher kam es dann auch nicht, denn nach 3 Wochen, da war das Album schon wieder draußen. Also The Smiths doch eher ein typisch britisches Phänomen. Und zum Titel The Queen is Dead hat Sänger und Songschreiber Morrissey damals in einem Interview gesagt, viele Dinge, für die die Königin steht, sind tot. Wie können wir in diesen kritischen Zeiten auch nur ernsthaft erwägen, dass die Monarchie Einfluss auf den Alltag der Menschen hat? Wir glauben ja auch nicht an Feen, die im hintersten Gartenwinkel leben. There's a light that never goes out, The Smiths.

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1: Ja, eine halbe Stunde haben wir noch, der Beat Club heute mit Bernd Schlesemann. Und ich habe noch Musik von Shocking Blue, von Roxy Music und jetzt gleich von Donovan. Als die Beatles im Sommer 66 Revolver veröffentlichten, da kam er mit seinem Sunshine Superman und mit einem gewissen Jimmy Page als Leadgitarrist. Sunshine Superman.

Unter den vielen coolen Nummern, die Roxy Music im Laufe ihrer Karriere so gemacht haben, ist das die vielleicht mit dem besten Groove? Könnte sein, oder? Love's the Drug. 1975 Platz 2 in England. Und dieser Song machte diese ja nun sehr britische Band endlich auch in den USA zumindest ein bisschen populärer. Der Text damals, der kam von Brian Ferry, klar. Und die Musik, die hat Andy McKay komponiert. Und der ist in dieser Woche 80 Jahre alt geworden. Der Mann spielt alle möglichen Instrumente, aber zwei davon hat er regelmäßig bei Roxy Music bedient. Saxophon und Oboe. Ja, eine etwas kuriose Mischung für eine Rockband, aber Saxophon und Oboe haben natürlich auch den sehr eigenwilligen Roxy-Sound wesentlich mitgeprägt. Dabei hatte Brian Ferry 1971 eigentlich einen Keyboarder für seine neue Band gesucht. Andy McKay hat sich trotzdem beworben und er hat den Job bekommen. Warum? Weil er einen Synthesizer hatte, den dann natürlich Brian Eno bedient hat. Ja, Andy McKay, der war für John Cale, für Mother Hoople und Godley & Cream im Studio. Er hat auch Filmmusiken aufgenommen und er hat bereits seit den 80er Jahren immer mal wieder zusammen mit dem Roxy Music Gitarristen Phil Manzanera Musik gemacht. 1974, da hat er sein erstes Soloalbum herausgebracht, der Titel In Search of Eddie Riff. Und daraus habe ich jetzt mal einen Titel ausgesucht zu seinem 80. Geburtstag und irgendwie dann auch passend vom Text her Wild Weekend.

19.43 Uhr, der Bremen 1 Verkehrsservice aktuell. Vorsicht bitte auf der A1 Bremen Richtung Osnabrück. In der Ausfahrt Wildeshausen West befindet sich eine ungesicherte Unfallstelle.

Diese Band, die bewegte sich immer irgendwie zwischen Psychedelic und Pop, also das Psychedelische aus den 60ern und den Pop aus den 70ern. Shocking Blue aus den Niederlanden waren das. Eine Band, die wirklich viel mehr zu bieten hat als immer nur ihren Superhit Venus. Zum Beispiel haben wir gerade gehört Hello Darkness, diese wunderbar melancholische Ballade, ja, mit leichtem Country-Einschlag. Und für alle Beatclub-Hörerinnen und Hörer, die Shocking Blue vielleicht wiederentdecken möchten, habe ich jetzt einen Albumtipp. Denn es gibt eine CD-Box mit allen Alben der Band. Insgesamt 13 CDs sind in dieser Blue Box enthalten, so heißt das Ganze passenderweise. Und jedes Album wird mit Cover, Songliste und einem ausführlichen Infotext vorgestellt. Darunter auch das Album Live in Japan von 1972. Shocking Blue waren damals tatsächlich in Japan absolute Topstars und übrigens auch in Lateinamerika. Und interessant ist dann auch, wie es überhaupt zu dieser erfolgreichen Besetzung kam. Ich habe es ja am Anfang der Sendung schon angedeutet zumindest. Es muss irgendwann 1968 gewesen sein, als der Gitarrist und Songwriter Robbie van Leuven auf einer Party von Golden Earring war. Buddy Joe haben wir ja heute kurz nach 18 Uhr gehört. Ja, und Golden Earring waren ja damals zumindest in den Niederlanden tatsächlich schon Stars, hatten gerade ihre ersten Hits gehabt. Und auf dieser Party trat eben die Sängerin Mariska Veres auf. Und die fand Van Leuven so gut, dass er sie vom Fleck weg für seine Band Shocking Blue engagiert hat und den eigentlichen Sänger einfach gefeuert hat. Ein weiterer Song aus dieser Blue Box von Shocking Blue, Out of Sight, Out of Mind.

Ja, so kurz vor Schluss dann doch nochmal ein echter Beat-Klassiker, Wild Thing von den Trucks. Das war der Beat-Club am 26. Juli. Ich bedanke mich fürs Zuhören. Ich hoffe, es hat Ihnen genauso viel Spaß gemacht wie mir. Nächste Woche dann der Beat-Club wieder mit Lutz und hat ein ganz besonderes Schwerpunktthema. Inga Rumpf, die große Blues- und Soul-Sängerin, wird nämlich nächsten Sonntag 80 Jahre alt. Und das feiern wir natürlich hier in der Sendung. Gleich hier auf Bremen 1 geht's weiter mit Jörn Albrecht. 4 Stunden, ein Bremen 1 Abend. Da wünsche ich Ihnen viel Spaß. Bleiben Sie also gerne dran an Ihren Empfangsgeräten, wie es so schön heißt. Also Ihnen jetzt noch einen schönen Abend und zum Schluss My Own Way to Rock.

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1: Ja, ja, ja, mich gibt's auch noch. Das muss man jetzt eigentlich schon nach 3 Wochen Urlaub fast sagen. Der Beat Club heute mit Bernd Schlesemann am Mikrofon. Und ich muss sagen, nach 3 Sendungen am Stück hat sich Lutz seine Erholung absolut verdient. Heute also mal wieder, ich sag mal, ein verschleselter Beat Club. Von Funk bis Rock'n'Roll, von Blues bis New Wave, wieder alles dabei. Ich wünsche viel Spaß in den nächsten 2 Stunden bis 20 Uhr. Los geht's mit den Pretty Things.

Der B-Club auf Bremen 1 mit Buddy Joe und mit Golden Earring aus den Niederlanden, ist ja bekannt. Golden Earring, die übrigens bei der Karriere einer anderen sehr bekannten niederländischen Band, nämlich bei Shocking Blue, eine ganz wichtige Rolle gespielt haben. Und dazu kommen wir später in der zweiten Beatclub-Stunde. Jetzt kommen wir nämlich erstmal zu Dr. Funkenstein. So einen Spitznamen, den muss man sich auch verdienen. George Clinton wurde früher so genannt. Völlig zu Recht, muss man sagen. In dieser Woche ist er 85 Jahre alt geworden. Er wurde populär in den 70ern mit seinen beiden Bands Parliament und Funkadelic. Und genau die werden wir gleich hören. One Nation Under One Groove, das war ihr Motto. Musikalisch, ja, bewegten sie sich vielleicht irgendwo so zwischen Jimi Hendrix und James Brown, das trifft es vielleicht am ehesten. Spacige Synthesizer, psychedelische Gitarren, einpeitschender Gesang, das war P-Funk, so nannte Clinton seinen Sound. Und genauso spektakulär waren auch die Konzerte. Der Meister selbst kam dann doch gerne mal in einem riesigen Hermelin-Fellmantel auf die Bühne. Ansonsten silberne Raumanzüge, goldene Plateaustiefel und Brillen in Sternform. Und manchmal landeten sogar UFOs auf der Bühne. Also wirklich herrlich abgedreht, dieser Typ, der eigentlich mal was ganz Bodenständiges machen wollte. Er wollte nämlich Friseur werden und der in den 50ern mit Doo-Wop angefangen hat. Aber wir gehen zurück in die 70er. 1973, da hat er mit Funkadelic das Album Cosmic Slop herausgebracht. Und daraus jetzt Let's Make It Last.

Ja, 70 Jahre alt ist diese Nummer inzwischen, unglaublich. Im Sommer 1956 veröffentlicht Bebopalula, Gene Vincent and the Blue Caps. Und die Band, die hatte er erst ganz kurz vor der Aufnahmesession zusammengestellt. Und dann hatten sie auch gerade mal eine Viertelstunde Zeit, dieses Stück überhaupt einzuspielen. Aber klang doch alles sehr überzeugend. Dieser atemlose Gesang von Gene Vincent mit Echo-Unterstützung, auch was Besonderes. Ja, dann Gitarrist Cliff Gallup mit seinen beiden Solo-Einlagen. Und Drummer Dick Harrell, der fast ausschließlich den Schlagzeugbesen einsetzte. Sehr ungewöhnlich damals für eine Rockabilly-Nummer. 21 Jahre später, 1977, hat Ian Dury mit einer wirklich sehr liebevollen Hommage an seinen Rock'n'Roll-Helden erinnert, die der aber leider selbst gar nicht mehr erlebt hat, denn da war Gene Vincent schon 6 Jahre tot. Sweet Gene Vincent, so heißt der Song auf Durys Debütalbum New Boots and Panties. Ja, das war zwar kein Hit, aber es wurde trotzdem eine Art Markenzeichen für ihn. Die beiden hatten ja auch mindestens eine Gemeinsamkeit. Gene Vincent hatte sich bei einem Autounfall sein linkes Bein zertrümmert und auch Ian Durys linkes Bein war gelähmt, genauso wie sein linker Arm. Ian Dury and the Blockheads also jetzt hier im Beat Club auf Bremen 1. Sweet Gene Vincent.

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1: Einen schönen guten Abend, willkommen zum Beat Club am 26. Juli, heute mit Bernd Schleselmann und willkommen in Suffragette City, willkommen in der Glitzerwelt von David Bowie.

Ja, Dancing in the Street, das hat Mr. Bowie auch mal sehr erfolgreich gecovert in den 80ern zusammen mit Mick Jagger. Das war das Original von Martha and the Vandellas. Martha Reeves arbeitete Anfang der 60er Jahre als Sekretärin bei Motown Records. Ist ja nicht die schlechteste Adresse für gute Soul-Musik. Und die wollte sie natürlich auch gerne selbst machen, war auch schon mit ihrer eigenen Band aufgetreten, das waren die Delphys. Und immerhin durfte sie auch ab und zu mal als Background-Sängerin für die Motown-Stars im Studio stehen. Und als Marvin Gaye 1962, genau gesagt im Juni 62, ein Album aufnehmen wollte, da war die gebuchte Gesangsgruppe nicht da. Martha Reeves erkannte ihre Chance, hat dann die übrigen Mitglieder der Delphys noch schnell überredet einzuspringen, denn eigentlich hatten sie sich schon wegen Erfolglosigkeit getrennt. So ging's los und wenig später gab's dann noch eine spannenden Zufall, denn Mary Wells, die hat einen Aufnahmetermin verpasst. Martha Reeves ist wieder eingesprungen und die Motown-Bosse waren begeistert. Ob nun Zufall oder nicht, auf jeden Fall, so begann die Karriere von Martha and the Vandellas. Warum habe ich das alles erzählt? Sie ist in der vergangenen Woche immerhin auch schon 85 Jahre alt geworden. Ihre größten Hits, Dancing in the Street, genau den haben wir gerade gehört. Und der andere, der kommt jetzt hier im Beat Club auf Bremen 1. Das ist Nowhere to Run.

vor einem Jahr in der irischen Stadt Cork aufgenommen und dann im vergangenen Monat veröffentlicht. Joe Bonamassa mit der Rory Gallagher Nummer A Million Miles Away. Ich finde, man spürt the spirit of Rory, und so heißt dann auch das Live-Album, das Bonamassa seinem irischen Idol gewidmet hat. Vielleicht haben Sie es ja gehört, ich habe vor 4 Wochen, kurz vor meinem Urlaub hier im Beatclub, schon mal ein Stück daraus gespielt. Und inzwischen habe ich mir dieses Album nun auch selbst gekauft, auf Vinyl. Und man überlegt dann ja schon, ne? Ist es mir das wert? Denn so eine neue Platte kostet in der Regel immerhin über 30 Euro, ist also nicht billig. Und ich finde es ein bisschen wie früher, da musste man meinen Plattenkauf auch immer mit sich selbst ringen. Welche LP kann ich mir denn nun noch leisten? Welche brauche ich ganz dringend und welche vielleicht nicht so? Ja, so war es dann also. Ich habe es mir also geholt, The Spirit of Rory. Und ich kann allen Blues- und Bluesrock-Fans empfehlen, dieses Live-Album, das lohnt sich auf jeden Fall. Es ist eine mitreißende und kraftvolle Hommage an Rory Gallagher. Joe Bonamassa covert hier ausschließlich Songs aus dem Gallagher-Repertoire. Und dieses Stück, was jetzt kommt, das gehört natürlich auch dazu, As the Crow Flies von Tony Joe White. Und Bonamassa spielt dieses Stück auf der Original-Resonator-Gitarre aus dem Jahr 1930, die Rory Gallagher gehörte. Eigentlich ist die im Cork Public Museum ausgestellt, aber für die 3 Konzerte durfte sich Joe Bonamassa das gute Stück mal ausleihen. Und so hört sich das dann an, As the Crow Flies.

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1: Und den gibt's heute Abend mit Bernd Schlesemann. Schönen guten Abend. Noch vor ihrer Magical Mystery Tour, da wollten die Beatles ein Album mit dem Titel Abracadabra machen. Aber der Titel war leider schon vergeben. Dann dachten sie an Magic Circles oder auch an Beatles on Safari. Daraus wurde schließlich am Ende Revolver, ein Klassiker, der vor genau 60 Jahren veröffentlicht wurde. Ja, und wer die Platte auflegte, der hörte als erstes das hier.
2: 1, 2, 3, 4, 1, 2.

Als Paul Weller und The Jam 1980 ihr Album Sound Effects aufnahmen, da hörten sie ein ganz bestimmtes Album rauf und runter, Revolver von den Beatles. Klar, da bleibt natürlich was hängen, zum Beispiel das markante Riff aus Taxman, das haben wir ja zum Auftakt der zweiten Beatclub-Stunde gehört. Und danach Start von The Jam. Ja, und ob nun bewusst oder unbewusst, die Ähnlichkeit ist doch sehr deutlich, oder? 60 Jahre Revolver, ich habe es eben schon gesagt, am 28. Juli 1966, da ist dieses Album in Deutschland erschienen. Und dazu gibt es übrigens am kommenden Dienstag einen Stichtag hier auf Bremen 1, 13.40 Uhr und abends nochmal um 21.10 Uhr oder auch jederzeit in ARD Sounds. Eigentlich wollten die Beatles im ersten Halbjahr 66 ihren dritten Spielfilm drehen, und zwar eine Western-Komödie. Aber Manager Brian Epstein hat das Drehbuch abgelehnt und da hatte die Band plötzlich unerwartet viel Zeit für ihr neues Album. Und diese Zeit haben sie auch genutzt. Sie waren 220 Stunden für Revolver im Studio. Bei Rubber Soul, dem Vorgängeralbum, da waren es nur 80 Stunden. Sie konnten also viel ausprobieren und sie hatten auch viele neue und viele ungewöhnliche Ideen. Mal ein Waldhorn, mal vielleicht auch ein rückwärts abgespieltes Gitarrensolo, mal ein Kinderlied und dann wieder Gitarrenrock. Alles war möglich und auch vom gerade angesagten Motown-Sound ließen sie sich inspirieren und nicht nur davon. Paul McCartneys erste Begegnung mit Marihuana, genau das führte tatsächlich zu Got to Get You Into My Life. Und die satten Bläser, die die Beatles damals einsetzten, die haben nicht nur Blood, Sweat and Tears beeindruckt, die haben das Stück nämlich gecovert, auch Earth, Wind and Fire. Die haben das Stück, so in den 70ern, 10 Jahre später, 76 war es, glaube ich, haben sie das eben auch aufgenommen. Und danach gibt's gleich noch einen Drogensong aus Revolver, nämlich Dr. Robert. Das war der Mann mit den richtigen Pillen. Paul McCartney hat dazu gesagt, er sorgte dafür, dass ganz New York high war. Got to get you into my life.

P-Funk, so nannte Clinton seinen Sound. Und genauso spektakulär waren auch die Konzerte. Der Meister selbst kam dann doch gerne mal in einem riesigen Hermelin-Fellmantel auf die Bühne. Ansonsten silberne Raumanzüge, goldene Plateaustiefel und Brillen in Sternform. Und manchmal landeten sogar UFOs auf der Bühne. Also wirklich herrlich abgedreht, dieser Typ, der eigentlich mal was ganz Bodenständiges machen wollte. Er wollte nämlich Friseur werden und der in den 50ern mit Doo-Wop angefangen hat. Aber wir gehen zurück in die 70er. 1973, da hat er mit Funkadelic das Album Cosmic Slop herausgebracht und daraus jetzt Let's Make It Last.

Ja, 70 Jahre alt ist diese Nummer inzwischen, unglaublich. Im Sommer 1956 veröffentlicht Bebopalula, Gene Vincent and the Blue Caps. Und die Band, die hatte er erst ganz kurz vor der Aufnahmesession zusammengestellt. Und dann hatten sie auch gerade mal eine Viertelstunde Zeit, dieses Stück überhaupt einzuspielen. Aber klang doch alles sehr überzeugend. Dieser atemlose Gesang von Gene Vincent mit Echo-Unterstützung, auch was Besonderes. Ja, dann Gitarrist Cliff Gallup mit seinen beiden Solo-Einlagen. Und Drummer Dick Harrell, der fast ausschließlich den Schlagzeugbesen einsetzte. Sehr ungewöhnlich damals für eine Rockabilly-Nummer. 21 Jahre später, 1977, hat Ian Dury mit einer wirklich sehr liebevollen Hommage an seinen Rock'n'Roll-Helden erinnert, die der aber leider selbst gar nicht mehr erlebt hat, denn da war Gene Vincent schon 6 Jahre tot. Sweet Gene Vincent, so heißt der Song auf Durys Debütalbum New Boots and Panties. Ja, das war zwar kein Hit, aber es wurde trotzdem eine Art Markenzeichen für ihn. Die beiden hatten ja auch mindestens eine Gemeinsamkeit. Gene Vincent hatte sich bei einem Autounfall sein linkes Bein zertrümmert und auch Ian Durys linkes Bein war gelähmt, genauso wie sein linker Arm. Ian Dury and the Blockheads also jetzt hier im Beat Club auf Bremen 1. Sweet Gene Vincent.

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1: Einen schönen guten Abend, willkommen zum Beat Club am 26. Juli, heute mit Bernd Schleselmann und willkommen in Suffragette City, willkommen in der Glitzerwelt von David Bowie.

Ja, Dancing in the Street, das hat Mr. Bowie auch mal sehr erfolgreich gecovert in den 80ern zusammen mit Mick Jagger. Das war das Original von Martha and the Vandellas. Martha Reeves arbeitete Anfang der 60er Jahre als Sekretärin bei Motown Records. Ist ja nicht die schlechteste Adresse für gute Soul-Musik. Und die wollte sie natürlich auch gerne selbst machen, war auch schon mit ihrer eigenen Band aufgetreten, das waren die Delphys. Und immerhin durfte sie auch ab und zu mal als Background-Sängerin für die Motown-Stars im Studio stehen. Und als Marvin Gaye 1962, genau gesagt im Juni 62, ein Album aufnehmen wollte, da war die gebuchte Gesangsgruppe nicht da. Martha Reeves erkannte ihre Chance, hat dann die übrigen Mitglieder der Delphys noch schnell überredet einzuspringen, denn eigentlich hatten sie sich schon wegen Erfolglosigkeit getrennt. So ging's los und wenig später gab's dann noch einen spannenden Zufall, denn Mary Wells, die hat einen Aufnahmetermin verpasst. Martha Reeves ist wieder eingesprungen und die Motown-Bosse waren begeistert. Ob nun Zufall oder nicht, auf jeden Fall, so begann die Karriere von Martha and the Vandellas. Warum habe ich das alles erzählt? Sie ist in der vergangenen Woche immerhin auch schon 85 Jahre alt geworden. Ihre größten Hits, Dancing in the Street, genau den haben wir gerade gehört. Und der andere, der kommt jetzt hier im Beat Club auf Bremen 1. Das ist Nowhere to Run.

Vor einem Jahr in der irischen Stadt Cork aufgenommen und dann im vergangenen Monat veröffentlicht Joe Bonamassa mit der Rory Gallagher Nummer A Million Miles Away. Ich finde, man spürt the spirit of Rory und so heißt dann auch das Live-Album, das Bonamassa seinem irischen Idol gewidmet hat. Vielleicht haben Sie es ja gehört, ich habe vor 4 Wochen, kurz vor meinem Urlaub hier im Beatclub, schon mal ein Stück daraus gespielt. Und inzwischen habe ich mir dieses Album nun auch selbst gekauft, auf Vinyl. Und man überlegt dann ja schon, ne? Ist es mir das wert? Denn so eine neue Platte kostet in der Regel immerhin über 30 Euro, ist also nicht billig. Und ich finde es ein bisschen wie früher, da musste man meinen Plattenkauf auch immer mit sich selbst ringen. Welche LP kann ich mir denn nun noch leisten? Welche brauche ich ganz dringend und welche vielleicht nicht so? Ja, so war es dann also. Ich habe sie mir also geholt, The Spirit of Rory. Und ich kann allen Blues- und Bluesrock-Fans empfehlen, dieses Live-Album, das lohnt sich auf jeden Fall. Es ist eine mitreißende und kraftvolle Hommage an Rory Gallagher. Joe Bonamassa covert hier ausschließlich Songs aus dem Gallagher-Repertoire. Und dieses Stück, was jetzt kommt, das gehört natürlich auch dazu, As the Crow Flies von Tony Joe White. Und Bonamassa spielt dieses Stück auf der Original-Resonator-Gitarre aus dem Jahr 1930, die Rory Gallagher gehörte. Eigentlich ist die im Cork Public Museum ausgestellt, aber für die 3 Konzerte durfte sich Joe Bonamassa das gute Stück mal ausleihen. Und so hört sich das dann an, As the Crow Flies.

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1: Und den gibt's heute Abend mit Bernd Schlesemann. Schönen guten Abend. Noch vor ihrer Magical Mystery Tour, da wollten die Beatles ein Album mit dem Titel Abracadabra machen. Aber der Titel war leider schon vergeben. Dann dachten sie an Magic Circles oder auch an Beatles on Safari. Daraus wurde schließlich am Ende Revolver, ein Klassiker, der vor genau 60 Jahren veröffentlicht wurde. Ja, und wer die Platte auflegte, der hörte als erstes das hier. 1, 2, 3, 4, 1, 2.

Als Paul Weller und The Jam 1980 ihr Album Sound Effects aufnahmen, da hörten sie ein ganz bestimmtes Album rauf und runter, Revolver von den Beatles. Klar, da bleibt natürlich was hängen, zum Beispiel das markante Riff aus Taxman, das haben wir ja zum Auftakt der zweiten Beatclub-Stunde gehört. Und danach Start von The Jam. Ja, und ob nun bewusst oder unbewusst, die Ähnlichkeit ist doch sehr deutlich, oder? 60 Jahre Revolver, ich habe es eben schon gesagt, am 28. Juli 1966, da ist dieses Album in Deutschland erschienen. Und dazu gibt es übrigens am kommenden Dienstag einen Stichtag hier auf Bremen 1, 13.40 Uhr und abends nochmal um 21.10 Uhr oder auch jederzeit in ARD Sounds. Eigentlich wollten die Beatles im ersten Halbjahr 66 ihren dritten Spielfilm drehen, und zwar eine Western-Komödie. Aber Manager Brian Epstein hat das Drehbuch abgelehnt und da hatte die Band plötzlich unerwartet viel Zeit für ihr neues Album. Und diese Zeit haben sie auch genutzt. Sie waren 220 Stunden für Revolver im Studio. Bei Rubber Soul, dem Vorgängeralbum, da waren es nur 80 Stunden. Sie konnten also viel ausprobieren und sie hatten auch viele neue und viele ungewöhnliche Ideen. Mal ein Waldhorn, mal vielleicht auch ein rückwärts abgespieltes Gitarrensolo, mal ein Kinderlied und dann wieder Gitarrenrock. Alles war möglich. Und auch vom gerade angesagten Motown-Sound ließen sie sich inspirieren. Und nicht nur davon. Paul McCartneys erste Begegnung mit Marihuana, genau das führte tatsächlich zu Got to Get You Into My Life. Und die satten Bläser, die die Beatles damals einsetzten, die haben nicht nur Blood, Sweat and Tears beeindruckt, die haben das Stück nämlich gecovert, auch Earth, Wind and Fire, haben das Stück so in den 70ern, 10 Jahre später, 76 war es glaube ich, haben sie das eben auch aufgenommen. Und danach gibt's gleich noch einen Drogensong aus Revolver, nämlich Dr. Robert. Das war der Mann mit den richtigen Pillen. Paul McCartney hat dazu gesagt, er sorgte dafür, dass ganz New York high war. Got to get you into my life.

Bremen 1, da gab es ja gestern an dieser Stelle wieder die 80er Chartshow. Und ich finde es ja wirklich beeindruckend. Die Musik der 80er, die begeistert immer noch so viele Menschen generationsübergreifend. Ich habe gerade Urlaub in Dänemark gemacht und selbst in diesem kleinen Land, das kommt man nicht drauf, gibt's tatsächlich mehrere Radiosender, die auch den ganzen Tag nur den Sound der 80er spielen. In Dänemark, ja. Formel 1 Moderator Peter Illmann, kennen wir alle noch, der geht sogar mit einer multimedialen Bühnenshow auf Tour und lässt das Lebensgefühl dieser Dekade wieder aufleben. Ja, Lebensgefühl, gutes Stichwort, denn dazu gehörten damals auch Bands, die mit ihrem Gitarrensound eine Art Gegentrend zum kühlen Synthie-Pop setzten. Wie beispielsweise The Smiths. Sänger, Gitarre, Bass, Schlagzeug, also gewissermaßen eine Besetzung im Grunde wie in den 60ern. Und vor genau 40 Jahren, in der letzten Juliwoche 1986, da ist ihr Album The Queen is Dead in die deutschen Charts eingestiegen. New Entry auf Platz 45. Aber höher kam es dann auch nicht, denn nach drei Wochen

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1: Ja, eine halbe Stunde haben wir noch, der Beat Club heute mit Bernd Schlesemann. Und ich habe noch Musik von Shocking Blue, von Roxy Music und jetzt gleich von Donovan. Als die Beatles im Sommer 66 Revolver veröffentlichten, da kam er mit seinem Sunshine Superman und mit einem gewissen Jimmy Page als Leadgitarrist. Sunshine Superman. Mhm.

Unter den vielen coolen Nummern, die Roxy Music im Laufe ihrer Karriere so gemacht haben, ist das die vielleicht mit dem besten Groove? Könnte sein, oder? Love's the Drug. 1975 Platz 2 in England und dieser Song machte diese ja nun sehr britische Band endlich auch in den USA zumindest ein bisschen populärer. Der Text damals, der kam von Brian Ferry, klar, und die Musik, die hat Andy McKay komponiert und der ist in dieser Woche 80 Jahre alt geworden. Der Mann spielt alle möglichen Instrumente, aber zwei davon hat er regelmäßig bei Roxy Music bedient, Saxophon und Oboe. Ja, eine etwas kuriose Mischung für eine Rockband, aber Saxophon und Oboe haben natürlich auch den sehr eigenwilligen Roxy-Sound wesentlich mitgeprägt. Dabei hatte Brian Ferry 1971 eigentlich einen Keyboarder für seine neue Band gesucht. Andy McKay hat sich trotzdem beworben und er hat den Job bekommen. Warum? Weil er einen Synthesizer hatte, den dann natürlich Brian Eno bedient hat. Ja, Andy McKay, der war für John Cale, für Mother Hoople und Godley and Cream im Studio. Er hat auch Filmmusiken aufgenommen und er hat bereits seit den 80er Jahren immer mal wieder zusammen mit dem Roxy Music Gitarristen Phil Manzanera Musik gemacht. 1974, da hat er sein erstes Soloalbum herausgebracht, der Titel In Search of Eddie Riff. Und daraus habe ich jetzt mal einen Titel ausgesucht zu seinem 80. Geburtstag und irgendwie dann auch passend vom Text her Wild Weekend.

19.43 Uhr, der Bremen 1 Verkehrsservice aktuell. Vorsicht bitte auf der A1 Bremen Richtung Osnabrück. In der Ausfahrt Wildeshausen West befindet sich eine ungesicherte Unfallstelle.

Diese Band, die bewegte sich immer irgendwie zwischen Psychedelic und Pop, also das Psychedelische aus den 60ern und den Pop aus den 70ern. Shocking Blue aus den Niederlanden waren das. Eine Band, die wirklich viel mehr zu bieten hat als immer nur ihren Superhit Venus. Zum Beispiel haben wir gerade gehört Hello Darkness, diese wunderbar melancholische Ballade, ja, mit leichtem Country-Einschlag. Und für alle Beatclub-Hörerinnen und Hörer, die Shocking Blue vielleicht wiederentdecken möchten, habe ich jetzt einen Albumtipp. Denn es gibt eine CD-Box mit allen Alben der Band. Insgesamt 13 CDs sind in dieser Blue Box enthalten, so heißt das Ganze passenderweise. Und jedes Album wird mit Cover, Songliste und einem ausführlichen Infotext vorgestellt. Darunter auch das Album Live in Japan von 1972. Shocking Blue waren damals tatsächlich in Japan absolute Topstars und übrigens auch in Lateinamerika. Und interessant ist dann auch, wie es überhaupt zu dieser erfolgreichen Besetzung kam. Ich habe es ja am Anfang der Sendung schon angedeutet zumindest. Es muss irgendwann 1968 gewesen sein, als der Gitarrist und Songwriter Robbie van Leuven auf einer Party von Golden Earring war. Buddy Joe haben wir ja heute kurz nach 18 Uhr gehört. Ja, und Golden Earring waren ja damals zumindest in den Niederlanden tatsächlich schon Stars, hatten gerade ihre ersten Hits gehabt. Und auf dieser Party trat eben die Sängerin Mariska Veres auf. Und die fand Van Leuven so gut, dass er sie vom Fleck weg für seine Band Shocking Blue engagiert hat und den eigentlichen Sänger einfach gefeuert hat. Ein weiterer Song aus dieser Blue Box von Shocking Blue, Out of Sight, Out of Mind.

Ja, so kurz vor Schluss dann doch nochmal ein echter Beat-Klassiker, Wild Thing von den Trucks. Das war der Beat-Club am 26. Juli. Ich bedanke mich fürs Zuhören. Ich hoffe, es hat Ihnen genauso viel Spaß gemacht wie mir. Nächste Woche dann der Beat-Club wieder mit Lutz und hat ein ganz besonderes Schwerpunktthema. Inga Rumpf, die große Blues- und Soul-Sängerin, wird nämlich nächsten Sonntag 80 Jahre alt. Und das feiern wir natürlich hier in der Sendung. Gleich hier auf Bremer 1 geht's weiter mit Jörn Albrecht. 4 Stunden, ein Bremer 1 Abend. Da wünsche ich Ihnen viel Spaß. Bleiben Sie also gerne dran an Ihren Empfangsgeräten, wie es so schön heißt. Also Ihnen jetzt noch einen schönen Abend und zum Schluss My Own Way to Rock.

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1: Ja, ja, ja, mich gibt's auch noch. Das muss man jetzt eigentlich schon nach 3 Wochen Urlaub fast sagen. Der Beat Club heute mit Bernd Schlesemann am Mikrofon. Und ich muss sagen, nach 3 Sendungen am Stück hat sich Lutz seine Erholung absolut verdient. Heute also mal wieder, ich sag mal, ein verschleselter Beat Club. Von Funk bis Rock'n'Roll, von Blues bis New Wave, wieder alles dabei. Ich wünsche viel Spaß in den nächsten 2 Stunden bis 20 Uhr. Los geht's mit den Pretty Things.

Der Beatclub auf Bremen 1 mit Buddy Joe und mit Golden Earring. Aus den Niederlanden ist ja bekannt. Golden Earring, die übrigens bei der Karriere einer anderen sehr bekannten niederländischen Band, nämlich bei Shocking Blue, eine ganz wichtige Rolle gespielt haben. Und dazu kommen wir später in der zweiten Beatclub-Stunde. Jetzt kommen wir nämlich erstmal zu Dr. Funkenstein. So einen Spitznamen, den muss man sich auch verdienen. George Clinton wurde früher so genannt. Völlig zu Recht, muss man sagen. In dieser Woche ist er 85 Jahre alt geworden. Er wurde populär in den 70ern mit seinen beiden Bands Parliament und Funkadelic. Und genau die werden wir gleich hören. One Nation Under One Groove, das war ihr Motto. Musikalisch, ja, bewegten sie sich vielleicht irgendwo so zwischen Jimi Hendrix und James Brown, das trifft es vielleicht am ehesten. Spacige Synthesizer, psychedelische Gitarren, einpeitschender Gesang, das war P-Funk, so nannte Clinton seinen Sound. Und genauso spektakulär waren auch die Konzerte. Der Meister selbst kam dann doch gerne mal in einem riesigen Hermelin-Fellmantel auf die Bühne. Ansonsten silberne Raumanzüge, goldene Plateaustiefel und Brillen in Sternform. Und manchmal landeten sogar UFOs auf der Bühne. Also wirklich herrlich abgedreht, dieser Typ, der eigentlich mal was ganz Bodenständiges machen wollte. Er wollte nämlich Friseur werden und der in den 50ern mit Doo-Wop angefangen hat. Aber wir gehen zurück in die 70er. 1973, da hat er mit Funkadelic das Album Cosmic Slop herausgebracht. Und daraus jetzt Let's Make It Last.

Ja, 70 Jahre alt ist diese Nummer inzwischen, unglaublich. Im Sommer 1956 veröffentlicht Bebopalula, Gene Vincent and the Blue Caps. Und die Band, die hatte er erst ganz kurz vor der Aufnahmesession zusammengestellt. Und dann hatten sie auch gerade mal eine Viertelstunde Zeit, dieses Stück überhaupt einzuspielen. Aber klang doch alles sehr überzeugend. Dieser atemlose Gesang von Gene Vincent mit Echo-Unterstützung, auch was Besonderes. Ja, dann Gitarrist Cliff Gallup mit seinen beiden Soloeinlagen. Und Drummer Dick Harrell, der fast ausschließlich den Schlagzeugbesen einsetzte. Sehr ungewöhnlich damals für eine Rockabilly-Nummer. 21 Jahre später, 1977, hat Ian Dury mit einer wirklich sehr liebevollen Hommage an seinen Rock'n'Roll-Helden erinnert, die der aber leider selbst gar nicht mehr erlebt hat, denn da war Gene Vincent schon 6 Jahre tot. Sweet Gene Vincent, so heißt der Song auf Durys Debütalbum New Boots and Panties. Ja, das war zwar kein Hit, aber es wurde trotzdem eine Art Markenzeichen für ihn. Die beiden hatten ja auch mindestens eine Gemeinsamkeit. Gene Vincent hatte sich bei einem Autounfall sein linkes Bein zertrümmert und auch Ian Durys linkes Bein war gelähmt, genauso wie sein linker Arm. Ian Dury and the Blockheads also jetzt hier im Beat Club auf Bremen 1. Sweet Gene Vincent.

Ja, Dancing in the Street, das hat Mr. Bowie auch mal sehr erfolgreich gecovert in den 80ern zusammen mit Mick Jagger. Das war das Original von Martha and the Vandellas. Martha Reeves arbeitete Anfang der 60er Jahre als Sekretärin bei Motown Records. Ist ja nicht die schlechteste Adresse für gute Soul-Musik. Und die wollte sie natürlich auch gerne selbst machen, war auch schon mit ihrer eigenen Band aufgetreten, das waren die Delphys. Und immerhin durfte sie auch ab und zu mal als Background-Sängerin für die Motown-Stars im Studio stehen. Und als Marvin Gaye 1962, genau gesagt im Juni 62, ein Album aufnehmen wollte, da war die gebuchte Gesangsgruppe nicht da. Martha Reeves erkannte ihre Chance, hat dann die übrigen Mitglieder der Delphys noch schnell überredet einzuspringen, denn eigentlich hatten sie sich schon wegen Erfolglosigkeit getrennt. So ging's los und wenig später gab's dann noch einen spannenden Zufall, denn Mary Wells, die hat einen Aufnahmetermin verpasst. Martha Reeves ist wieder eingesprungen und die Motown-Bosse waren begeistert. Ob nun Zufall oder nicht, auf jeden Fall, so begann die Karriere von Martha and the Vandellas. Warum habe ich das alles erzählt? Sie ist in der vergangenen Woche immerhin auch schon 85 Jahre alt geworden. Ihre größten Hits, Dancing in the Street, genau den haben wir gerade gehört. Und der andere, der kommt jetzt hier im Beat Club auf Bremen 1. Das ist Nowhere to Run.

Vor einem Jahr in der irischen Stadt Cork aufgenommen und dann im vergangenen Monat veröffentlicht, Joe Bonamassa mit der Rory Gallagher Nummer A Million Miles Away. Ich finde, man spürt the spirit of Rory, und so heißt dann auch das Live-Album, das Bonamassa seinem irischen Idol gewidmet hat. Vielleicht haben Sie es ja gehört, ich habe vor 4 Wochen, kurz vor meinem Urlaub hier im Beatclub, schon mal ein Stück daraus gespielt. Und inzwischen habe ich mir dieses Album nun auch selbst gekauft, auf Vinyl. Und man überlegt dann ja schon, ne? Ist es mir das wert? Denn so eine neue Platte kostet in der Regel immerhin über 30 Euro, ist also nicht billig. Und ich finde es ein bisschen wie früher, da musste man meinen Plattenkauf auch immer mit sich selbst ringen. Welche LP kann ich mir denn nun noch leisten? Welche brauche ich ganz dringend und welche vielleicht nicht so? Ja, so war es dann also. Ich habe sie mir also geholt, The Spirit of Rory. Und ich kann allen Blues- und Bluesrock-Fans empfehlen, dieses Live-Album, das lohnt sich auf jeden Fall. Es ist eine mitreißende und kraftvolle Hommage an Rory Gallagher. Joe Bonamassa covert hier ausschließlich Songs aus dem Gallagher-Repertoire. Und dieses Stück, was jetzt kommt, das gehört natürlich auch dazu, As the Crow Flies von Tony Joe White. Und Bonamassa spielt dieses Stück auf der Original-Resonator-Gitarre aus dem Jahr 1930, die Rory Gallagher gehörte. Eigentlich ist die im Cork Public Museum ausgestellt, aber für die 3 Konzerte durfte sich Joe Bonamassa das gute Stück mal ausleihen. Und so hört sich das dann an, As the Crow Flies.

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1: Und den gibt's heute Abend mit Bernd Schlesemann. Schönen guten Abend. Noch vor ihrer Magical Mystery Tour, da wollten die Beatles ein Album mit dem Titel Abracadabra machen. Aber der Titel war leider schon vergeben. Dann dachten sie an Magic Circles oder auch an Beatles on Safari. Daraus wurde schließlich am Ende Revolver, ein Klassiker, der vor genau 60 Jahren veröffentlicht wurde. Ja, und wer die Platte auflegte, der hörte als erstes das hier. 1, 2, 3, 4, 1, 2.

Als Paul Weller und The Jam 1980 ihr Album Sound Effects aufnahmen, da hörten sie ein ganz bestimmtes Album rauf und runter, Revolver von den Beatles. Klar, da bleibt natürlich was hängen, zum Beispiel das markante Riff aus Taxman, das haben wir ja zum Auftakt der zweiten Beatclub-Stunde gehört. Und danach Start von The Jam. Ja, und ob nun bewusst oder unbewusst, die Ähnlichkeit ist doch sehr deutlich, oder? 60 Jahre Revolver, ich habe es eben schon gesagt, am 28. Juli 1966, da ist dieses Album in Deutschland erschienen. Und dazu gibt es übrigens am kommenden Dienstag einen Stichtag hier auf Bremen 1, 13.40 Uhr und abends nochmal um 21.10 Uhr oder auch jederzeit in ARD Sounds. Eigentlich wollten die Beatles im ersten Halbjahr 66 ihren dritten Spielfilm drehen, und zwar eine Western-Komödie. Aber Manager Brian Epstein hat das Drehbuch abgelehnt und da hatte die Band plötzlich unerwartet viel Zeit für ihr neues Album. Und diese Zeit haben sie auch genutzt. Sie waren 220 Stunden für Revolver im Studio. Bei Rubber Soul, dem Vorgängeralbum, da waren es nur 80 Stunden. Sie konnten also viel ausprobieren und sie hatten auch viele neue und viele ungewöhnliche Ideen. Mal ein Waldhorn, mal vielleicht auch ein rückwärts abgespieltes Gitarrensolo, mal ein Kinderlied und dann wieder Gitarrenrock. Alles war möglich und auch vom gerade angesagten Motown-Sound ließen sie sich inspirieren und nicht nur davon. Paul McCartneys erste Begegnung mit Marihuana, genau das führte tatsächlich zu Got to Get You Into My Life. Und die satten Bläser, die die Beatles damals einsetzten, die haben nicht nur Blood, Sweat and Tears beeindruckt, die haben das Stück nämlich gecovert, auch Earth, Wind and Fire, haben das Stück, so in den 70ern, 10 Jahre später, 76 war es, glaube ich, haben sie das eben auch aufgenommen. Und danach gibt's gleich noch einen Drogensong aus Revolver, nämlich Dr. Robert. Das war der Mann mit den richtigen Pillen. Paul McCartney hat dazu gesagt, er sorgte dafür, dass ganz New York high war. Got to get you into my life.

Bremen 1, da gab es ja gestern an dieser Stelle wieder die 80er Chartshow. Und ich finde es ja wirklich beeindruckend. Die Musik der 80er, die begeistert immer noch so viele Menschen generationsübergreifend. Ich habe gerade Urlaub in Dänemark gemacht und selbst in diesem kleinen Land, das kommt man nicht drauf, gibt's tatsächlich mehrere Radiosender, die auch den ganzen Tag nur den Sound der 80er spielen. In Dänemark, ja. Formel 1 Moderator Peter Illmann, kennen wir alle noch, der geht sogar mit einer multimedialen Bühnenshow auf Tour und lässt das Lebensgefühl dieser Dekade wieder aufleben. Ja, Lebensgefühl, gutes Stichwort, denn dazu gehörten damals auch Bands, die mit ihrem Gitarrensound eine Art Gegentrend zum kühlen Synthie-Pop setzten. Wie beispielsweise The Smiths. Sänger, Gitarre, Bass, Schlagzeug, also gewissermaßen eine Besetzung im Grunde wie in den 60ern. Und vor genau 40 Jahren, in der letzten Juliwoche 1986, da ist ihr Album The Queen is Dead in die deutschen Charts eingestiegen. New Entry auf Platz 45. Aber höher kam es dann auch nicht, denn nach 3 Wochen, da war das Album schon wieder draußen. Also The Smiths doch eher ein typisch britisches Phänomen. Und zum Titel The Queen is Dead hat Sänger und Songschreiber Morrissey damals in einem Interview gesagt, viele Dinge, für die die Königin steht, sind tot. Wie können wir in diesen kritischen Zeiten auch nur ernsthaft erwägen, dass die Monarchie Einfluss auf den Alltag der Menschen hat? Wir glauben ja auch nicht an Feen, die im hintersten Gartenwinkel leben. There's a light that never goes out, The Smiths.

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1: Ja, eine halbe Stunde haben wir noch, der Beat Club heute mit Bernd Schlesemann. Und ich habe noch Musik von Shocking Blue, von Roxy Music und jetzt gleich von Donovan. Als die Beatles im Sommer 66 Revolver veröffentlichten, da kam er mit seinem Sunshine Superman und mit einem gewissen Jimmy Page als Leadgitarrist. Sunshine Superman.

Unter den vielen coolen Nummern, die Roxy Music im Laufe ihrer Karriere so gemacht haben, ist das die vielleicht mit dem besten Groove? Könnte sein, oder? Love's the Drug. 1975 Platz 2 in England. Und dieser Song machte diese ja nun sehr britische Band endlich auch in den USA zumindest ein bisschen populärer. Der Text damals, der kam von Brian Ferry, klar. Und die Musik, die hat Andy McKay komponiert. Und der ist in dieser Woche 80 Jahre alt geworden. Der Mann spielt alle möglichen Instrumente, aber zwei davon hat er regelmäßig bei Roxy Music bedient. Saxophon und Oboe. Ja, eine etwas kuriose Mischung für eine Rockband, aber Saxophon und Oboe haben natürlich

Phil Manzanera Musik gemacht. 1974, da hat er sein erstes Soloalbum herausgebracht, der Titel In Search of Eddie Riff. Und daraus habe ich jetzt mal einen Titel ausgesucht, zu seinem 80. Geburtstag und irgendwie dann auch passend, vom Text her, Wild Weekend.

19.43 Uhr, der Bremen 1 Verkehrsservice aktuell. Vorsicht bitte auf der A1 Bremen Richtung Osnabrück. In der Ausfahrt Wildeshausen West befindet sich eine ungesicherte Unfallstelle.

Diese Band, die bewegte sich immer irgendwie zwischen Psychedelic und Pop, also das Psychedelische aus den 60ern und den Pop aus den 70ern. Shocking Blue aus den Niederlanden waren das. Eine Band, die wirklich viel mehr zu bieten hat als immer nur ihren Superhit Venus. Zum Beispiel haben wir gerade gehört Hello Darkness, diese wunderbar melancholische Ballade, ja, mit leichtem Country-Einschlag. Und für alle Beatclub-Hörerinnen und Hörer, die Shocking Blue vielleicht wiederentdecken möchten, habe ich jetzt einen Albumtipp. Denn es gibt eine CD-Box mit allen Alben der Band. Insgesamt 13 CDs sind in dieser Blue Box enthalten, so heißt das Ganze passenderweise. Und jedes Album wird mit Cover, Songliste und einem ausführlichen Infotext vorgestellt. Darunter auch das Album Live in Japan von 1972. Shocking Blue waren damals tatsächlich in Japan absolute Topstars. Und übrigens auch in Lateinamerika. Und interessant ist dann auch, wie es überhaupt zu dieser erfolgreichen Besetzung kam. Ich habe es ja am Anfang der Sendung schon angedeutet zumindest. Es muss irgendwann 1968 gewesen sein, als der Gitarrist und Songwriter Robbie van Leuven auf einer Party von Golden Earring war. Buddy Joe haben wir ja heute kurz nach 18 Uhr gehört. Ja, und Golden Earring waren ja damals zumindest in den Niederlanden tatsächlich schon Stars, hatten gerade ihre ersten Hits gehabt. Und auf dieser Party trat eben die Sängerin Mariska Veres auf. Und die fand Van Leuven so gut, dass er sie vom Fleck weg für seine Band Shocking Blue engagiert hat und den eigentlichen Sänger einfach gefeuert hat. Ein weiterer Song aus dieser Blue Box von Shocking Blue, Out of Sight, Out of Mind.

Ja, so kurz vor Schluss dann doch nochmal ein echter Beat-Klassiker, Wild Thing von den Trucks. Das war der Beat Club am 26. Juli. Ich bedanke mich fürs Zuhören. Ich hoffe, es hat Ihnen genauso viel Spaß gemacht wie mir. Nächste Woche dann der Beat Club wieder mit Lutz und hat ein ganz besonderes Schwerpunktthema. Inga Rumpf, die große Blues- und Soul-Sängerin, wird nämlich nächsten Sonntag 80 Jahre alt. Und das feiern wir natürlich hier in der Sendung. Gleich hier auf Bremen 1 geht's weiter mit Jörn Albrecht. 4 Stunden, einen Bremen 1 Abend. Da wünsche ich Ihnen viel Spaß. Bleiben Sie also gerne dran an Ihren Empfangsgeräten, wie es so schön heißt. Also Ihnen jetzt noch einen schönen Abend und zum Schluss My Own Way to Rock.

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1: Ja, ja, ja, mich gibt's auch noch, das muss man jetzt eigentlich schon nach 3 Wochen Urlaub fast sagen, der Beat Club heute mit Bernd Schlesemann am Mikrofon, und ich muss sagen, nach 3 Sendungen am Stück hat sich Lutz seine Erholung absolut verdient. Heute also mal wieder, ich sag mal, ein verschleselter Beat Club. Von Funk bis Rock'n'Roll, von Blues bis New Wave, wieder alles dabei. Ich wünsche viel Spaß in den nächsten 2 Stunden bis 20 Uhr. Los geht's mit den Pretty Things.

Der B-Club auf Bremen 1 mit Buddy Joe und mit Golden Earring. Aus den Niederlanden ist ja bekannt. Golden Earring, die übrigens bei der Karriere einer anderen sehr bekannten niederländischen Band, nämlich bei Shocking Blue, eine ganz wichtige Rolle gespielt haben. Und dazu kommen wir später in der zweiten Beatclub-Stunde. Jetzt kommen wir nämlich erstmal zu Dr. Funkenstein. So einen Spitznamen, den muss man sich auch verdienen. George Clinton wurde früher so genannt. Völlig zu Recht, muss man sagen. In dieser Woche ist er 85 Jahre alt geworden. Er wurde populär in den 70ern mit seinen beiden Bands Parliament und Funkadelic. Und genau die werden wir gleich hören. One Nation Under One Groove, das war ihr Motto. Musikalisch, ja, bewegten sie sich vielleicht irgendwo so zwischen Jimi Hendrix und James Brown, das trifft es vielleicht am ehesten. Spacige Synthesizer, psychedelische Gitarren, einpeitschender Gesang, das war P-Funk, so nannte Clinton seinen Sound. Und genauso spektakulär waren auch die Konzerte. Der Meister selbst kam dann doch gerne mal in einem riesigen Hermelin-Fellmantel auf die Bühne. Ansonsten silberne Raumanzüge, goldene Plateaustiefel und Brillen in Sternform. Und manchmal landeten sogar UFOs auf der Bühne. Also wirklich herrlich abgedreht, dieser Typ, der eigentlich mal was ganz Bodenständiges machen wollte. Er wollte nämlich Friseur werden und der in den 50ern mit Doo-Wop angefangen hat. Aber wir gehen zurück in die 70er. 1973, da hat er mit Funkadelic das Album Cosmic Slop herausgebracht und daraus jetzt Let's Make It Last.

Ja, 70 Jahre alt ist diese Nummer inzwischen, unglaublich. Im Sommer 1956 veröffentlicht Bebopalula, Gene Vincent and the Blue Caps. Und die Band, die hatte er erst ganz kurz vor der Aufnahmesession zusammengestellt. Und dann hatten sie auch gerade mal eine Viertelstunde Zeit, dieses Stück überhaupt einzuspielen. Aber klang doch alles sehr überzeugend. Dieser atemlose Gesang von Gene Vincent mit Echo-Unterstützung, auch was Besonderes. Ja, dann Gitarrist Cliff Gallop mit seinen beiden Solo-Einlagen. Und Drummer Dick Harrell, der fast ausschließlich den Schlagzeugbesen einsetzte. Sehr ungewöhnlich damals für eine Rockabilly-Nummer. 21 Jahre später, 1977, hat Ian Dury mit einer wirklich sehr liebevollen Hommage an seinen Rock'n'Roll-Helden erinnert, die der aber leider selbst gar nicht mehr erlebt hat, denn da war Gene Vincent schon 6 Jahre tot. Sweet Gene Vincent, so heißt der Song auf Durys Debütalbum New Boots and Panties. Ja, das war zwar kein Hit, aber es wurde trotzdem eine Art Markenzeichen für ihn. Die beiden hatten ja auch mindestens eine Gemeinsamkeit. Gene Vincent hatte sich bei einem Autounfall sein linkes Bein zertrümmert und auch Ian Durys linkes Bein war gelähmt, genauso wie sein linker Arm. Ian Dury and the Blockheads also jetzt hier im Beat Club auf Bremen 1. Sweet Gene Vincent.

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1: Einen schönen guten Abend, willkommen zum Beat Club am 26. Juli, heute mit Bernd Schleselmann und willkommen in Suffragette City, willkommen in der Glitzerwelt von David Bowie.

Ja, Dancing in the Street, das hat Mr. Bowie auch mal sehr erfolgreich gecovert in den 80ern zusammen mit Mick Jagger. Das war das Original von Martha and the Vandellas. Martha Reeves arbeitete Anfang der 60er Jahre als Sekretärin bei Motown Records. Ist ja nicht die schlechteste Adresse für gute Soul-Musik. Und die wollte sie natürlich auch gerne selbst machen, war auch schon mit ihrer eigenen Band aufgetreten, das waren die Delphys. Und immerhin durfte sie auch ab und zu mal als Background-Sängerin für die Motown-Stars im Studio stehen. Und als Marvin Gaye 1962, genau gesagt im Juni 62, ein Album aufnehmen wollte, da war die gebuchte Gesangsgruppe nicht da. Martha Reeves erkannte ihre Chance, hat dann die übrigen Mitglieder der Delphys noch schnell überredet einzuspringen, denn eigentlich hatten sie sich schon wegen Erfolglosigkeit getrennt. So ging's los und wenig später gab's dann noch einen spannenden Zufall, denn Mary Wells, die hat einen Aufnahmetermin verpasst. Martha Reeves ist wieder eingesprungen und die Motown-Bosse waren begeistert. Ob nun Zufall oder nicht, auf jeden Fall, so begann die Karriere von Martha and the Vandellas. Warum habe ich das alles erzählt? Sie ist in der vergangenen Woche immerhin auch schon 85 Jahre alt geworden. Ihre größten Hits, Dancing in the Street, genau den haben wir gerade gehört. Und der andere, der kommt jetzt hier im Beat Club auf Bremen 1. Das ist Nowhere to Run.

Vor einem Jahr in der irischen Stadt Cork aufgenommen und dann im vergangenen Monat veröffentlicht, Joe Bonamassa mit der Rory Gallagher Nummer A Million Miles Away. Ich finde, man spürt the spirit of Rory, und so heißt dann auch das Live-Album, das Bonamassa seinem irischen Idol gewidmet hat. Vielleicht haben Sie es ja gehört, ich habe vor 4 Wochen, kurz vor meinem Urlaub hier im Beatclub, schon mal ein Stück daraus gespielt. Und inzwischen habe ich mir dieses Album nun auch selbst gekauft, auf Vinyl. Und man überlegt dann ja schon, ne? Ist es mir das wert? Denn so eine neue Platte kostet in der Regel immerhin über 30 Euro, ist also nicht billig. Und ich finde es ein bisschen wie früher, da musste man meinen Plattenkauf auch immer mit sich selbst ringen. Welche LP kann ich mir denn nun noch leisten? Welche brauche ich ganz dringend und welche vielleicht nicht so? Ja, so war es dann also. Ich habe sie mir also geholt, The Spirit of Rory. Und ich kann allen Blues- und Bluesrock-Fans empfehlen, dieses Live-Album, das lohnt sich auf jeden Fall. Es ist eine mitreißende und kraftvolle Hommage an Rory Gallagher. Joe Bonamassa covert hier ausschließlich Songs aus dem Gallagher-Repertoire. Und dieses Stück, was jetzt kommt, das gehört natürlich auch dazu, As the Crow Flies von Tony Joe White. Und Bonamassa spielt dieses Stück auf der Original-Resonator-Gitarre aus dem Jahr 1930, die Rory Gallagher gehörte. Eigentlich ist die im Cork Public Museum ausgestellt, aber für die 3 Konzerte durfte sich Joe Bonamassa das gute Stück mal ausleihen. Und so hört sich das dann an, As the Crow Flies.

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1: Und den gibt's heute Abend mit Bernd Schlesemann. Schönen guten Abend. Noch vor ihrer Magical Mystery Tour, da wollten die Beatles ein Album mit dem Titel Abracadabra machen. Aber der Titel war leider schon vergeben. Dann dachten sie an Magic Circles oder auch an Beatles on Safari. Daraus wurde schließlich am Ende Revolver, ein Klassiker, der vor genau 60 Jahren veröffentlicht wurde. Ja, und wer die Platte auflegte, der hörte als erstes das hier.
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Als Paul Weller und The Jam 1980 ihr Album Sound Effects aufnahmen, da hörten sie ein ganz bestimmtes Album rauf und runter, Revolver von den Beatles. Klar, da bleibt natürlich was hängen, zum Beispiel das markante Riff aus Taxman, das haben wir ja zum Auftakt der zweiten Beatclub-Stunde gehört, und danach Start von The Jam. Ja, und ob nun bewusst oder unbewusst, die Ähnlichkeit ist doch sehr deutlich, oder? 60 Jahre Revolver, ich habe es eben schon gesagt, am 28. Juli 1966, da ist dieses Album in Deutschland erschienen. Und dazu gibt es übrigens am kommenden Dienstag einen Stichtag hier auf Bremen 1, 13.40 Uhr und abends nochmal um 21.10 Uhr oder auch jederzeit in ARD Sounds. Eigentlich wollten die Beatles im ersten Halbjahr 66 ihren dritten Spielfilm drehen, und zwar eine Western-Komödie. Aber Manager Brian Epstein hat das Drehbuch abgelehnt und da hatte die Band plötzlich unerwartet viel Zeit für ihr neues Album. Und diese Zeit haben sie auch genutzt. Sie waren 220 Stunden für Revolver im Studio. Bei Rubber Soul, dem Vorgängeralbum, da waren es nur 80 Stunden. Sie konnten also viel ausprobieren und sie hatten auch viele neue und viele ungewöhnliche Ideen. Mal ein Waldhorn, mal vielleicht auch ein rückwärts abgespieltes Gitarrensolo, mal ein Kinderlied und dann wieder Gitarrenrock. Alles war möglich und auch vom gerade angesagten Motown-Sound ließen sie sich inspirieren und nicht nur davon. Paul McCartneys erste Begegnung mit Marihuana, genau das führte tatsächlich zu Got to Get You Into My Life. Und die satten Bläser, die die Beatles damals einsetzten, die haben nicht nur Blood, Sweat and Tears beeindruckt, die haben das Stück nämlich gecovert, auch Earth, Wind and Fire. Die haben das Stück, so in den 70ern, 10 Jahre später, 76 war es, glaube ich, haben sie das eben auch aufgenommen. Und danach gibt's gleich noch einen Drogensong aus Revolver, nämlich Dr. Robert. Das war der Mann mit den richtigen Pillen. Paul McCartney hat dazu gesagt, er sorgte dafür, dass ganz New York high war. Got to get you into my life.

Bremen 1, da gab es ja gestern an dieser Stelle wieder die 80er Chartshow. Und ich finde es ja wirklich beeindruckend. Die Musik der 80er, die begeistert immer noch so viele Menschen, generationsübergreifend. Ich habe gerade Urlaub in Dänemark gemacht und selbst in diesem kleinen Land, das kommt man nicht drauf, gibt es tatsächlich mehrere Radiosender, die auch den ganzen Tag nur den Sound der 80er spielen. In Dänemark, ja. Formel 1 Moderator Peter Illmann, kennen wir alle noch, der geht sogar mit einer multimedialen Bühnenshow auf Tour und lässt das Lebensgefühl dieser Dekade wieder aufleben. Ja, Lebensgefühl, gutes Stichwort, denn dazu gehörten damals auch Bands, die mit ihrem Gitarrensound eine Art Gegentrend zum kühlen Synthie-Pop setzten. Wie beispielsweise The Smiths. Sänger, Gitarre, Bass, Schlagzeug, also gewissermaßen eine Besetzung im Grunde wie in den 60ern. Und vor genau 40 Jahren, in der letzten Juliwoche 1986, da ist ihr Album The Queen is Dead in die deutschen Charts eingestiegen. New Entry auf Platz 45. Aber höher kam es dann auch nicht, denn nach 3 Wochen, da war das Album schon wieder draußen. Also The Smiths doch eher ein typisch britisches Phänomen. Und zum Titel The Queen is Dead hat Sänger und Songschreiber Morrissey damals in einem Interview gesagt, viele Dinge, für die die Königin steht, sind tot. Wie können wir in diesen kritischen Zeiten auch nur ernsthaft erwägen, dass die Monarchie Einfluss auf den Alltag der Menschen hat? Wir glauben ja auch nicht an Feen, die im hintersten Gartenwinkel leben. There's a light that never goes out, The Smiths.

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1: Ja, eine halbe Stunde haben wir noch, der Beat Club heute mit Bernd Schlesemann. Und ich habe noch Musik von Shocking Blue, von Roxy Music und jetzt gleich von Donovan. Als die Beatles im Sommer 66 Revolver veröffentlichten, da kam er mit seinem Sunshine Superman und mit einem gewissen Jimmy Page als Leadgitarrist. Sunshine Superman.

Unter den vielen coolen Nummern, die Roxy Music im Laufe ihrer Karriere so gemacht haben, ist das die vielleicht mit dem besten Groove? Könnte sein, oder? Love's the Drug. 1975 Platz 2 in England. Und dieser Song machte diese ja nun sehr britische Band endlich auch in den USA zumindest ein bisschen populärer. Der Text damals, der kam von Brian Ferry, klar. Und die Musik, die hat Andy McKay komponiert. Und der ist in dieser Woche 80 Jahre alt geworden. Der Mann spielt alle möglichen Instrumente, aber zwei davon hat er regelmäßig bei Roxy Music bedient. Saxophon und Oboe. Ja, eine etwas kuriose Mischung für eine Rockband, aber Saxophon und Oboe haben natürlich auch den sehr eigenwilligen Roxy-Sound wesentlich mitgeprägt. Dabei hatte Brian Ferry 1971 eigentlich einen Keyboarder für seine neue Band gesucht. Andy McKay hat sich trotzdem beworben und er hat den Job bekommen. Warum? Weil er einen Synthesizer hatte, den dann natürlich Brian Eno bedient hat. Ja, Andy McKay, der war für John Cale, für Mother Hoople und Godley & Cream im Studio. Er hat auch Filmmusiken aufgenommen und er hat bereits seit den 80er Jahren immer mal wieder zusammen mit dem Roxy Music Gitarristen Phil Manzanera Musik gemacht. 1974, da hat er sein erstes Soloalbum herausgebracht, der Titel In Search of Eddie Riff. Und daraus habe ich jetzt mal einen Titel ausgesucht zu seinem 80. Geburtstag und irgendwie dann auch passend vom Text her Wild Weekend.

19.43 Uhr, der Bremen 1 Verkehrsservice aktuell. Vorsicht bitte auf der A1 Bremen Richtung Osnabrück. In der Ausfahrt Wildeshausen West befindet sich eine ungesicherte Unfallstelle.

Diese Band, die bewegte sich immer irgendwie zwischen Psychedelic und Pop, also das Psychedelische aus den 60ern und den Pop aus den 70ern. Shocking Blue aus den Niederlanden waren das. Eine Band, die wirklich viel mehr zu bieten hat als immer nur ihren Superhit Venus. Zum Beispiel haben wir gerade gehört Hello Darkness, diese wunderbar melancholische Ballade, ja, mit leichtem Country-Einschlag. Und für alle Beatclub-Hörerinnen und Hörer, die Shocking Blue vielleicht wiederentdecken möchten, habe ich jetzt einen Albumtipp. Denn es gibt eine CD-Box mit allen Alben der Band. Insgesamt 13 CDs sind in dieser Blue Box enthalten. So heißt das Ganze passenderweise. Und jedes Album wird mit Cover, Songliste und einem ausführlichen Infotext vorgestellt. Darunter auch das Album Live in Japan von 1972. Shocking Blue waren damals tatsächlich in Japan absolute Topstars. Und übrigens auch in Lateinamerika. Und interessant ist dann auch, wie es überhaupt zu dieser erfolgreichen Besetzung kam. Ich habe es ja am Anfang der Sendung schon angedeutet zumindest. Es muss irgendwann 1968 gewesen sein, als der Gitarrist und Songwriter Robbie van Leuven auf einer Party von Golden Earring war. Buddy Joe haben wir ja heute kurz nach 18 Uhr gehört. Ja, und Golden Earring waren ja damals zumindest in den Niederlanden tatsächlich schon Stars, hatten gerade ihre ersten Hits gehabt. Und auf dieser Party trat eben die Sängerin Mariska Veres auf. Und die fand Van Leuven so gut, dass er sie vom Fleck weg für seine Band Shocking Blue engagiert hat und den eigentlichen Sänger einfach gefeuert hat. Ein weiterer Song aus dieser Blue Box von Shocking Blue, Out of Sight, Out of Mind.

Ja, so kurz vor Schluss dann doch nochmal ein echter Beat-Klassiker, Wild Thing von den Trucks. Das war der Beat-Club am 26. Juli. Ich bedanke mich fürs Zuhören. Ich hoffe, es hat Ihnen genauso viel Spaß gemacht wie mir. Nächste Woche dann der Beat-Club wieder mit Lutz und hat ein ganz besonderes Schwerpunktthema. Inga Rumpf, die große Blues- und Soul-Sängerin, wird nämlich nächsten Sonntag 80 Jahre alt. Und das feiern wir natürlich hier in der Sendung. Gleich hier auf Bremen 1 geht's weiter mit Jörn Albrecht. 4 Stunden, einen Bremen 1 Abend. Da wünsche ich Ihnen viel Spaß. Bleiben Sie also gerne dran an Ihren Empfangsgeräten, wie es so schön heißt. Also Ihnen jetzt noch einen schönen Abend und zum Schluss My Own Way to Rock.

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1: Ja, ja, ja, mich gibt's auch noch. Das muss man jetzt eigentlich schon nach 3 Wochen Urlaub fast sagen. Der Beat Club heute mit Bernd Schlesemann am Mikrofon. Und ich muss sagen, nach 3 Sendungen am Stück hat sich Lutz seine Erholung absolut verdient. Heute also mal wieder, ich sag mal, ein verschlüsselter Beatclub. Von Funk bis Rock'n'Roll, von Blues bis New Wave, wieder alles dabei. Ich wünsche viel Spaß in den nächsten 2 Stunden bis 20 Uhr. Los geht's mit den Pretty Things.

Der B-Club auf Bremen 1 mit Buddy Joe und mit Golden Earring. Aus den Niederlanden ist ja bekannt. Golden Earring, die übrigens bei der Karriere einer anderen sehr bekannten niederländischen Band, nämlich bei Shocking Blue, eine ganz wichtige Rolle gespielt haben. Und dazu kommen wir später in der zweiten Beatclub-Stunde. Jetzt kommen wir nämlich erstmal zu Dr. Funkenstein. So einen Spitznamen, den muss man sich auch verdienen. George Clinton wurde früher so genannt. Völlig zu Recht, muss man sagen. In dieser Woche ist er 85 Jahre alt geworden. Er wurde populär in den 70ern mit seinen beiden Bands, Parliament und Funkadelic. Und genau die werden wir gleich hören. One Nation Under One Groove, das war ihr Motto. Musikalisch, ja, bewegten sie sich vielleicht irgendwo so zwischen Jimi Hendrix und James Brown, das trifft es vielleicht am ehesten. Spacige Synthesizer, psychedelische Gitarren, einpeitschender Gesang, das war P-Funk, so nannte Clinton seinen Sound. Und genauso spektakulär waren auch die Konzerte. Der Meister selbst kam dann doch gerne mal in einem riesigen Hermelin-Fellmantel auf die Bühne. Ansonsten silberne Raumanzüge, goldene Plateaustiefel und Brillen in Sternform. Und manchmal landeten sogar UFOs auf der Bühne. Also wirklich herrlich abgedreht, dieser Typ, der eigentlich mal was ganz Bodenständiges machen wollte. Er wollte nämlich Friseur werden und der in den 50ern mit Doo-Wop angefangen hat. Aber wir gehen zurück in die 70er. 1973, da hat er mit Funkadelic das Album Cosmic Slop herausgebracht. Und daraus jetzt Let's Make It Last.

Ja, 70 Jahre alt ist diese Nummer inzwischen, unglaublich. Im Sommer 1956 veröffentlicht Bebopalula, Gene Vincent and the Blue Caps. Und die Band, die hatte er erst ganz kurz vor der Aufnahmesession zusammengestellt. Und dann hatten sie auch gerade mal eine Viertelstunde Zeit, dieses Stück überhaupt einzuspielen. Aber klang doch alles sehr überzeugend. Dieser atemlose Gesang von Gene Vincent mit Echo-Unterstützung, auch was Besonderes. Ja, dann Gitarrist Cliff Gallup mit seinen beiden Solo-Einlagen. Und Drummer Dick Harrell, der fast ausschließlich den Schlagzeugbesen einsetzte. Sehr ungewöhnlich damals für eine Rockabilly-Nummer. 21 Jahre später, 1977, hat Ian Dury mit einer wirklich sehr liebevollen Hommage an seinen Rock'n'Roll-Helden erinnert, die der aber leider selbst gar nicht mehr erlebt hat, denn da war Gene Vincent schon 6 Jahre tot. Sweet Gene Vincent, so heißt der Song auf Durys Debütalbum New Boots and Panties. Ja, das war zwar kein Hit, aber es wurde trotzdem eine Art Markenzeichen für ihn. Die beiden hatten ja auch mindestens eine Gemeinsamkeit. Gene Vincent hatte sich bei einem Autounfall sein linkes Bein zertrümmert und auch Ian Durys linkes Bein war gelähmt, genauso wie sein linker Arm. Ian Dury and the Blockheads also jetzt hier im Beat Club auf Bremen 1. Sweet Gene Vincent.

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1: Einen schönen guten Abend, willkommen zum Beat Club am 26. Juli, heute mit Bernd Schleselmann und willkommen in Suffragette City, willkommen in der Glitzerwelt von David Bowie.

Ja, Dancing in the Street, das hat Mr. Bowie auch mal sehr erfolgreich gecovert in den 80ern zusammen mit Mick Jagger. Das war das Original von Martha and the Vandellas. Martha Reeves arbeitete Anfang der 60er Jahre als Sekretärin bei Motown Records. Ist ja nicht die schlechteste Adresse für gute Soul-Musik. Und die wollte sie natürlich auch gerne selbst machen, war auch schon mit ihrer eigenen Band aufgetreten, das waren die Delphys. Und immerhin durfte sie auch ab und zu mal als Background-Sängerin für die Motown-Stars im Studio stehen. Und als Marvin Gaye 1962, genau gesagt im Juni 62, ein Album aufnehmen wollte, da war die gebuchte Gesangsgruppe nicht da. Martha Reeves erkannte ihre Chance, hat dann die übrigen Mitglieder der Delphys noch schnell überredet einzuspringen, denn eigentlich hatten sie sich schon wegen Erfolglosigkeit getrennt. So ging's los und wenig später gab's dann noch eine spannenden Zufall, denn Mary Wells, die hat einen Aufnahmetermin verpasst. Martha Reeves ist wieder eingesprungen und die Motown-Bosse waren begeistert. Ob nun Zufall oder nicht, auf jeden Fall, so begann die Karriere von Martha and the Vandellas. Warum habe ich das alles erzählt? Sie ist in der vergangenen Woche immerhin auch schon 85 Jahre alt geworden. Ihre größten Hits, Dancing in the Street, genau den haben wir gerade gehört. Und der andere, der kommt jetzt hier im Beat Club auf Bremen 1. Das ist Nowhere to Run.

vor einem Jahr in der irischen Stadt Cork aufgenommen und dann im vergangenen Monat veröffentlicht. Joe Bonamassa mit der Rory Gallagher Nummer A Million Miles Away. Ich finde, man spürt the spirit of Rory, und so heißt dann auch das Live-Album, das Bonamassa seinem irischen Idol gewidmet hat. Vielleicht haben Sie es ja gehört, ich habe vor 4 Wochen, kurz vor meinem Urlaub hier im Beatclub, schon mal ein Stück daraus gespielt. Und inzwischen habe ich mir dieses Album nun auch selbst gekauft, auf Vinyl. Und man überlegt dann ja schon, ne? Ist es mir das wert? Denn so eine neue Platte kostet in der Regel immerhin über 30 Euro, ist also nicht billig. Und ich finde es ein bisschen wie früher, da musste man meinen Plattenkauf auch immer mit sich selbst ringen. Welche LP kann ich mir denn nun noch leisten? Welche brauche ich ganz dringend und welche vielleicht nicht so? Ja, so war es dann also. Ich habe sie mir also geholt, The Spirit of Rory. Und ich kann allen Blues- und Bluesrock-Fans empfehlen, dieses Live-Album, das lohnt sich auf jeden Fall. Es ist eine mitreißende und kraftvolle Hommage an Rory Gallagher. Joe Bonamassa covert hier ausschließlich Songs aus dem Gallagher-Repertoire. Und dieses Stück, was jetzt kommt, das gehört natürlich auch dazu, As the Crow Flies von Tony Joe White. Und Bonamassa spielt dieses Stück auf der Original-Resonator-Gitarre aus dem Jahr 1930, die Rory Gallagher gehörte. Eigentlich ist die im Cork Public Museum ausgestellt, aber für die 3 Konzerte durfte sich Joe Bonamassa das gute Stück mal ausleihen. Und so hört sich das dann an, As the Crow Flies.

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1: Und den gibt's heute Abend mit Bernd Schlesemann. Schönen guten Abend. Noch vor ihrer Magical Mystery Tour, da wollten die Beatles ein Album mit dem Titel Abracadabra machen. Aber der Titel war leider schon vergeben. Dann dachten sie an Magic Circles oder auch an Beatles on Safari. Daraus wurde schließlich am Ende Revolver, ein Klassiker, der vor genau 60 Jahren veröffentlicht wurde. Ja, und wer die Platte auflegte, der hörte als erstes das hier.
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Ja, 70 Jahre alt ist diese Nummer inzwischen, unglaublich. Im Sommer 1956 veröffentlicht Bebopalula, Gene Vincent and the Blue Caps. Und die Band, die hatte er erst ganz kurz vor der Aufnahmesession zusammengestellt. Und dann hatten sie auch gerade mal eine Viertelstunde Zeit, dieses Stück überhaupt einzuspielen. Aber klang doch alles sehr überzeugend. Dieser atemlose Gesang von Gene Vincent mit Echo-Unterstützung, auch was Besonderes. Ja, dann Gitarrist Cliff Gallup mit seinen beiden Solo-Einlagen. Und Drummer Dick Harrell, der fast ausschließlich den Schlagzeugbesen einsetzte. Sehr ungewöhnlich damals für eine Rockabilly-Nummer. 21 Jahre später, 1977, hat Ian Dury mit einer wirklich sehr liebevollen Hommage an seinen Rock'n'Roll-Helden erinnert, die der aber leider selbst gar nicht mehr erlebt hat, denn da war Gene Vincent schon 6 Jahre tot. Sweet Gene Vincent, so heißt der Song auf Durys Debütalbum New Boots and Panties. Ja, das war zwar kein Hit, aber es wurde trotzdem eine Art Markenzeichen für ihn. Die beiden hatten ja auch mindestens eine Gemeinsamkeit. Gene Vincent hatte sich bei einem Autounfall sein linkes Bein zertrümmert und auch Ian Durys linkes Bein war gelähmt, genauso wie sein linker Arm. Ian Dury and the Blockheads also jetzt hier im Beat Club auf Bremen 1. Sweet Gene Vincent.

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1: Einen schönen guten Abend, willkommen zum Beat Club am 26. Juli, heute mit Bernd Schleselmann und willkommen in Suffragette City, willkommen in der Glitzerwelt von David Bowie.

Ja, Dancing in the Street, das hat Mr. Bowie auch mal sehr erfolgreich gecovert in den 80ern zusammen mit Mick Jagger. Das war das Original von Martha and the Vandellas. Martha Reeves arbeitete Anfang der 60er Jahre als Sekretärin bei Motown Records. Ist ja nicht die schlechteste Adresse für gute Soul-Musik. Und die wollte sie natürlich auch gerne selbst machen, war auch schon mit ihrer eigenen Band aufgetreten, das waren die Delphys. Und immerhin durfte sie auch ab und zu mal als Background-Sängerin für die Motown-Stars im Studio stehen. Und als Marvin Gaye 1962, genau gesagt im Juni 62, ein Album aufnehmen wollte, da war die gebuchte Gesangsgruppe nicht da. Martha Reeves erkannte ihre Chance, hat dann die übrigen Mitglieder der Delphys noch schnell überredet einzuspringen, denn eigentlich hatten sie sich schon wegen Erfolglosigkeit getrennt. So ging's los und wenig später gab's dann noch eine spannenden Zufall, denn Mary Wells, die hat einen Aufnahmetermin verpasst. Martha Reeves ist wieder eingesprungen und die Motown-Bosse waren begeistert. Ob nun Zufall oder nicht, auf jeden Fall, so begann die Karriere von Martha and the Vandellas. Warum habe ich das alles erzählt? Sie ist in der vergangenen Woche immerhin auch schon 85 Jahre alt geworden. Ihre größten Hits, Dancing in the Street, genau den haben wir gerade gehört. Und der andere, der kommt jetzt hier im Beat Club auf Bremen 1. Das ist Nowhere to Run.

vor einem Jahr in der irischen Stadt Cork aufgenommen und dann im vergangenen Monat veröffentlicht. Joe Bonamassa mit der Rory Gallagher Nummer A Million Miles Away. Ich finde, man spürt the spirit of Rory, und so heißt dann auch das Live-Album, das Bonamassa seinem irischen Idol gewidmet hat. Vielleicht haben Sie es ja gehört, ich habe vor 4 Wochen, kurz vor meinem Urlaub hier im Beatclub, schon mal ein Stück daraus gespielt. Und inzwischen habe ich mir dieses Album nun auch selbst gekauft, auf Vinyl. Und man überlegt dann ja schon, ne? Ist es mir das wert? Denn so eine neue Platte kostet in der Regel immerhin über 30 Euro, ist also nicht billig. Und ich finde es ein bisschen wie früher, da musste man meinen Plattenkauf auch immer mit sich selbst ringen. Welche LP kann ich mir denn nun noch leisten? Welche brauche ich ganz dringend und welche vielleicht nicht so? Ja, so war es dann also. Ich habe sie mir also geholt, The Spirit of Rory. Und ich kann allen Blues- und Bluesrock-Fans empfehlen, dieses Live-Album, das lohnt sich auf jeden Fall. Es ist eine mitreißende und kraftvolle Hommage an Rory Gallagher. Joe Bonamassa covert hier ausschließlich Songs aus dem Gallagher-Repertoire. Und dieses Stück, was jetzt kommt, das gehört natürlich auch dazu, As the Crow Flies von Tony Joe White. Und Bonamassa spielt dieses Stück auf der Original-Resonator-Gitarre aus dem Jahr 1930, die Rory Gallagher gehörte. Eigentlich ist die im Cork Public Museum ausgestellt, aber für die 3 Konzerte durfte sich Joe Bonamassa das gute Stück mal ausleihen. Und so hört sich das dann an, As the Crow Flies.

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1: Und den gibt's heute Abend mit Bernd Schlesemann. Schönen guten Abend. Noch vor ihrer Magical Mystery Tour, da wollten die Beatles ein Album mit dem Titel Abracadabra machen. Aber der Titel war leider schon vergeben. Dann dachten sie an Magic Circles oder auch an Beatles on Safari. Daraus wurde schließlich am Ende Revolver, ein Klassiker, der vor genau 60 Jahren veröffentlicht wurde. Ja, und wer die Platte auflegte, der hörte als erstes das hier. 1, 2, 3, 4, 1, 2.

Als Paul Weller und The Jam 1980 ihr Album Sound Effects aufnahmen, da hörten sie ein ganz bestimmtes Album rauf und runter, Revolver von den Beatles. Klar, da bleibt natürlich was hängen, zum Beispiel das markante Riff aus Taxman, das haben wir ja zum Auftakt der zweiten Beatclub-Stunde gehört, und danach Start von The Jam. Ja, und ob nun bewusst oder unbewusst, die Ähnlichkeit ist doch sehr deutlich, oder? 60 Jahre Revolver, ich habe es eben schon gesagt, am 28. Juli 1966, da ist dieses Album in Deutschland erschienen. Und dazu gibt es übrigens am kommenden Dienstag einen Stichtag hier auf Bremen 1, 13.40 Uhr und abends nochmal um 21.10 Uhr oder auch jederzeit in ARD Sounds. Eigentlich wollten die Beatles im ersten Halbjahr 66 ihren dritten Spielfilm drehen, und zwar eine Western-Komödie. Aber Manager Brian Epstein hat das Drehbuch abgelehnt, und da hatte die Band plötzlich unerwartet viel Zeit für ihr neues Album. Und diese Zeit haben sie auch genutzt. Sie waren 220 Stunden für Revolver im Studio. Bei Rubber Soul, dem Vorgängeralbum, da waren es nur 80 Stunden. Sie konnten also viel ausprobieren und sie hatten auch viele neue und viele ungewöhnliche Ideen. Mal ein Waldhorn, mal vielleicht auch ein rückwärts abgespieltes Gitarrensolo, mal ein Kinderlied und dann wieder Gitarrenrock. Alles war möglich, und auch vom gerade angesagten Motown-Sound ließen sie sich inspirieren, und nicht nur davon. Paul McCartneys erste Begegnung mit Marihuana, genau das führte tatsächlich zu Got to Get You Into My Life. Und die satten Bläser, die die Beatles damals einsetzten, die haben nicht nur Blood, Sweat and Tears beeindruckt, die haben das Stück nämlich gecovert, auch Earth, Wind and Fire. Die haben das Stück, so in den 70ern, 10 Jahre später, 76 war es, glaube ich, haben sie das eben auch aufgenommen. Und danach gibt's gleich noch einen Drogensong aus Revolver, nämlich Dr. Robert. Das war der Mann mit den richtigen Pillen. Paul McCartney hat dazu gesagt, er sorgte dafür, dass ganz New York high war. Got to get you into my life.

Und im Einstag gab es ja gestern an dieser Stelle wieder die 80er Chartshow. Und ich finde es ja wirklich beeindruckend. Die Musik der 80er, die begeistert immer noch so viele Menschen, generationsübergreifend. Ich habe gerade Urlaub in Dänemark gemacht und selbst in diesem kleinen Land, das kommt man nicht drauf, gibt's tatsächlich mehrere Radiosender, die auch den ganzen Tag nur den Sound der 80er spielen. In Dänemark, ja. Formel 1 Moderator Peter Illmann, kennen wir alle noch, der geht sogar mit einer multimedialen Bühnenshow auf Tour und lässt das Lebensgefühl dieser Dekade wieder aufleben. Ja, Lebensgefühl, gutes Stichwort, denn dazu gehörten damals auch Bands, die mit ihrem Gitarrensound eine Art Gegentrend zum kühlen Synthie-Pop setzten, wie beispielsweise The Smiths. Sänger, Gitarre, Bass, Schlagzeug, also gewissermaßen eine Besetzung im Grunde wie in den 60ern. Und vor genau 40 Jahren, in der letzten Juliwoche 1986, da ist ihr Album The Queen Is Dead in die deutschen Charts eingestiegen. New Entry auf Platz 45. Aber höher kam es dann auch nicht, denn nach 3 Wochen, da war das Album schon wieder draußen. Also The Smiths doch eher ein typisch britisches Phänomen. Und zum Titel The Queen Is Dead hat Sänger und Songschreiber Morrissey damals in einem Interview gesagt, viele Dinge, für die die Königin steht, sind tot. Wie können wir in diesen kritischen Zeiten auch nur ernsthaft erwägen, dass die Monarchie Einfluss auf den Alltag der Menschen hat? Wir glauben ja auch nicht an Feen, die im hintersten Gartenwinkel leben. There's a light that never goes out, The Smiths.

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1: Ja, eine halbe Stunde haben wir noch, der Beat Club heute mit Bernd Schlesemann. Und ich habe noch Musik von Shocking Blue, von Roxy Music und jetzt gleich von Donovan. Als die Beatles im Sommer 66 Revolver veröffentlichten, da kam er mit seinem Sunshine Superman und mit einem gewissen Jimmy Page als Leadgitarrist. Sunshine Superman.

Unter den vielen coolen Nummern, die Roxy Music im Laufe ihrer Karriere so gemacht haben, ist das die vielleicht mit dem besten Groove? Könnte sein, oder? Love's the Drug. 1975 Platz 2 in England. Und dieser Song machte diese ja nun sehr britische Band endlich auch in den USA zumindest ein bisschen populärer. Der Text damals, der kam von Brian Ferry, klar. Und die Musik, die hat Andy McKay komponiert. Und der ist in dieser Woche 80 Jahre alt geworden. Der Mann spielt alle möglichen Instrumente, aber zwei davon hat er regelmäßig bei Roxy Music bedient. Saxophon und Oboe. Ja, eine etwas kuriose Mischung für eine Rockband, aber Saxophon und Oboe haben natürlich auch den sehr eigenwilligen Roxy-Sound wesentlich mitgeprägt. Dabei hatte Brian Ferry 1971 eigentlich einen Keyboarder für seine neue Band gesucht. Andy McKay hat sich trotzdem beworben und er hat den Job bekommen. Warum? Weil er einen Synthesizer hatte, den dann natürlich Brian Eno bedient hat. Ja, Andy McKay, der war für John Cale, für Mother Hoople und Godley and Cream im Studio. Er hat auch Filmmusiken aufgenommen und er hat bereits seit den 80er Jahren immer mal wieder zusammen mit dem Roxy Music Gitarristen Phil Manzanera Musik gemacht. 1974, da hat er sein erstes Soloalbum herausgebracht, der Titel In Search of Eddie Riff. Und daraus habe ich jetzt mal einen Titel ausgesucht zu seinem 80. Geburtstag und irgendwie dann auch passend vom Text her Wild Weekend.

19.43 Uhr, der Bremen 1 Verkehrsservice aktuell. Vorsicht bitte auf der A1 Bremen Richtung Osnabrück. In der Ausfahrt Wildeshausen West befindet sich eine ungesicherte Unfallstelle.

Diese Band, die bewegte sich immer irgendwie zwischen Psychedelic und Pop, also das Psychedelische aus den 60ern und den Pop aus den 70ern. Shocking Blue aus den Niederlanden waren das. Eine Band, die wirklich viel mehr zu bieten hat als immer nur ihren Superhit Venus. Zum Beispiel haben wir gerade gehört Hello Darkness, diese wunderbar melancholische Ballade, ja, mit leichtem Country-Einschlag. Und für alle Beatclub-Hörerinnen und Hörer, die Shocking Blue vielleicht wiederentdecken möchten, habe ich jetzt einen Albumtipp. Denn es gibt eine CD-Box mit allen Alben der Band. Insgesamt 13 CDs sind in dieser Blue Box enthalten. So heißt das Ganze passenderweise. Und jedes Album wird mit Cover, Songliste und einem ausführlichen Infotext vorgestellt. Darunter auch das Album Live in Japan von 1972. Shocking Blue waren damals tatsächlich in Japan absolute Topstars. Und übrigens auch in Lateinamerika. Und interessant ist dann auch, wie es überhaupt zu dieser erfolgreichen Besetzung kam. Ich habe es ja am Anfang der Sendung schon angedeutet zumindest. Es muss irgendwann 1968 gewesen sein, als der Gitarrist und Songwriter Robbie van Leuven auf einer Party von Golden Earring war. Buddy Joe haben wir ja heute kurz nach 18 Uhr gehört. Ja, und Golden Earring waren ja damals zumindest in den Niederlanden tatsächlich schon Stars, hatten gerade ihre ersten Hits gehabt. Und auf dieser Party trat eben die Sängerin Mariska Veres auf. Und die fand Van Leuven so gut, dass er sie vom Fleck weg für seine Band Shocking Blue engagiert hat und den eigentlichen Sänger einfach gefeuert hat. Ein weiterer Song aus dieser Blue Box von Shocking Blue, Out of Sight, Out of Mind.

Ja, so kurz vor Schluss dann doch nochmal ein echter Beat-Klassiker, Wild Thing von den Trucks. Das war der Beat Club am 26. Juli. Ich bedanke mich fürs Zuhören. Ich hoffe, es hat Ihnen genauso viel Spaß gemacht wie mir. Nächste Woche dann der Beat Club wieder mit Lutz und hat ein ganz besonderes Schwerpunktthema. Inga Rumpf, die große Blues- und Soul-Sängerin, wird nämlich nächsten Sonntag 80 Jahre alt. Und das feiern wir natürlich hier in der Sendung. Gleich hier auf Bremen 1 geht's weiter mit Jörn Albrecht. 4 Stunden, einen Bremen 1 Abend. Da wünsche ich Ihnen viel Spaß. Bleiben Sie also gerne dran an Ihren Empfangsgeräten, wie es so schön heißt. Also Ihnen jetzt noch einen schönen Abend und zum Schluss My Own Way to Rock.

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1: Ja, ja, ja, mich gibt's auch noch. Das muss man jetzt eigentlich schon nach 3 Wochen Urlaub fast sagen. Der Beat Club heute mit Bernd Schlesemann am Mikrofon. Und ich muss sagen, nach 3 Sendungen am Stück hat sich Lutz seine Erholung absolut verdient. Heute also mal wieder, ich sag mal, ein verschlieselter Beatclub. Von Funk bis Rock'n'Roll, von Blues bis New Wave, wieder alles dabei. Ich wünsche viel Spaß in den nächsten 2 Stunden bis 20 Uhr. Los geht's mit den Pretty Things.

Der B-Club auf Bremen 1 mit Buddy Joe und mit Golden Earring. Aus den Niederlanden ist ja bekannt. Golden Earring, die übrigens bei der Karriere einer anderen sehr bekannten niederländischen Band, nämlich bei Shocking Blue, eine ganz wichtige Rolle gespielt haben. Und dazu kommen wir später in der zweiten Beatclub-Stunde. Jetzt kommen wir nämlich erstmal zu Dr. Funkenstein. So einen Spitznamen, den muss man sich auch verdienen. George Clinton wurde früher so genannt. Völlig zu Recht, muss man sagen. In dieser Woche ist er 85 Jahre alt geworden. Er wurde populär in den 70ern mit seinen beiden Bands Parliament und Funkadelic. Und genau die werden wir gleich hören. One Nation Under One Groove, das war ihr Motto. Musikalisch, ja, bewegten sie sich vielleicht irgendwo so zwischen Jimi Hendrix und James Brown, das trifft es vielleicht am ehesten. Spacige Synthesizer, psychedelische Gitarren, einpeitschender Gesang, das war P-Funk, so nannte Clinton seinen Sound. Und genauso spektakulär waren auch die Konzerte. Der Meister selbst kam dann doch gerne mal in einem riesigen Hermelin-Fellmantel auf die Bühne. Ansonsten silberne Raumanzüge, goldene Plateaustiefel und Brillen in Sternform. Und manchmal landeten sogar UFOs auf der Bühne. Also wirklich herrlich abgedreht, dieser Typ, der eigentlich mal was ganz Bodenständiges machen wollte. Er wollte nämlich Friseur werden und der in den 50ern mit Doo-Wop angefangen hat. Aber wir gehen zurück in die 70er. 1973, da hat er mit Funkadelic das Album Cosmic Slop herausgebracht. Und daraus jetzt Let's Make It Last.

Ja, 70 Jahre alt ist diese Nummer inzwischen, unglaublich. Im Sommer 1956 veröffentlicht Bebopalula, Gene Vincent and the Blue Caps. Und die Band, die hatte er erst ganz kurz vor der Aufnahmesession zusammengestellt. Und dann hatten sie auch gerade mal eine Viertelstunde Zeit, dieses Stück überhaupt einzuspielen. Aber klang doch alles sehr überzeugend. Dieser atemlose Gesang von Gene Vincent mit Echo-Unterstützung, auch was Besonderes. Ja, dann Gitarrist Cliff Gallop mit seinen beiden Solo-Einlagen. Und Drummer Dick Harrell, der fast ausschließlich den Schlagzeugbesen einsetzte. Sehr ungewöhnlich damals für eine Rockabilly-Nummer. 21 Jahre später, 1977, hat Ian Dury mit einer wirklich sehr liebevollen Hommage an seinen Rock'n'Roll-Helden erinnert, die der aber leider selbst gar nicht mehr erlebt hat, denn da war Gene Vincent schon 6 Jahre tot. Sweet Gene Vincent, so heißt der Song auf Durys Debütalbum New Boots and Panties. Ja, das war zwar kein Hit, aber es wurde trotzdem eine Art Markenzeichen für ihn. Die beiden hatten ja auch mindestens eine Gemeinsamkeit. Gene Vincent hatte sich bei einem Autounfall sein linkes Bein zertrümmert und auch Ian Durys linkes Bein war gelähmt, genauso wie sein linker Arm. Ian Dury and the Blockheads also jetzt hier im Beat Club auf Bremen 1. Sweet Gene Vincent.

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1: Einen schönen guten Abend, willkommen zum Beat Club am 26. Juli, heute mit Bernd Schleselmann und willkommen in Suffragette City, willkommen in der Glitzerwelt von David Bowie.

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1: Ja, eine halbe Stunde haben wir noch, der Beat Club heute mit Bernd Schlesemann. Und ich habe noch Musik von Shocking Blue, von Roxy Music und jetzt gleich von Donovan. Als die Beatles im Sommer 66 Revolver veröffentlichten, da kam er mit seinem Sunshine Superman und mit einem gewissen Jimmy Page als Leadgitarrist. Sunshine Superman.

Unter den vielen coolen Nummern, die Roxy Music im Laufe ihrer Karriere so gemacht haben, ist das die vielleicht mit dem besten Groove? Könnte sein, oder? Love's the Drug. 1975 Platz 2 in England. Und dieser Song machte diese ja nun sehr britische Band endlich auch in den USA zumindest ein bisschen populärer. Der Text damals, der kam von Brian Ferry, klar. Und die Musik, die hat Andy McKay komponiert. Und der ist in dieser Woche 80 Jahre alt geworden. Der Mann spielt alle möglichen Instrumente, aber zwei davon hat er regelmäßig bei Roxy Music bedient. Saxophon und Oboe. Ja, eine etwas kuriose Mischung für eine Rockband, aber Saxophon und Oboe haben natürlich auch den sehr eigenwilligen Roxy-Sound wesentlich mitgeprägt. Dabei hatte Brian Ferry 1971 eigentlich einen Keyboarder für seine neue Band gesucht. Andy McKay hat sich trotzdem beworben und er hat den Job bekommen. Warum? Weil er einen Synthesizer hatte, den dann natürlich Brian Eno bedient hat. Ja, Andy McKay, der war für John Cale, für Mother Hoople und Godley & Cream im Studio. Er hat auch Filmmusiken aufgenommen und er hat bereits seit den 80er Jahren immer mal wieder zusammen mit dem Roxy Music Gitarristen Phil Manzanera Musik gemacht. 1974, da hat er sein erstes Soloalbum herausgebracht, der Titel In Search of Eddie Riff. Und daraus habe ich jetzt mal einen Titel ausgesucht zu seinem 80. Geburtstag und irgendwie dann auch passend vom Text her Wild Weekend.

19.43 Uhr, der Bremen 1 Verkehrsservice aktuell. Vorsicht bitte auf der A1 Bremen Richtung Osnabrück. In der Ausfahrt Wildeshausen West befindet sich eine ungesicherte Unfallstelle.

Diese Band, die bewegte sich immer irgendwie zwischen Psychedelic und Pop, also das Psychedelische aus den 60ern und den Pop aus den 70ern. Shocking Blue aus den Niederlanden waren das. Eine Band, die wirklich viel mehr zu bieten hat als immer nur ihren Superhit Venus. Zum Beispiel haben wir gerade gehört Hello Darkness, diese wunderbar melancholische Ballade, ja, mit leichtem Country-Einschlag. Und für alle Beatclub-Hörerinnen und Hörer, die Shocking Blue vielleicht wiederentdecken möchten, habe ich jetzt einen Albumtipp. Denn es gibt eine CD-Box mit allen Alben der Band. Insgesamt 13 CDs sind in dieser Blue Box enthalten, so heißt das Ganze passenderweise. Und jedes Album wird mit Cover, Songliste und einem ausführlichen Infotext vorgestellt. Darunter auch das Album Live in Japan von 1972. Shocking Blue waren damals tatsächlich in Japan absolute Topstars und übrigens auch in Lateinamerika. Und interessant ist dann auch, wie es überhaupt zu dieser erfolgreichen Besetzung kam. Ich habe es ja am Anfang der Sendung schon angedeutet zumindest. Es muss irgendwann 1968 gewesen sein, als der Gitarrist und Songwriter Robbie van Leuven auf einer Party von Golden Earring war. Buddy Joe haben wir ja heute kurz nach 18 Uhr gehört. Ja, und Golden Earring waren ja damals zumindest in den Niederlanden tatsächlich schon Stars, hatten gerade ihre ersten Hits gehabt. Und auf dieser Party trat eben die Sängerin Mariska Veres auf. Und die fand Van Leuven so gut, dass er sie vom Fleck weg für seine Band Shocking Blue engagiert hat und den eigentlichen Sänger einfach gefeuert hat. Ein weiterer Song aus dieser Blue Box von Shocking Blue, Out of Sight, Out of Mind.

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Ja, so kurz vor Schluss dann doch nochmal ein echter Beat-Klassiker, Wild Thing von den Trucks. Das war der Beatclub am 26. Juli. Ich bedanke mich fürs Zuhören. Ich hoffe, es hat Ihnen genauso viel Spaß gemacht wie mir. Nächste Woche dann der Beatclub wieder mit Lutz und hat ein ganz besonderes Schwerpunktthema. Inga Rumpf, die große Blues- und Soul-Sängerin, wird nämlich nächsten Sonntag 80 Jahre alt. Und das feiern wir natürlich hier in der Sendung. Gleich hier auf Bremen 1 geht's weiter mit Jörn Albrecht. 4 Stunden, einen Bremen 1 Abend. Da wünsche ich Ihnen viel Spaß. Bleiben Sie also gerne dran an Ihren Empfangsgeräten, wie es so schön heißt. Also Ihnen jetzt noch einen schönen Abend und zum Schluss My Own Way to Rock.

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1: Ja, ja, ja, mich gibt's auch noch. Das muss man jetzt eigentlich schon nach 3 Wochen Urlaub fast sagen. Der Beat Club heute mit Bernd Schlesemann am Mikrofon. Und ich muss sagen, nach 3 Sendungen am Stück hat sich Lutz seine Erholung absolut verdient. Heute also mal wieder, ich sag mal, ein verschleselter Beat Club. Von Funk bis Rock'n'Roll, von Blues bis New Wave, wieder alles dabei. Ich wünsche viel Spaß in den nächsten 2 Stunden bis 20 Uhr. Los geht's mit den Pretty Things.

Der Beatclub auf Bremen 1 mit Buddy Joe und mit Golden Earring aus den Niederlanden, ist ja bekannt. Golden Earring, die übrigens bei der Karriere einer anderen sehr bekannten niederländischen Band, nämlich bei Shocking Blue, eine ganz wichtige Rolle gespielt haben. Und dazu kommen wir später in der zweiten Beatclub-Stunde. Jetzt kommen wir nämlich erstmal zu Dr. Funkenstein. So einen Spitznamen, den muss man sich auch verdienen. George Clinton wurde früher so genannt. Völlig zu Recht, muss man sagen. In dieser Woche ist er 85 Jahre alt geworden. Er wurde populär in den 70ern mit seinen beiden Bands, Parliament und Funkadelic. Und genau die werden wir gleich hören. One Nation Under One Groove, das war ihr Motto. Musikalisch, ja, bewegten sie sich vielleicht irgendwo so zwischen Jimi Hendrix und James Brown, das trifft es vielleicht am ehesten. Spacige Synthesizer, psychedelische Gitarren, einpeitschender Gesang, das war P-Funk, so nannte Clinton seinen Sound. Und genauso spektakulär waren auch die Konzerte. Der Meister selbst kam dann doch gerne mal in einem riesigen Hermelin-Fellmantel auf die Bühne. Ansonsten silberne Raumanzüge, goldene Plateaustiefel und Brillen in Sternform. Und manchmal landeten sogar UFOs auf der Bühne. Also wirklich herrlich abgedreht, dieser Typ, der eigentlich mal was ganz Bodenständiges machen wollte. Er wollte nämlich Friseur werden und der in den 50ern mit Doo-Wop angefangen hat. Aber wir gehen zurück in die 70er. 1973, da hat er mit Funkadelic das Album Cosmic Slop herausgebracht. Und daraus jetzt Let's Make It Last.

Ja, 70 Jahre alt ist diese Nummer inzwischen, unglaublich. Im Sommer 1956 veröffentlicht Bebopalula, Gene Vincent and the Blue Caps. Und die Band, die hatte er erst ganz kurz vor der Aufnahmesession zusammengestellt. Und dann hatten sie auch gerade mal eine Viertelstunde Zeit, dieses Stück überhaupt einzuspielen. Aber klang doch alles sehr überzeugend. Dieser atemlose Gesang von Gene Vincent mit Echo-Unterstützung, auch was Besonderes. Ja, dann Gitarrist Cliff Gallup mit seinen beiden Solo-Einlagen. Und Drummer Dick Harrell, der fast ausschließlich den Schlagzeugbesen einsetzte. Sehr ungewöhnlich damals für eine Rockabilly-Nummer. 21 Jahre später, 1977, hat Ian Dury mit einer wirklich sehr liebevollen Hommage an seinen Rock'n'Roll-Helden erinnert, die der aber leider selbst gar nicht mehr erlebt hat, denn da war Gene Vincent schon 6 Jahre tot. Sweet Gene Vincent, so heißt der Song auf Durys Debütalbum New Boots and Panties. Ja, das war zwar kein Hit, aber es wurde trotzdem eine Art Markenzeichen für ihn. Die beiden hatten ja auch mindestens eine Gemeinsamkeit. Gene Vincent hatte sich bei einem Autounfall sein linkes Bein zertrümmert und auch Ian Durys linkes Bein war gelähmt, genauso wie sein linker Arm. Ian Dury and the Blockheads also jetzt hier im Beat Club auf Bremen 1. Sweet Gene Vincent.

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1: Einen schönen guten Abend, willkommen zum Beat Club am 26. Juli, heute mit Bernd Schleselmann und willkommen in Suffragette City, willkommen in der Glitzerwelt von David Bowie.

Diese Band, die bewegte sich immer irgendwie zwischen Psychedelic und Pop, also das Psychedelische aus den 60ern und den Pop aus den 70ern. Shocking Blue aus den Niederlanden waren das. Eine Band, die wirklich viel mehr zu bieten hat als immer nur ihren Superhit Venus. Zum Beispiel haben wir gerade gehört Hello Darkness, diese wunderbar melancholische Ballade, ja, mit leichtem Country-Einschlag. Und für alle Beatclub-Hörerinnen und Hörer, die Shocking Blue vielleicht wiederentdecken möchten, habe ich jetzt einen Albumtipp. Denn es gibt eine CD-Box mit allen Alben der Band. Insgesamt 13 CDs sind in dieser Blue Box enthalten. So heißt das Ganze passenderweise. Und jedes Album wird mit Cover, Songliste und einem ausführlichen Infotext vorgestellt. Darunter auch das Album Live in Japan von 1972. Shocking Blue waren damals tatsächlich in Japan absolute Topstars. Und übrigens auch in Lateinamerika. Und interessant ist dann auch, wie es überhaupt zu dieser erfolgreichen Besetzung kam. Ich habe es ja am Anfang der Sendung schon angedeutet zumindest. Es muss irgendwann 1968 gewesen sein, als der Gitarrist und Songwriter Robbie van Leuven auf einer Party von Golden Earring war. Buddy Joe haben wir ja heute kurz nach 18 Uhr gehört. Ja, und Golden Earring waren ja damals zumindest in den Niederlanden tatsächlich schon Stars, hatten gerade ihre ersten Hits gehabt. Und auf dieser Party trat eben die Sängerin Mariska Veres auf. Und die fand Van Leuven so gut, dass er sie vom Fleck weg für seine Band Shocking Blue engagiert hat und den eigentlichen Sänger einfach gefeuert hat. Ein weiterer Song aus dieser Blue Box von Shocking Blue, Out of Sight, Out of Mind.

Ja, so kurz vor Schluss dann doch nochmal ein echter Beat-Klassiker, Wild Thing von den Trucks. Das war der Beatclub am 26. Juli. Ich bedanke mich fürs Zuhören. Ich hoffe, es hat Ihnen genauso viel Spaß gemacht wie mir. Nächste Woche dann der Beatclub wieder mit Lutz und hat ein ganz besonderes Schwerpunktthema. Inga Rumpf, die große Blues- und Soul-Sängerin, wird nämlich nächsten Sonntag 80 Jahre alt. Und das feiern wir natürlich hier in der Sendung. Gleich hier auf Bremen 1 geht's weiter mit Jörn Albrecht. 4 Stunden, einen Bremen 1 Abend. Da wünsche ich Ihnen viel Spaß. Bleiben Sie also gerne dran an Ihren Empfangsgeräten, wie es so schön heißt. Also Ihnen jetzt noch einen schönen Abend und zum Schluss My Own Way to Rock.

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1: Ja, ja, ja, mich gibt's auch noch. Das muss man jetzt eigentlich schon nach 3 Wochen Urlaub fast sagen. Der Beat Club heute mit Bernd Schlesemann am Mikrofon. Und ich muss sagen, nach 3 Sendungen am Stück hat sich Lutz seine Erholung absolut verdient. Heute also mal wieder, ich sag mal, ein verschlüsselter Beat Club. Von Funk bis Rock'n'Roll, von Blues bis New Wave, wieder alles dabei. Ich wünsche viel Spaß in den nächsten 2 Stunden bis 20 Uhr. Los geht's mit den Pretty Things.

Der B-Club auf Bremen 1 mit Buddy Joe und mit Golden Earring. Aus den Niederlanden ist er bekannt. Golden Earring, die übrigens bei der Karriere einer anderen sehr bekannten niederländischen Band, nämlich bei Shocking Blue, eine ganz wichtige Rolle gespielt haben. Und dazu kommen wir später in der zweiten Beatclub-Stunde. Jetzt kommen wir nämlich erstmal zu Dr. Funkenstein. So einen Spitznamen, den muss man sich auch verdienen. George Clinton wurde früher so genannt. Völlig zu Recht, muss man sagen. In dieser Woche ist er 85 Jahre alt geworden. Er wurde populär in den 70ern mit seinen beiden Bands, Parliament und Funkadelic. Und genau die werden wir gleich hören. One Nation Under One Groove, das war ihr Motto. Musikalisch, ja, bewegten sie sich vielleicht irgendwo so zwischen Jimi Hendrix und James Brown, das trifft es vielleicht am ehesten. Spacige Synthesizer, psychedelische Gitarren, einpeitschender Gesang, das war P-Funk, so nannte Clinton seinen Sound. Und genauso spektakulär waren auch die Konzerte. Der Meister selbst kam dann doch gerne mal in einem riesigen Hermelin-Fellmantel auf die Bühne. Ansonsten silberne Raumanzüge, goldene Plateaustiefel und Brillen in Sternform. Und manchmal landeten sogar UFOs auf der Bühne. Also wirklich herrlich abgedreht, dieser Typ, der eigentlich mal was ganz Bodenständiges machen wollte. Er wollte nämlich Friseur werden und der in den 50ern mit Doo-Wop angefangen hat. Aber wir gehen zurück in die 70er. 1973, da hat er mit Funkadelic das Album Cosmic Slop herausgebracht. Und daraus jetzt Let's Make It Last.

Ja, 70 Jahre alt ist diese Nummer inzwischen, unglaublich. Im Sommer 1956 veröffentlicht Bebopalula, Gene Vincent and the Blue Caps. Und die Band, die hatte er erst ganz kurz vor der Aufnahmesession zusammengestellt. Und dann hatten sie auch gerade mal eine Viertelstunde Zeit, dieses Stück überhaupt einzuspielen. Aber klang doch alles sehr überzeugend. Dieser atemlose Gesang von Gene Vincent mit Echo-Unterstützung, auch was Besonderes. Ja, dann Gitarrist Cliff Gallop mit seinen beiden Solo-Einlagen. Und Drummer Dick Harrell, der fast ausschließlich den Schlagzeugbesen einsetzte. Sehr ungewöhnlich damals für eine Rockabilly-Nummer. 21 Jahre später, 1977, hat Ian Dury mit einer wirklich sehr liebevollen Hommage an seinen Rock'n'Roll-Helden erinnert, die der aber leider selbst gar nicht mehr erlebt hat, denn da war Gene Vincent schon 6 Jahre tot. Sweet Gene Vincent, so heißt der Song auf Durys Debütalbum New Boots and Panties. Ja, es war zwar kein Hit, aber es wurde trotzdem eine Art Markenzeichen für ihn. Die beiden hatten ja auch mindestens eine Gemeinsamkeit. Gene Vincent hatte sich bei einem Autounfall sein linkes Bein zertrümmert und auch Ian Durys linkes Bein war gelähmt, genauso wie sein linker Arm. Ian Dury and the Blockheads also jetzt hier im Beat Club auf Bremen 1. Sweet Gene Vincent.

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1: Einen schönen guten Abend, willkommen zum Beat Club am 26. Juli, heute mit Bernd Schleselmann und willkommen in Suffragette City, willkommen in der Glitzerwelt von David Bowie.

Ja, Dancing in the Street, das hat Mr. Bowie auch mal sehr erfolgreich gecovert in den 80ern zusammen mit Mick Jagger. Das war das Original von Martha and the Vandellas. Martha Reeves arbeitete Anfang der 60er Jahre als Sekretärin bei Motown Records. Ist ja nicht die schlechteste Adresse für gute Soul-Musik. Und die wollte sie natürlich auch gerne selbst machen, war auch schon mit ihrer eigenen Band aufgetreten, das waren die Delphys. Und immerhin durfte sie auch ab und zu mal als Background-Sängerin für die Motown-Stars im Studio stehen. Und als Marvin Gaye 1962, genau gesagt im Juni 62, ein Album aufnehmen wollte, da war die gebuchte Gesangsgruppe nicht da. Martha Reeves erkannte ihre Chance, hat dann die übrigen Mitglieder der Delphys noch schnell überredet einzuspringen, denn eigentlich hatten sie sich schon wegen Erfolglosigkeit getrennt. So ging's los und wenig später gab's dann noch eine spannenden Zufall, denn Mary Wells, die hat einen Aufnahmetermin verpasst. Martha Reeves ist wieder eingesprungen und die Motown-Bosse waren begeistert. Ob nun Zufall oder nicht, auf jeden Fall, so begann die Karriere von Martha and the Vandellas. Warum habe ich das alles erzählt? Sie ist in der vergangenen Woche immerhin auch schon 85 Jahre alt geworden. Ihre größten Hits, Dancing in the Street, genau den haben wir gerade gehört. Und der andere, der kommt jetzt hier im Beat Club auf Bremen 1. Das ist Nowhere to Run.

vor einem Jahr in der irischen Stadt Cork aufgenommen und dann im vergangenen Monat veröffentlicht. Joe Bonamassa mit der Rory Gallagher Nummer A Million Miles Away. Ich finde, man spürt the spirit of Rory, und so heißt dann auch das Live-Album, das Bonamassa seinem irischen Idol gewidmet hat. Vielleicht haben Sie es ja gehört, ich habe vor 4 Wochen, kurz vor meinem Urlaub hier im Beatclub, schon mal ein Stück daraus gespielt. Und inzwischen habe ich mir dieses Album nun auch selbst gekauft, auf Vinyl. Und man überlegt dann ja schon, ne? Ist es mir das wert? Denn so eine neue Platte kostet in der Regel immerhin über 30 Euro, ist also nicht billig. Und ich finde es ein bisschen wie früher, da musste man meinen Plattenkauf auch immer mit sich selbst ringen. Welche LP kann ich mir denn nun noch leisten? Welche brauche ich ganz dringend und welche vielleicht nicht so? Ja, so war es dann also. Ich habe sie mir also geholt, The Spirit of Rory. Und ich kann allen Blues- und Bluesrock-Fans empfehlen, dieses Live-Album, das lohnt sich auf jeden Fall. Es ist eine mitreißende und kraftvolle Hommage an Rory Gallagher. Joe Bonamassa covert hier ausschließlich Songs aus dem Gallagher-Repertoire. Und dieses Stück, was jetzt kommt, das gehört natürlich auch dazu, As the Crow Flies von Tony Joe White. Und Bonamassa spielt dieses Stück auf der Original-Resonator-Gitarre aus dem Jahr 1930, die Rory Gallagher gehörte. Eigentlich ist die im Cork Public Museum ausgestellt, aber für die 3 Konzerte durfte sich Joe Bonamassa das gute Stück mal ausleihen. Und so hört sich das dann an, As the Crow Flies.

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1: Und den gibt's heute Abend mit Bernd Schlesemann. Schönen guten Abend. Noch vor ihrer Magical Mystery Tour, da wollten die Beatles ein Album mit dem Titel Abracadabra machen. Aber der Titel war leider schon vergeben. Dann dachten sie an Magic Circles oder auch an Beatles on Safari. Daraus wurde schließlich am Ende Revolver, ein Klassiker, der vor genau 60 Jahren veröffentlicht wurde. Ja, und wer die Platte auflegte, der hörte als erstes das hier.
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Als Paul Weller und The Jam 1980 ihr Album Sound Effects aufnahmen, da hörten sie ein ganz bestimmtes Album rauf und runter, Revolver von den Beatles. Klar, da bleibt natürlich was hängen, zum Beispiel das markante Riff aus Taxman, das haben wir ja zum Auftakt der zweiten Beatclub-Stunde gehört, und danach Start von The Jam. Ja, und ob nun bewusst oder unbewusst, die Ähnlichkeit ist doch sehr deutlich, oder? 60 Jahre Revolver, ich habe es eben schon gesagt, am 28. Juli 1966, da ist dieses Album in Deutschland erschienen. Und dazu gibt es übrigens am kommenden Dienstag einen Stichtag hier auf Bremen 1, 13.40 Uhr und abends nochmal um 21.10 Uhr oder auch jederzeit in ARD Sounds. Eigentlich wollten die Beatles im ersten Halbjahr 66 ihren dritten Spielfilm drehen, und zwar eine Western-Komödie. Aber Manager Brian Epstein hat das Drehbuch abgelehnt, und da hatte die Band plötzlich unerwartet viel Zeit für ihr neues Album. Und diese Zeit haben sie auch genutzt. Sie waren 220 Stunden für Revolver im Studio. Bei Rubber Soul, dem Vorgängeralbum, da waren es nur 80 Stunden. Sie konnten also viel ausprobieren und sie hatten auch viele neue und viele ungewöhnliche Ideen. Mal ein Waldhorn, mal vielleicht auch ein rückwärts abgespieltes Gitarrensolo, mal ein Kinderlied und dann wieder Gitarrenrock. Alles war möglich, und auch vom gerade angesagten Motown-Sound ließen sie sich inspirieren, und nicht nur davon. Paul McCartneys erste Begegnung mit Marihuana, genau das führte tatsächlich zu Got to Get You Into My Life. Und die satten Bläser, die die Beatles damals einsetzten, die haben nicht nur Blood, Sweat and Tears beeindruckt, die haben das Stück nämlich gecovert, auch Earth, Wind and Fire. Die haben das Stück, so in den 70ern, 10 Jahre später, 76 war es, glaube ich, haben sie das eben auch aufgenommen. Und danach gibt's gleich noch einen Drogensong aus Revolver, nämlich Dr. Robert. Das war der Mann mit den richtigen Pillen. Paul McCartney hat dazu gesagt, er sorgte dafür, dass ganz New York high war. Got to get you into my life.

Im Einzel gab es ja gestern an dieser Stelle wieder die 80er Chartshow. Und ich finde es ja wirklich beeindruckend. Die Musik der 80er, die begeistert immer noch so viele Menschen, generationsübergreifend. Ich habe gerade Urlaub in Dänemark gemacht und selbst in diesem kleinen Land, das kommt man nicht drauf, gibt es tatsächlich mehrere Radiosender, die auch den ganzen Tag nur den Sound der 80er spielen. In Dänemark, ja. Formel 1 Moderator Peter Illmann, kennen wir alle noch, der geht sogar mit einer multimedialen Bühnenshow auf Tour und lässt das Lebensgefühl dieser Dekade wieder aufleben. Ja, Lebensgefühl, gutes Stichwort, denn dazu gehörten damals auch Bands, die mit ihrem Gitarrensound eine Art Gegentrend zum kühlen Synthie-Pop setzten. Wie beispielsweise The Smiths. Sänger, Gitarre, Bass, Schlagzeug, also gewissermaßen eine Besetzung im Grunde wie in den 60ern. Und vor genau 40 Jahren, in der letzten Juliwoche 1986, da ist ihr Album The Queen is Dead in die deutschen Charts eingestiegen. New Entry auf Platz 45. Aber höher kam es dann auch nicht, denn nach 3 Wochen, da war das Album schon wieder draußen. Also The Smiths doch eher ein typisch britisches Phänomen. Und zum Titel The Queen is Dead hat Sänger und Songschreiber Morrissey damals in einem Interview gesagt, viele Dinge, für die die Königin steht, sind tot. Wie können wir in diesen kritischen Zeiten auch nur ernsthaft erwägen, dass die Monarchie Einfluss auf den Alltag der Menschen hat? Wir glauben ja auch nicht an Feen, die im hintersten Gartenwinkel leben. There's a light that never goes out, The Smiths.

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1: Ja, eine halbe Stunde haben wir noch, der Beat Club heute mit Bernd Schlesemann. Und ich habe noch Musik von Shocking Blue, von Roxy Music und jetzt gleich von Donovan. Als die Beatles im Sommer 66 Revolver veröffentlichten, da kam er mit seinem Sunshine Superman und mit einem gewissen Jimmy Page als Leadgitarrist. Sunshine Superman.